0: dieses Projekt auch gestorben.
1: Infantino verspricht sich von dem Deal zusätzliche Milliardeneinnahmen für die FIFA.
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3: Hier die aktuellen Meldungen von den Straßen bei uns in der Region. Fahrt auf der A3 Nürnberg in Richtung Passau vorsichtig. Zwischen den Anschlussstellen Vielburg und Beratzhausen kommt es zu Verzögerungen wegen einer Baustelle. Auf der A93 Weiden in Richtung Regensburg. Hier kommt es zwischen den Anschlussstellen Brunholz und Regenstauf zu Behinderungen wegen einer Nachtbaustelle.
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4: Jetzt in der Nacht ganz angenehm mit um die 16 Grad in Regensburg, Niederbayern und der Oberpfalz. Tagsüber wird's heute richtig heiß, bis zu 39 Grad und ganz viel Sonnenschein. Charivari-Wetter-Trend. Schwitzen müssen wir auch zum Start ins Wochenende. Da steigt dann allerdings das Hitzegewitterrisiko an zum Start der Sommerferien. Es bleibt aber insgesamt schön sommerlich.

Hier die wichtigsten Meldungen von den Straßen bei uns in der Region. Fahrt auf der A3 Nürnberg in Richtung Passau vorsichtig. Zwischen Vielburg und Beratzhausen kommt es zu Behinderungen wegen einer Baustelle. Wechseln wir zur A93 Weiden in Richtung Regensburg. Hier kommt es zwischen Ponholz und Regenstauf zu Behinderungen wegen einer Nachtbaustelle.

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1: Ich bin Moritz Einzel. Die krisengebeutelte Deutsche Bahn hat offenbar im ersten Halbjahr Gewinn gemacht, zum ersten Mal seit 7 Jahren. Der bundeseigene Konzern hat laut Medienberichten für das Kerngeschäft im Zeitraum von Januar bis Juni ein Plus im dreistelligen Millionenbereich verbucht. 960 Millionen Fahrgäste bedeuteten demnach 17 Millionen mehr als im Vorjahr. Weiterhin halten die schweren Waldbrände im Süden und Westen Europas die Einsatzkräfte in Atem. In Frankreich brachen neue Brände aus, teilweise an Stellen, wo es schon mal gebrannt hat. An der Grenze zwischen Spanien und Portugal wütet ein neues schweres Feuer und auch in Griechenland brennt es. Auf der Urlaubsinsel Kreta mussten rund 6.000 Urlauber evakuiert werden. Der Personalumbau in der Bundesregierung und der Union ist weitgehend abgeschlossen. In der Unionsfraktion musste sich Kanzler Merz aber einiges anhören, denn viele Abgeordnete von CDU und CSU waren nicht glücklich mit der Art und Weise. Merz sagte hinterher:
2: Das war der Wunsch der Kolleginnen und Kollegen, den nehme ich sehr ernst, den nehme ich mit. Und da wird ein Schwerpunkt auch meiner Arbeit darauf liegen, zu gucken, dass wir zwischen Bundesregierung, Bundestagsfraktion und der von mir geführten Partei eine gute Kommunikation machen, die mehr erklärt, mehr vermittelt, sich auch mehr Zeit für diese Aufgabe nimmt. Und das haben wir auch gemeinsam miteinander so verabredet.
1: Der bisherige Kanzleramtschef Thorsten Frey wurde zum neuen Chef der Unionsfraktion gewählt. Das anhaltende Niedrigwasser schränkt den Schiffsverkehr auf dem Chiemsee ein. Wie die Chiemsee-Schifffahrt mitgeteilt hat, können die Anlegestellen Seebruck und Überseefeldwies ab Montag vorerst nicht mehr angefahren werden. Die nächstgelegenen Anlegestellen befinden sich in Gstaad und Chieming. An den Investorenplänen von FIFA-Chef Infantino gibt es scharfe Kritik. Sein Eindruck sei, die FIFA sei nur noch dazu da, um Profit zu machen, sagte etwa der Sportvorstand des FC Bayern München, Max Eberl.
3: Also es fühlt sich an, als ob nur Geld verdient werden will auf allen möglichen Kanälen. Und das ist ehrlicherweise für mich, ich fühle mich als Kind des Fußballs, ich darf das jetzt doch mehrere Jahrzehnte schon machen. Und selbst mich, der im Fußball wirklich da zu Hause ist, mich ekelt das.
1: Infantino will Vermarktungsanteile an der Fußball-WM an Investoren verkaufen.
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4: Hier die aktuellen Meldungen von den Straßen bei uns in der Region. Fahrt auf der A3 Nürnberg in Richtung Passau vorsichtig. Zwischen Velburg und Beratshausen kommt es zu Behinderungen wegen einer Baustelle. Auf der A93 Weiden in Richtung Regensburg. Hier kommt es zwischen den Anschlussstellen Brunholz und Regenstauf zu Behinderungen wegen einer Nachtbaustelle.
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5: Jetzt in der Nacht ganz angenehm mit um die 16 Grad in Regensburg, Niederbayern und der Oberpfalz. Tagsüber wird's heute richtig heiß, bis zu 39 Grad und ganz viel Sonnenschein. Charivari-Wetter-Trend. Schwitzen müssen wir auch zum Start ins Wochenende. Da steigt dann allerdings das Hitzegewitterrisiko an. Zum Start der Sommerferien. Es bleibt aber insgesamt schön sommerlich.

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1: Hier die wichtigsten Meldungen von den Straßen bei uns in der Region. Fahrt auf der A3 Nürnberg in Richtung Passau vorsichtig. Zwischen Vielburg und Beratshausen kommt es zu Behinderungen wegen einer Baustelle. Auf der A93 Weiden in Richtung Regensburg. Hier kommt es zwischen den Anschlussstellen Punholz und Regenstauf zu Behinderungen wegen einer Nachtbaustelle.

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1: Ich bin Moritz Einzel. Die krisengebeutelte Deutsche Bahn hat offenbar im ersten Halbjahr Gewinn gemacht, zum ersten Mal seit 7 Jahren. Der bundeseigene Konzern hat laut Medienberichten für das Kerngeschäft im Zeitraum von Januar bis Juni ein Plus im dreistelligen Millionenbereich verbucht. 960 Millionen Fahrgäste bedeuteten demnach 17 Millionen mehr als im Vorjahr. Der neue Bundesverkehrsminister Steffen Bilger ist derweil optimistisch, dass er den Zustand von Straßen, Brücken und Schienen mit den neuen Infrastrukturmilliarden verbessern kann. Im ZDF sagte der CDU-Politiker:
2: Wir brauchen einen pragmatischen, realistischen Blick auf die Verkehrspolitik. Und jetzt gibt es eben einen großen Unterschied, nämlich dass wir so viel Infrastrukturmittel zur Verfügung haben, 170 Milliarden Euro für diese 4 Jahre Legislaturperiode. Die gilt es umzusetzen und das ist schon eine große Veränderung, weil jetzt wirklich auch das Geld zur Verfügung steht für den Ausbau unserer Infrastruktur.
1: Er könne aber keine Wunder vollbringen, sagte Bilger. Er hatte gestern das Verkehrsministeramt von Patrick Schnieder übernommen. Weiterhin halten die schweren Waldbrände im Süden und Westen Europas die Einsatzkräfte in Atem. In Frankreich brachen neue Brände aus, teilweise an Stellen, wo es schon mal gebrannt hat. An der Grenze zwischen Spanien und Portugal wütet ein neues schweres Feuer und auch in Griechenland brennt es. Auf der Urlaubsinsel Kreta mussten rund 6.000 Urlauber evakuiert werden. Tagelang fuhren Ende Juni in Nürnberg keine Straßenbahnen. Die Hitze hatte die Fugenmasse zwischen Schienen und Asphalt aufgeweicht. Jetzt, wo es wieder so heiß wird, sind die Verkehrsbetriebe besser vorbereitet. Das Straßenbahnnetz soll verschärft kontrolliert werden. Gleise sollen mit Wasser besprüht werden. Der Deutsche Städtetag hat Bund und Länder aufgefordert, Klimaanpassungsmaßnahmen der Kommunen deutlich stärker finanziell zu fördern als bislang. Dem Redaktionsnetzwerk Deutschland sagt der Hauptgeschäftsführer Schuchardt, Klimaanpassung sei kein nice to have, sondern existenziell für unsere Zukunft. Unterm Strich rede man da über Milliardensummen, das könnten die Städte nicht alleine stemmen.
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3: Hier die wichtigsten Meldungen von den Straßen bei uns in der Region. Fahrt auf der A93 Weiden in Richtung Regensburg vorsichtig. Zwischen Brunholz und Regenstauf kommt es zu Verzögerungen wegen einer Nachtbaustelle.
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4: Guten Morgen, jetzt in der Früh noch schnell durchlüften. Tagsüber Rollos runter, Fenster zu. Es wird richtig heiß mit bis zu 39 Grad heute in Regensburg-Niederbayern und der Oberpfalz. Der Charivari-Wettertrend. Morgen zum Start der Sommerferien bleibt's heiß. Es steigt dann allerdings das Hitzegewitterrisiko an zum Wochenende.

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1: Hier die aktuellen Meldungen von den Straßen bei uns in der Region. Fahrt auf der A3 Passau in Richtung Nürnberg besonders vorsichtig. Zwischen den Anschlussstellen Regensburg-Universität und Kreuz Regensburg kommt es zu Behinderungen durch Gegenstände auf der Fahrbahn. Auf der A93 Weiden in Richtung Regensburg. Hier kommt es zwischen den Anschlussstellen Brunholz und Regenstauf zu Behinderungen wegen einer Nachtbaustelle auf der Fahrbahn.

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1: Ich bin Moritz Einzel. Guten Morgen. Der neue Bundesverkehrsminister Steffen Bilger ist zuversichtlich, den Zustand von Straßen, Brücken und Schienen mit den neuen Infrastrukturmilliarden verbessern zu können. Im ZDF hat der CDU-Politiker aber davor gewarnt, zu glauben, dass das jetzt sehr schnell und ohne Unannehmlichkeiten geht.
2: Ich kann keine Wunder versprechen, weil Infrastruktur schon auch Zeit braucht. Aber natürlich muss es jetzt auch mit den Möglichkeiten, die wir durch die Infrastrukturmilliarden haben, schnell und spürbar besser werden. Aber es wird seine Zeit brauchen. Gerade wenn wir jetzt viel in die Infrastruktur investieren, dann bedeutet das auch Baustellen. Das bedeutet Behinderung, das bedeutet im Bahnbereich dann auch leicht Verspätungen.
1: Bilger hatte gestern Patrick Schnieder als Verkehrsminister abgelöst. Unterdessen hat die krisengebeutelte Bahn Medienberichten zufolge im ersten Halbjahr schwarze Zahlen geschrieben, zum ersten Mal seit 7 Jahren. Der bundeseigene Konzern habe mit seinem Kerngeschäft von Januar bis Juni einen Plus im dreistelligen Millionenbereich gemacht. Als Hauptgrund wird die Entwicklung bei den Kraftstoffpreisen genannt. Da sind viele vom Auto auf die Bahn umgestiegen. Die Investorenpläne von FIFA-Präsident Infantino sind auf scharfen Gegenwind gestoßen. Die UEFA und der DFB laufen Sturm dagegen, was Unterstützung findet beim Sportvorstand des FC Bayern München, Max Eberl. Der hat gestern sehr deutliche Worte gefunden.
3: Ich weiß nicht, wer um Herrn Infantino herum ist. Sind ja ein paar Menschen, gute Buddies. Aber es fühlt sich echt beschissen an.
1: Infantino will Vermarktungsanteile an der Fußball-WM an Investoren verkaufen.
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4: Guten Morgen auf die Straßen. Eigentlich nicht groß was los, außer eine kleine Nachtbaustelle, so rum. Auf der A93 Weiden Richtung Regensburg zwischen Hohenholz und Regenstauf in beiden Richtungen ist hier noch der linke Fahrstreifen bis 6 Uhr gesperrt. Wenn ihr unterwegs seid, gute Fahrt euch.
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4: Ist uns noch nichts gemeldet. Wenn ihr aber schon was gesehen habt, in aller Früh gerne mal anrufen. Die Nummer ist die 08000 08000 und die 7, eure kostenlose Charivari-Verkehrshotline. Heute heißt es wieder heiß, heißer das Charivari-Wetter. Die nächste Sahara-Hitze kommt auf uns zu. 35 bis 39 Grad gibt's heute in der Spitze. Dazu viel Sonne. Zum Nachmittag hin gibt's zumindest einige Wolken, die mal abdecken. Schauen wir noch auf jetzt. 19 Grad in Regensburg beim Uniklinikum. 18 sind in Herrngiersdorf, Landkreis Kelheim und 19 in Pilsach, Landkreis Neumarkt. Der Charivari-Wettertrend. Da geht's schwül ins Wochenende hinein. Bis zu 37 Grad gibt es morgen maximal. Erst mit Sonne, zum Nachmittag hin steigt dann aber auch das Regen- und Gewitterrisiko.
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4: Einen wunderschönen guten Morgen wünsche ich euch und gute Nachrichten. Es ist schon Vize-Freitag, Woche ist fast geschafft und die 2 Tage, die bekommen wir auch noch zusammen rum. Lassen wir es einfach entspannt angehen. So ganz wach bin ich auch noch nicht. Deswegen schunkelt uns jetzt einfach einer der berühmtesten Harrys der Welt wach. Harry Styles, jetzt ganz neu dabei mit American Girls hier bei Charivari.

0: Charivarium, 5.10 Uhr. Die letzten Ausmaße des Vollmonds heute Nacht könnt ihr jetzt noch am Himmel sehen. Auf der anderen Seite geht schon die Sonne auf. Es ist ein wunderschöner Sommermorgen. Und dazu nehmen wir uns jetzt mal Zeit, um kurz durchzuatmen.
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3: Unsere Sache ist es nicht, die Welt durch alle Zeiten zu steuern, sondern in den Jahren, auf die wir beschränkt sind, zu tun, was wir können, um das Übel auf den uns bekannten Feldern auszujäten, damit jene, die nach uns kommen, einen guten Boden vorfinden. So schrieb John Ronald Reuel Tolkien in seinem Buch »Der Herr der Ringe«. Wir alle verfügen über einen eigenen Handlungsbereich. Manchmal ist er größer, oftmals ist er ein kleiner. Und genau dort, nirgendwo anders, sind wir aufgerufen zu entscheiden, ob wir die Logik der Stärke nähren oder die Logik des Friedens hochhalten, mit Wahrheit, Besonnenheit, Nähe und Fürsorge. Eine Zivilisation der Mitmenschlichkeit entsteht nicht aus einer einzigen spektakulären Geste, sondern aus der Summe kleiner und beharrlicher Akte der Treue und der Achtsamkeit. Hagen Horober, Regensburg.
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Bonnie Tyler um 5.23 Uhr, Holding Out for a Hero. Und ich fühle mich immer genauso, wenn ich mit dem ersten Weckerklingeln aufwache, wie heute zum Beispiel. Ich meine, putzmunter bin ich da zwar auch niemals, aber zumindest ist der Anfang schon mal geschafft. Gehen wir gemütlich rein in den Donnerstag mit dem Klimpermark. Jetzt hier auf Charivari mit Belong Together. Wunderschönen guten Morgen euch.

0: Charivari hier. Wunderschönen guten Morgen um 5.28 Uhr und wir machen gleich weiter mit richtig guter Musik. Die 80er von Kenny Loggins Hardline, jetzt gleich außerdem noch mit dabei. Passend zur Uhrzeit jetzt. Michael Schulte mit 5 AM gibt's gleich nach halb wieder hier bei Charivari. Erstmal schauen wir, was so in der Welt los ist.
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2: Ich bin Moritz Einzel, guten Morgen. Der neue Bundesverkehrsminister Steffen Bilger ist zuversichtlich, den Zustand von Straßen, Brücken und Schienen mit den neuen Infrastrukturmilliarden verbessern zu können. Im ZDF hat der CDU-Politiker aber davor gewarnt, zu glauben, dass das jetzt sehr schnell und ohne Unannehmlichkeiten geht.
3: Ich kann keine Wunder versprechen, weil Infrastruktur schon auch Zeit braucht. Aber natürlich muss es jetzt auch mit den Möglichkeiten, haben, die wir durch die Infrastrukturmilliarden haben, schnell und spürbar besser werden. Aber es wird seine Zeit brauchen, gerade wenn wir jetzt viele

0: in die Infrastruktur investieren, dann bedeutet das auch Baustellen, das bedeutet Behinderung, das bedeutet im Bahnbereich dann auch leicht Verspätungen.
1: Bilga hatte gestern Patrick Schnieder als Verkehrsminister abgelöst. Unterdessen hat die krisengebeutelte Bahn Medienberichten zufolge im ersten Halbjahr schwarze Zahlen geschrieben, zum ersten Mal seit 7 Jahren. Der bundeseigene Konzern habe mit seinem Kerngeschäft von Januar bis Juni ein Plus im dreistelligen Millionenbereich gemacht. Als Hauptgrund wird die Entwicklung bei den Kraftstoffpreisen genannt. Da sind viele vom Auto auf die Bahn umgestiegen.
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3: Nichts groß los jetzt um 5:30, außer noch eine kleine Nachtbaustelle auf der A93, Weiden Richtung Regensburg zwischen Ponholz und Regenstauf. In beiden Richtungen gerade noch der linke Fahrstreifen gesperrt, das Ganze noch bis 6. Wenn ihr unterwegs seid, gute Fahrt euch.
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3: Ist uns noch nichts gemeldet. Wenn ihr aber jetzt schon was gesehen habt, wenn es irgendwo geblitzt hat, gerne mal anrufen. Die Nummer ist die 08000 08000 und die 7, eure kostenlose Charivari Verkehrshotline. Das Charivari-Wetter geht wolkenlos durch den Tag. Jetzt mit 19 Grad in Regensburg im Ostenviertel, 19 auch in Bad Abbach, Landkreis Kelheim und 19 sind es auch in Nittenau, Landkreis Schwandorf. Bis zu 35 bis 39 Grad gibt es heute in der Spitze. Dazu viel Sonne. Zum Nachmittag hin gibt es dann zumindest einige Wolken. Der Charivari-Wettertrend. Da geht es schwül ins Wochenende auch rein. Bis zu 37 Grad gibt es morgen maximal. Erst mit Sonne, zum Nachmittag hin steigt dann aber auch das Regen- und Gewitterrisiko.

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1: Einen wunderschönen guten Morgen. Ich bin die Jasmin. Heute wieder mal ohne den Lutz. Der ist unkömmlich. Aber wir machen uns einfach einen ganz entspannten. Gleich mit Alvaro zu leer. Ein bisschen schon mal die Sonne rauskitzeln. Maroon 5 ist noch mit dabei. Und jetzt starten wir ganz gemütlich mit Michael Schulte. Das ist 5 a.m.

5:38 hier bei Charivari. Wunderschönen guten Morgen euch. 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Ganz klar, zwei Kaffee. 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

der Kamera bringt ein bisschen mehr Power rein für den Donnerstag hier bei Charivari. 5:48 haben wir es. Und da wachen wir heute auf zur nächsten Schienenersatzverkehrpanne. Es hat sich mal wieder so ein armer Bus verirrt. Diesmal nicht auf dem Feld oder auf einer Brücke. Diesmal gestern Morgen mitten in der Regensburger Innenstadt. Wollt vom Dom zur Donau runter und da ist es ja so eng und kurvig. Also nicht mal der beste Fahrer der Welt. Nicht mit einem Gelenkbus. Ja, wie sehr sich da die Polizei drüber gefreut hat, da müssen wir, glaube ich, nicht drüber reden. Aber gute Nachrichten, Samstag ist es ja schon wieder vorbei. Zumindest in die Richtung nach Nürnberg, nach Passau. Da ist noch ein bisschen Luft nach oben. Da können wir noch ein paar Geschichten sammeln. Können wir am Ende ein Buch drüber schreiben. Titel hätte ich schon mal. Lilo, der lila Launebus auf seinen lustigen Landfahrten. Klingt auch noch was, oder? Es ist fast Wochenende, können wir auch mal ein bisschen Schmarrn erzählen.

0: kurz vor 6, 5.58 Uhr, Coldplay, düdeln uns so ganz langsam wach und wir machen gleich weiter mit ein bisschen Power. You're simply the best. Jawohl, kommt von Tina Turner. Bisschen was zum Mitsingen im Bad, the best, gleich außerdem noch mit dabei. Zum Schunkeln und Kaffee ein bisschen langsam kalt blasen. Teddy Swims mit Mr. Know-It-All, gleich hier bei Charivari.
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0: Schönen Mittwoch euch, hier kommen die Nachrichten.
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3: Ich bin Christian Augustin. Guten Morgen. Der neue Bundesverkehrsminister Steffen Bilger ist zuversichtlich, den Zustand von Straßenbrücken und Schienen zu verbessern. Für die Infrastruktur ist bereits ein Milliardenbetrag eingeplant. Gleichzeitig ruft der CDU-Politiker zur Geduld auf. Er kann keine Wunder versprechen und denkt, dass es schon eine gewisse Zeit braucht. Außerdem bedeutet das auch mehr Baustellen und Behinderungen, so der neue Bundesverkehrsminister. Die Menschen in Deutschland haben nach wie vor Lust auf die Bahn. Das Unternehmen schrieb im ersten Halbjahr 2026 schwarze Zahlen und das zum ersten Mal seit 7 Jahren. Der Konzern erreichte von Januar bis Juni ein Plus im dreistelligen Millionenbereich. Hauptgrund dafür sind die hohen Spritpreise, so die Deutsche Bahn. Deswegen stiegen viele vom Auto auf die Züge um. In mehreren Regionen Frankreichs sind erneut Waldbrände ausgebrochen. Bis zu 700 Menschen wurden in Sicherheit gebracht. Auch in Spanien kam ein neues schweres Feuer dazu, und zwar in einem Nationalpark an der Grenze zu Portugal. In Griechenland wütete ein Waldbrand auf Kreta. Dort kamen 2 Feuerwehrleute bei Löscharbeiten ums Leben.
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4: Nach monatelangem Stillstand fahren ab morgen Abend endlich wieder Züge zwischen Regensburg und Nürnberg. Die Generalsanierung der Strecke soll dann wirklich abgeschlossen sein. Laut Bahn könnte es aber in den ersten Wochen noch einzelne Störungen geben, etwas Ruckeln im Zugverkehr. Bestimmte Mängel oder Fehler können demnach erst im Realbetrieb festgestellt werden. Fachteams sind entlang der Strecke unterwegs, um die Probleme schnellstmöglich zu beheben. Seit Februar war zwischen Regensburg und Nürnberg kein Zug mehr gerollt. Anja Stubber, Charivari.
5: Um ein cooles Selfie zu machen, hat sich ein junger Mann hier in Regensburg in Lebensgefahr begeben. Der 20-Jährige ist gestern über das Geländer der Galgenbergbrücke geklettert und hat dort für ein Foto posiert. Dabei ist ihm ein Schuh nach unten auf die Gleise unter der Brücke gefallen. Als der junge Mann seinen Schuh eingesammelt hat, ist er der Bundespolizei in die Arme gelaufen. Dem Beamten hat er von seiner Selfie-Aktion nichts erzählt. Das hat die Polizei erst auf der Videoaufzeichnung gesehen und warnt jetzt vor solchen Aktionen. Sabine Hofer, Charivari in Regensburg.
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0: Noch ist alles ruhig auf den Straßen, wenn ihr unterwegs seid. Euch eine gute, entspannte Fahrt.
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0: Haben wir noch nichts, wenn ihr aber was gesehen habt. Völlig egal, ob Staus oder Blitzer, gerne einfach mal anrufen. Die Nummer ist die 08000 08000 und die 7, eure kostenlose Charivari-Verkehrshotline.
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0: Heute heißt es wieder heiß, heißer, das Charivari-Wetter. Die nächste Sahara-Hitze ist hier bei uns. 35 bis ganze 39 Grad bekommen wir heute in der Spitze. Dazu viel Sonne, zum Nachmittag hin zumindest ein paar kleine Wolken. Schauen wir noch kurz auf jetzt. Aktuell haben wir in Regensburg an den Schillerwiesen 21 Grad, in Pendling auch 21 und in Pettendorf ebenfalls 21. Und der Charivari-Wettertrend. Da geht's schwül ins Wochenende rein. Bis zu 37 Grad gibt's maximal morgen. Erst mit Sonne, zum Nachmittag hin steigt aber auch das Regen- und Gewitterrisiko.
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0: Ich wünsche euch einen wunderschönen guten Morgen. Es ist Vize-Freitag, bald ist Wochenende und für die Kinder in Regensburg, Niederbayern und der Oberpfalz heißt das Sommerferien. Und die starten gleich mal mit so richtigen Krachern. Also langweilig wird es denen auf jeden Fall nicht. Wir starten mit den Sommerwochenendsplänen für die Kids und für euch natürlich auch, ihr liebe Eltern und Großeltern, um 10 vor halb 7 hier bei Charivari. Erstmal Teddy Swims.

0: die bringen gerade die Sonne so richtig schön hoch über Regensburg, Niederbayern und der Oberpfalz hier auf Charivari. Take that mit Shine. Und heute Morgen sehen wir auch die Jennifer Lopez, die mit einem lächelnden und einem weinenden Auge Urlaub macht.
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0: Die Jennifer Lopez ist gerade im Urlaub mit den Kids und genießt das so richtig. Denn das ist das letzte Mal, bevor ihre Zwillingsjungs ausziehen und aufs College gehen. Deswegen schlendern sie gerade mit einem richtig dicken Lächeln gemeinsam durch Rom. Aber, liebe J-Lo, ich glaube, solange Mama den Urlaub bezahlt, kommen die Kinder immer gerne mit. Außerdem gibt's gute Nachrichten von Jennifer Aniston. Sie hat eine neue Rolle und zwar in einem Weihnachtsfilm. Heißt Naughty, also unartig. Sollte eigentlich eine Komödie sein, aber bei dem Titel bin ich mir jetzt ein bisschen unsicher. Und dann schauen wir noch auf einen ziemlich ungewöhnlichen Wetteinsatz von Spaniens Fußballnationalspieler Marc Cucurella. Also, ihr wisst schon, der Typ mit den Locken, der auf gar keinen Fall bei der letzten EM ein Handspiel gegen Deutschland gemacht hat. Ja, ganz genau der Typ. Der hat seinem Trainer versprochen, wenn Spanien Weltmeister wird, lass ich mir dein Gesicht tätowieren. Spanien hat die WM gewonnen und Cucurella schaut jetzt immer seinen Trainer auf dem Arm an. Vor allem beim nächsten Handspiel.
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0: Charivari hier. Wunderschönen guten Morgen euch und bitte aufpassen auf der A93. Gerade reingekommen, weit in Richtung Regensburg. Zwischen Ponholz und Regenstauf. Hier liegt ein Spanngurt auf der Straße. Ansonsten sieht's gut aus und dann finde ich's ja auch immer richtig herrlich. So kurz vor den Sommerferien, da macht den Kindern das frühe Aufstehen absolut nichts mehr aus. Der Countdown, er läuft. Es ist der vorletzte Tag vor den großen Ferien. Und die starten gleich mal am Wochenende richtig gut rein. Das ist der Wahnsinn. Morgen heißt es gleich mal lange aufbleiben bei den Rehbacknächten in Regensburg. Freitag, Klassik angesagt, Samstag Nacht in Blau. Feiern übrigens ihr 50-jährigen Geburtstag und das wird ja mal so richtig groß, laut der Veranstaltungsleiterin Vanessa Meyer.
1: Genau, wir fangen früher an. Es gibt noch mehr Programm. Es gibt mal wieder eine Walking-Act-Bühne, die schon angesprochen wurde, mit ein bisschen Jonglage, Akrobatik, mit einem Tanzworkshop und einer Tanzvorführung. Es wird auch ein kleines Gewinnspiel geben für die Besucher vor Ort. Also die Leute dürfen sich wirklich auf ein besonderes Fest freuen.
0: Und dann geht Sonntag auch gleich weiter mit dem beliebten Regensburger Kinderfest. Da wird sich dann richtig ausgetobt. Oder, wenn wir in den Landkreis Cham schauen, am Freitag beginnt auch der Furter Drachenstich, Deutschlands ältestes Volksschauspiel. Und das ist ja nun das erste Wochenende. 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Jetzt gibt's aber erstmal Power von Tina Turner, The Best, hier um 6:20 Uhr.

0: die Billie Eilish hier bei Charivari. Zwitschert so vor sich hin wie die Vögelchen jetzt am Morgen. Und wir machen gleich richtig gut weiter mit den 80ern. John Farnham mit You're the Voice gibt's da. Ein bisschen was zum Mitgrölen am Morgen. Außerdem eine ganz entspannte Nummer, eine neue Nummer von Leonie. Zusammen mit Callum Scott, das ist Stay. Mehr Hits und mehr Vielfalt gibt's gleich wieder hier bei Charivari.
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0: Charivari hier. Wunderschönen guten Morgen euch am Donnerstag. Und da schauen wir heute auch nochmal auf die Deutsche Bahn. Hat ihre Halbjahresbilanz rausgegeben. Und siehe da, die sind tatsächlich mal im Plus. Mehr dazu gibt's in den Nachrichten um voll. Jetzt erstmal der Blick in die Region.
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1: Können die Menschen hier in Regensburg über ein großes Verkehrsprojekt abstimmen oder nicht? Der Regensburger Stadtrat soll in seiner Sitzung heute über ein Bürgerbegehren zur Nordschwange entscheiden. Eingereicht hat es die Bürgerinitiative Mobilität Neu Denken und dafür knapp 8000 Unterstützerunterschriften gesammelt. Das Rechtsreferat der Stadt hat das Bürgerbegehren geprüft, stuft es als unzulässig ein, unter anderem wegen einer zu unbestimmten Fragestellung und empfiehlt dem Stadtrat, es zurückzuweisen. Anja Stubber, Charivari in Regensburg.
2: Die Finanzkontrolle Schwarzarbeit beim Hauptzollamt Regensburg hat bei einem Sicherheitsunternehmen im Landkreis massive Verstöße aufgedeckt. Die beiden Verantwortlichen der Firma hatten monatelang keinen einzigen ihrer Beschäftigten angemeldet und sich damit fast 40.000 Euro Sozialabgaben gespart. Das Landgericht Regensburg hat die Unternehmer inzwischen rechtskräftig verurteilt und hohe Geldstrafen gegen sie verhängt. Die entgangenen Abgaben müssen sie auch nachzahlen. Michael Hegele, Charivari im Landkreis Regensburg.
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4: Wir haben nur eine kleine Gefahrenmeldung. Vorsicht bitte auf der A93 Weidenrichtung Regensburg zwischen Pohlenholz und Regenstauf. Hier liegt ein Spanngurt auf der Straße. Ansonsten sieht's gut aus, wenn ihr unterwegs seid. Gute Fahrt euch.
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4: Da hat der Josef den ersten Blitzer des Tages gefunden.
6: Der ist in Höfring in der Hauptstraße. Wenn man von Regensburg kommend Richtung Hagelstadt fährt.
4: Perfekt, ich danke dir. Köfering, Hauptstraße Richtung Hagelstadt bei Tempo 50 wird geblitzt. Und wenn ihr auch noch was gesehen habt, völlig egal, ob Staus oder Blitzer, gerne einfach anrufen. Das ist die 08000 und die 7. Eure kostenlose Charivari-Verkehrshotline.
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4: Fenster aufreißen ist angesagt. Bis circa 9 Uhr haben wir die Chance, noch ein bisschen frische Luft vom Charivari-Wetter abzugreifen. Gerade sind es 20 Grad in Regensburg-Geigenberg, 20 auch in Falkenstein, Landkreis Cham und 20 in Steinberg, Landkreis Schwandorf. Bis 35 bis 39 Grad geht es heute in der Spitze dazu. Auch viel Sonne zum Nachmittag hin, dann zumindest einige Wolken, die aufziehen. Der Charivari-Wettertrend, da geht's schwül dann ins Wochenende rein. Morgen bis zu 37 Grad maximal. Erst mit Sonne, zum Nachmittag hin steigt dann aber auch das Regen- und Gewitterrisiko.
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1: Ja, wunderschönen guten Morgen euch. Und ihr habt's gerade im Charivari-Wetter schon gehört. Bis zu 39 Grad heute. Ich fange ja schon an zu schwitzen, wenn ich nur dran denke. Deswegen kühle Gedanken machen. Wo sind die kühlsten Orte hier in Regensburg, Niederbayern und der Oberpfalz? Schauen wir uns um 10 vor 7 an. Jetzt Leonie und Callum Scott hier bei Charivari.

Charivari, das Duett am Küchentisch zwischen Kaffee und Semmeln von James Morrison und Nelly Furtado. Broken Strings hier um 6.41 Uhr. Und wenn jetzt schon die Sommerferien zum Greifen nah sind, die ersten Koffer in Regensburg, Niederbayern und der Oberpfalz sind auch schon gepackt. Reiseroute steht. Aber wie sieht's denn eigentlich bei unseren Promis aus? Habe ich gerade gelesen? Die Loi, die macht den Sommer wieder Urlaub alleine. Anfang des Jahres war sie schon alleine in Lappland bei minus 37 Grad. Ja klar, warum auch nicht? Und für den Sommer geht's diesmal in den Süden ans Meer. Und an der Stelle einfach nur eine kleine Erinnerung an alle. Wenn niemand mitkommen möchte, macht einfach den Ausflug oder den Urlaub auch mal alleine. Habe ich auch schon gemacht und es ist wirklich so, so viel entspannter. Und ihr könnt machen, was ihr wollt. Ich meine, ich war damals so spießig und bin 3 Tage in Kunstmuseen rumgeirrt, von früh bis spät. Und niemand hat mich ausgelacht, also es war wundervoll. Aber ihr müsst euch ja nicht unbedingt die Kunstmuseen wie ich aussuchen, aber trotzdem. Egal, wo es für euch noch hingeht, ich wünsche euch viel Spaß. Und wir von Charivari sind natürlich mit dabei, mit guter Musik. Jetzt Ray Dalton. Lely.

0: 6:48 hier bei Charivari. Mit richtig Power geht's in den Donnerstag rein. Und hier klingelt auch schon wieder die Charivari Verkehrshotline. Wer ist denn da?
1: Hallo, guten Morgen, das ist der Bernhard. Hier ein Blitzer für dich.
0: Ja, gerne, her damit.
1: In Nittenau in der Walderbacher Straße.
0: Perfekt, ich danke dir fürs Melden, lieber Bernhard. Und dann werden ja heute auch die Arbeitsplätze in Regensburg, Niederbayern und der Oberpfalz wieder zum Pfandflaschen-Sammelstelle. Viel Trinken ist heute angesagt bei diesen 39 Grad maximal und das ist auch wirklich super, super wichtig. Und am besten an irgendeinem kühlen Ort verschanzen. Aber wo genau geht das bei uns hier in der Region am besten? Ich habe hier einfach mal die Top 3 der kältesten Orte hier bei uns rausgesucht. Platz 3. Überall, wo Wasser ist. Einer der kühleren Seen hier in der Region ist gerade der St. Agatha-See bei Riedenburg im Landkreis Kelheim. Der hat nur 20 Grad. Platz 2. Die Urkirche in Karmünster, Landkreis Karm. Seit Jahrhunderten flüchten sich die Leute hier schon rein, um sich abzukühlen. Durch ihre dicken Mauern bleibt es hier immer schön kalt. Es geht aber natürlich auch jede andere Kirche. Platz 1. Teilen sich das Felsenkeller-Labyrinth in Schwandorf und die König-Otto-Tropfsteinhöhle in Velburg, Kreis Neumarkt. Da braucht ihr nämlich immer eine Jacke, hier sind es nur 8 Grad, ganzjährig. Aber so ein kaltes Handtuch im Genack tut's auch alle Male. In dem Sinne, ein erfolgreiches Abkühlen heute.

0: kommt ganz entspannt rein in den Donnerstag hier bei Charivari. 6.55 Uhr haben wir es jetzt und gleich geht's richtig gut weiter hier. Mit den Alan Parsons Project aus den 80ern. Eye in the Sky gibt's gleich. Außerdem mehr Hits, mehr Vielfalt, was ganz Neues bei uns. Kommt von Miles Smith zusammen mit Niall Horan. Drive Safe hört ihr gleich um Punkt 7 Uhr.
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0: Wunderschönen guten Morgen hier am Donnerstag. Die Nachrichten kommen als nächstes bei uns.
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5: Ich bin Christian Augustin. Schönen guten Morgen. Die Deutsche Bahn legt heute ihre Halbjahresbilanz vor. Es gibt gute Nachrichten. Der staatseigene Konzern schrieb im Kernbereich schwarze Zahlen und das zum ersten Mal seit 7 Jahren. Die Rede ist von einem Plus im dreistelligen Millionenbereich. Auch bei den Fahrgästen legte die Bahn deutlich zu. 960 Millionen waren von Januar bis Juni mit den Zügen unterwegs. Das sind 17 Millionen mehr und ein neuer Rekord. Als Hauptgrund vermutet die Deutsche Bahn die hohen Spritpreise und dass deshalb mehr Menschen mit dem Zug statt dem Auto unterwegs waren. In mehreren Regionen Frankreichs sind erneut Waldbrände ausgebrochen. Mehr als 700 Betroffene wurden in Sicherheit gebracht. Auch in Spanien ist ein neues schweres Feuer ausgebrochen, und zwar in einem Nationalpark an der Grenze zu Portugal. In Griechenland wütet ein Waldbrand auf Kreta. Dort kamen bei Löscharbeiten 2 Feuerwehrleute ums Leben. Die UEFA will sich gegen Pläne von FIFA-Chef Gianni Infantino wehren. Der plant, bei Weltmeisterschaften Vermarktungsanteile an Investoren zu verkaufen. FC Bayern Sportvorstand Max Eberl sagte, der Fußball ist ein Spiel und die FIFA dafür da, dieses Spiel in Formen und Regeln zu bringen und Weltmeisterschaften auszurichten, nicht nur um Profit zu machen.
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7: Nach monatelangem Stillstand fahren ab morgen Abend endlich wieder Züge zwischen Regensburg und Nürnberg. Die Generalsanierung der Strecke soll dann wirklich abgeschlossen sein. Laut Bahn könnte es aber in den ersten Wochen noch einzelne Störungen geben, etwas Ruckeln im Zugverkehr. Bestimmte Mängel oder Fehler können demnach erst im Realbetrieb festgestellt werden. Fachteams sind entlang der Strecke unterwegs, um die Probleme schnellstmöglich zu beheben. Seit Februar war zwischen Regensburg und Nürnberg kein Zug mehr gerollt. Anja Stubber, Charivari.
17: Um ein cooles Selfie zu machen, hat sich ein junger Mann hier in Regensburg in Lebensgefahr begeben. Der 20-Jährige ist gestern über das Geländer der Galgenbergbrücke geklettert und hat dort für ein Foto posiert. Dabei ist ihm ein Schuh nach unten auf die Gleise unter der Brücke gefallen. Als der junge Mann seinen Schuh eingesammelt hat, ist er der Bundespolizei in die Arme gelaufen. Dem Beamten hat er von seiner Selfie-Aktion nichts erzählt. Das hat die Polizei erst auf der Videoaufzeichnung gesehen und warnt jetzt vor solchen Aktionen. Sabine Hofer, Charivari in Regensburg.
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0: Große Verkehrsstörungen gibt's nicht, nur ein paar kleine. Einmal stockt's auf der A3 Nürnberg Richtung Passau zwischen dem Kreuz Regensburg und Regensburg-Universität. Hier sind's maximal 5 Minuten länger. Und dann ist noch auf der Gegenrichtung A3 Passau Richtung Nürnberg eine Baustelle aufgeploppt zwischen Beratshausen und Parsberg. Wenn ihr unterwegs seid, gute Fahrt euch.
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0: Steht an einem Landkreis Regensburg in Köfering auf der Hauptstraße Richtung Hagelstadt, wird geblitzt bei Tempo 50. Außerdem hat die Carmen noch eingesehen und per WhatsApp geschrieben, nämlich im Landkreis Kelheim in Abensberg gegenüber vom Kuchelbauer Turm wird geblitzt bei Tempo 20. Und im Landkreis Schwandorf steht noch einer in Nittenau in der Walderbacher Straße bei Tempo 50. Wenn ihr auch noch was gesehen habt, klingelt's kurz mal durch. Also die Nummer ist die 08000 und die 7. Eure kostenlose Charivari Verkehrshotline.
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0: Heute heißt es wieder heiß, heißer, das Charivari-Wetter. Die nächste Sahara-Hitze ist hier bei uns. 35 bis ganze 39 Grad bekommen wir heute in der Spitze. Dazu viel Sonne, zum Nachmittag hin zumindest ein paar kleine Wolken. Schauen wir noch kurz auf jetzt. Aktuell haben wir in Regensburg an den Schillerwiesen 21 Grad, in Pendling auch 21 und in Pettendorf ebenfalls 21. Und der Charivari-Wettertrend. Da geht's schwül ins Wochenende rein. Bis zu 37 Grad gibt's maximal morgen. Erst mit Sonne, zum Nachmittag hin steigt aber auch das Regen- und Gewitterrisiko.
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0: Schönen guten Morgen euch. Die Sonne, die strahlt schon. Die Schulkinder erst recht. Ich meine, es ist der vorletzte Schultag. Und bei uns gibt's mehr Hits und mehr Vielfalt zum Start in euren Tag. Mr. Props und Melanie C. warten gleich. Jetzt erstmal Miles Smith und Niall Horan für euch.

Charivari hier um 7.12 Uhr und ich sag's euch, mir ist gerade so dermaßen die Kinnlade runtergeklappt, das glaubt ihr nicht. Also, dass es verrückte Menschen gibt, das wissen wir alle. Aber, ein Deutscher, der bringt's fast zum Überlaufen, heißt Marcel Paul und wollte einen neuen Weltrekord im Bobbycar-Fahren aufstellen. Ihr wisst schon, also diese roten oder gelben kleinen Plastikautos, auf denen immer kleine Kinder rumfahren. Und der Mann hat sich genauso eins geschnappt, einen Helm aufgesetzt und ist mit Stolzen 149,8 km/h 150 Sachen einen Berg in Österreich runtergefetzt. Also, das ist wirklich so ein klassischer Fall von bitte einfach nicht nachmachen. Weder auf dem Aber oder auf dem großen Osser im Landkreis Cham. Lassen wir das einfach den Verrückten. Und wir schunkeln uns einfach ganz entspannt rein in den Donnerstag. Mit Mr. Props und Waves. Wir von hier bei Charivari.

Wir machen es so entspannt, wie die Sonne da draußen, die so am Himmel wabert. Um 7.21 Uhr hier bei Charivari. 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

0: Charivari hier, wir schauen mal kurz auf die Straßen, nämlich auf die A6 Pilsen Richtung Nürnberg. Zwischen Nappburg-West und Schmidtgarden bitte aufpassen. Hier hat es einen Unfall mit einem LKW gegeben. Hier liegen auch Gegenstände auf der Straße. Bitte ein bisschen aufpassen, gute Fahrt euch. Und dann machen wir gleich weiter hier mit Man Without Hats. Die Marschmusik aus den 80ern für den Donnerstag. Das Safety Dance gibt's gleich. Außerdem noch mit dabei. Das Neueste vom Neuesten, Cat's Eye mit Gabriella. Mehr Hits und mehr Vielfalt hier bei Charivari gleich wieder.
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0: Wunderschönen guten Morgen. 7:29 Uhr haben wir es jetzt. Und dann wollen wir hier bei Charivari natürlich auch schon auf die Zeugnisse morgen schauen. Mit Spannung werden die erwartet. Die Kinderschutzexpertin Schreiner Hirsch rät jetzt aber Eltern, bei schlechten Noten einfach mal kurz durchatmen und die Kinder auch in den Arm nehmen und mit denen dann zusammen Verbesserungen fürs nächste Jahr ausarbeiten. Mehr dazu gibt's in den Nachrichten um voll. Jetzt erstmal ein Blick in die Region.
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10: Können die Menschen hier in Regensburg über ein großes Verkehrsprojekt abstimmen oder nicht? Der Regensburger Stadtrat soll in seiner Sitzung heute über ein Bürgerbegehren zur Nordschwange entscheiden. Eingereicht hat es die Bürgerinitiative Mobilität Neu Denken und dafür knapp 8000 Unterstützerunterschriften gesammelt. Das Rechtsreferat der Stadt hat das Bürgerbegehren geprüft, stuft es als unzulässig ein, unter anderem wegen einer zu unbestimmten Fragestellung und empfiehlt dem Stadtrat, es zurückzuweisen. Anja Stubber, Charivari in Regensburg.
11: Die Finanzkontrolle Schwarzarbeit beim Hauptzollamt Regensburg hat bei einem Sicherheitsunternehmen im Landkreis massive Verstöße aufgedeckt. Die beiden Verantwortlichen der Firma hatten monatelang keinen einzigen ihrer Beschäftigten angemeldet und sich damit fast 40.000 Euro Sozialabgaben gespart. Das Landgericht Regensburg hat die Unternehmer inzwischen rechtskräftig verurteilt und hohe Geldstrafen gegen sie verhängt. Die entgangenen Abgaben müssen sie auch nachzahlen. Michael Hegele, Charivari im Landkreis Regensburg.
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1: Vorsicht bitte, einmal auf der A6 Pilsen Richtung Nürnberg zwischen Nappburg-West und Schmidtgarden. Hier hat es einen Unfall mit einem LKW gegeben. Hier sind auch Gegenstände auf der Straße, also Achtung. Und wir schauen noch auf die A3 Nürnberg Richtung Passau zwischen Sinzing und der Regensburg-Universität. Hier sind 3 Kilometer Stau, ihr braucht aktuell 8 Minuten länger. Wenn ihr unterwegs seid, gute und sichere Fahrt euch.
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1: Steht einer im Landkreis Regensburg in Köfering auf der Hauptstraße Richtung Hagelstadt bei Tempo 50. Im Landkreis Schwandorf in Nittenau in der Walderbacher Straße bei Tempo 50 wird auch geblitzt. Und im Landkreis Kelheim in Abensberg steht noch ein Blitzer gegenüber vom Kuchelbauer Turm bei Tempo 20. Wenn ihr auch noch was gesehen habt, völlig egal, ob Staus oder Blitzer, gerne her damit. Einfach anrufen, es ist die 08000 und die 7, eure kostenlose Charivari-Verkehrshotline. Jetzt willst du jetzt auch mal aber so richtig wissen, das Charivari-Wetter wird heute wieder backofenheiß. Bis zu 39 Grad sind drin heute. Dazu viel Sonne zum Nachmittag hin, zumindest einige Wolken, die sich daher schleichen. Jetzt liegen wir aber noch bei 21 Grad in Regensburg beim Stadttheater. 20 in Lohberg, Landkreis Cham und 22 in Attenhofen, Landkreis Kelheim. Der Charivari-Wettertrend, da geht's schwül ins Wochenende. Morgen bis zu 37 Grad maximal. Erst mit Sonne, zum Nachmittag hin steigt dann aber auch das Regen- und Gewitterrisiko.
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1: Ja, heute haut der Sommer aber mal so richtig zu. Wie immer, natürlich bei uns Problemort Nummer 1, was Hitze angeht, das gute alte Regensburg. Immer wieder eine der heißesten Städte in Deutschland. Jetzt haben sich aber die Regensburger einfach mal zusammengeschlossen, um sich gegen die Wärme zu schützen. Online mit der Karte der kühlen Orte. Und wir haben sie mal ausgetestet. Mehr dazu gleich nach Man Without Hats und jetzt Cat's Eye.

0: Charivari um 7.39 Uhr und wir müssen kurz auf die B15 Saal-Hauptrichtung Landshut gucken, nämlich zwischen Schierling Süd und Neufahrn in Niederbayern. Bitte aufpassen, hier hat es einen Unfall gegeben. Das ist eine ungesicherte Unfallstelle. Aktuell ist der Standstreifen blockiert. Wenn ihr unterwegs seid, gute Fahrt. Und wenn wir dann heute schon wieder an diese 40 Grad rankommen, dann machen wir es einfach wie Vanilleeis und machen uns irgendwie ein bisschen kühle Gedanken. Zum Beispiel so. Oder wir suchen uns einfach ein kaltes Plätzchen. Und die Regensburger, die haben ja mit der Hitze immer so ein riesiges Problem. Es ist eine der heißesten Städte ganz Deutschlands. Jetzt haben sie sich wieder zusammengeschlossen im Internet und eine Karte der kühlen Orte zusammengestellt. Teils mit echten Sommergeheimtipps. Und unsere Charivari-Lokalreporterin Emily Gingel hat sich mal so einen Ort angeschaut.
1: Ich stehe gerade im Foyer vom Alumnium und habe auch ein bisschen Gänsehaut. Hier gibt es zwei Bänke, also perfekt, um mal kurz runterzukommen und sich kurz abzukühlen. Die Bänke sind auch noch aus Stein. Da kann auch echt mal der ganze Körper klarkommen. Das Haus in der Regensburger Innenstadt ist offen von ca. 7 bis 22 Uhr, verspricht also Abkühlung für den ganzen Tag. Hat auch ein bisschen was von der Tropfsteinhöhle Schulerloch bei Essing, ist nämlich nicht besonders hell und manchmal hört man es auch tropfen von der Toilette nebenan. Ich gebe trotzdem 4 von 5 Sternen auf meiner kühler Ortsskala, weil es eben kühl ist. Ihr euch hier kurz ausruhen könnt, aber im Gegensatz zur Tropfsteinhöhle ist so ein Foyer einfach nicht besonders spannend.

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1: Wir tanzen rein in den Donnerstag mit Moskena, Rhythm Unknown, hier bei Charivari um 7.47 Uhr. Und da merken wir, das Grinsen der Kinder hier in Regensburg, Niederbayern und der Oberpfalz, das wird ja immer breiter. Morgen. Letzter Schultag, 6 Wochen Sommerferien stehen vor der Tür, heißt auch endlich ausschlafen, keine Hausaufgaben mehr, raus den Sommer genießen. Was ihr euch da für eure Kinder mal merken könnt, damit es denen überhaupt nicht langweilig wird, weiß mein Kollege Det Kapfinger. Der hat ein paar echt gute Ferienaktionen rausgesucht.
2: Wir starten erstmal für Regensburg direkt durchaus mit einem Klassiker, dem Spielbus. Der fährt auch in den Sommerferien durch die ganze schöne Stadt. Im Gepäck viele Spiel- und Bastelangebote, absolut kostenlos. Auf der Website der Stadt Regensburg stehen der Fahrplan mit den Haltestationen zum Mitmachen. Außerdem gibt es in Regensburg unter anderem noch ganz viele Sportcamps, bei denen noch eine Anmeldung möglich ist. Tennis zum Beispiel, Parcours, Basketball oder Skateboard. Infos dazu ebenfalls im Netz bei regensburg.de. In Neumarkt lohnt es sich wieder, den Ferienpass vom Kreisjugendring zu holen. Der kostet einmalig 5 Euro. Dafür gibt's vergünstigte Eintritte, zum Beispiel für die Trampolinhalle bei Nürnberg oder die Kletterhalle in Neumarkt. Dazu auch viele kostenlose Angebote. Einmal gratis Eintritt ins Freibad oder in die König-Otto-Tropfsteinhöhle. Auch die Landkreise Cham, Schwandorf und Kelheim bieten tolle Ferienprogramme an. Die finden wir ebenfalls online. Einfach mal durchklicken. Da gibt's nämlich noch echt viel, wo unsere Kinder angemeldet werden können. Spezielle Ausflugstipps für die Sommerferien, wie der Erlebnispark Wasserfisch Natur am Murner See zum Beispiel, stehen auf unserer Homepage. charivari.com.
1: 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Also schon mal Handys raus, ihr werdet's gleich brauchen. Bis dahin, mehr Hits und mehr Vielfalt. Huberstank jetzt hier bei Charivari.

0: auf noch mehr Spaß. Stereo Love hier bei Charivari, die guten 2010er. Und 2010 machen wir auch gleich weiter. Nämlich mit Quops. Wir marschieren in Richtung Wochenende. Walk hätte gleich. Außerdem ganz neu bei uns. Die Power für den Arbeitstag. Bibi Rexha mit New Religion. Gleich hier bei Charivari. Mehr Hits und mehr Vielfalt.
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0: Wunderschönen guten Morgen euch. 8 Uhr haben wir es jetzt hier bei Charivari und damit ist es höchste Zeit, dass ihr mal auf unsere Gastro-Lounge schaut. 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
7: Ich bin Christian Augustin. Guten Morgen. Das US-Militär hat neue Angriffe gegen den Iran begonnen. Die Attacken sind eine entschlossene Antwort auf die versuchten iranischen Angriffe auf US-Streitkräfte im Nahen Osten, so das zuständige US-Kommando. Im Iran gab es in der Nacht Explosionen im Süden des Landes. Außerdem gab es Angriffe auf eine Insel in der Straße von Hormuz. Die Menschheit lebt ab heute über ihre Verhältnisse. Die natürlichen Rohstoffe, die die Erde innerhalb eines Jahres erneuern kann, sind aufgebraucht. Der sogenannte Erdüberlastungstag liegt in diesem Jahr 6 Tage später als 2025. Grund dafür ist aber nicht mehr Nachhaltigkeit, sondern aktuellere Daten. Zum Vergleich, 1970 lag der Erdüberlastungstag noch Ende Dezember. In mehreren Regionen Frankreichs sind erneut Waldbrände ausgebrochen. Bis zu 700 Menschen wurden in Sicherheit gebracht. Auch in Spanien ist ein weiteres schweres Feuer ausgebrochen. Das wütet in einem Nationalpark an der Grenze zu Portugal. Dort mussten rund 950 Menschen in 12 Ortschaften ihre Häuser vorsorglich verlassen.
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8: Nach monatelangem Stillstand fahren ab morgen Abend endlich wieder Züge zwischen Regensburg und Nürnberg. Die Generalsanierung der Strecke soll dann wirklich abgeschlossen sein. Laut Bahn könnte es aber in den ersten Wochen noch einzelne Störungen geben, etwas Ruckeln im Zugverkehr. Bestimmte Mängel oder Fehler können demnach erst im Realbetrieb festgestellt werden. Fachteams sind entlang der Strecke unterwegs, um die Probleme schnellstmöglich zu beheben. Seit Februar war zwischen Regensburg und Nürnberg kein Zug mehr gerollt. Anja Stubber, Charivari.
9: Nach der hitzebedingten Absage des beliebten Landkreislaufs Schwandorf gibt's jetzt gute Nachrichten. Der neue Termin am 10. Oktober steht offiziell fest. Wer bereits angemeldet ist, muss nichts weiter tun. Startplätze und Startnummern bleiben unverändert. Wer am Ersatztermin keine Zeit hat, kann sich kostenfrei abmelden. Wer neu dabei sein will, das Anmeldeportal für Lauf- und Walking-Mannschaften ist ab sofort wieder geöffnet. Bis 18. September läuft die Anmeldung. Sabine Hofer, Charivari im Landkreis Schwandorf.
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0: Einiges ist los. Wir schauen zuerst auf die A6 Pilsen Richtung Nürnberg. Zwischen Nappburg-West und Schmidtgarden bitte aufpassen, hier steht ein kaputter LKW. Dann die A3 Nürnberg Richtung Passau. Zwischen Nittendorf und Regensburg-Burgweinting aktuell 7 Kilometer Stop and Go, stockender Verkehr, Zeitverlust 13 Minuten. Die A3 Gegenrichtung Passau Richtung Nürnberg zwischen Hengersberg und dem Kreuz Deggendorf. Auch hier 3 Kilometer Stau, ihr braucht 9 Minuten länger. In der Gegenrichtung stockt's auch ein bisschen. Dann schauen wir rüber auf die B299. Neustadt an der Donau Richtung Amberg. Zwischen Neumarkt Süd und Pilsach, hier ist dichter Verkehr, ihr braucht 9 Minuten länger. Die B15, Saalhaupt Richtung Landshut. Zwischen Schierling Süd und Neufahrn in Niederbayern. Bitte aufpassen, hier hat es einen Unfall gegeben. Aktuell ist der Standstreifen deswegen blockiert bis 9.30 Uhr ungefähr. Dann die B15, Gegenrichtung Landshut Richtung Regensburg. Zwischen Köfering und Obertraubling, hier ist dichter Verkehr, ihr braucht 8 Minuten länger. Und zum Schluss schauen wir noch auf die B8, Nürnberg Richtung Neumarkt. Zwischen Postbauer Heng und Neumarkt Nord. Hier ist dichter Verkehr, ihr braucht 7 Minuten länger. Wenn ihr unterwegs seid, gute und sichere Fahrt.
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0: Steht einer im Landkreis Regensburg in Köfering auf der Hauptstraße Richtung Hagelstadt, wird geblitzt bei Tempo 50. Außerdem noch ein Blitzer im Landkreis Schwandorf in Nittenau in der Walderbacher Straße bei Tempo 50 und im Landkreis Kelheim noch ein Blitzer in Abensberg gegenüber vom Kuchelbauer Turm bei Tempo 20 wird geblitzt. Wenn ihr auch noch was gesehen habt, egal ob Staus oder Blitzer, gerne her damit. Einfach anrufen, das ist die 08000 08007. Eure kostenlose Charivari Verkehrshotline.
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0: Heute heißt es wieder heiß, heißer, das Charivari-Wetter. Die nächste Sahara-Hitze ist hier bei uns. 35 bis ganze 39 Grad bekommen wir heute in der Spitze. Dazu viel Sonne, zum Nachmittag hin zumindest ein paar kleine Wolken. Schauen wir noch kurz auf jetzt. Aktuell haben wir in Regensburg an den Schillerwiesen 23 Grad, in Pendling auch 23 und in Pettendorf ebenfalls 23. Und der Charivari-Wettertrend. Da geht's schwül ins Wochenende rein. Bis zu 37 Grad gibt's maximal morgen. Erst mit Sonne, zum Nachmittag hin steigt aber auch das Regen- und Gewitterrisiko.
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0: An der Stelle sage ich ja immer guten Morgen. Schön, dass ihr mit dabei seid. Aber heute ist es eher so ein Ahoi, ihr Landraten. Setzt die Segel. Es gibt Schätze zu erbeuten. Nämlich beim Charivari-Draußensommer. In genau 7 Minuten. Es gibt Familientheater-Tickets.

0: Charivari hier und wir fahren jetzt nicht um 8.12 Uhr in die Arbeit. Nee, wir fahren heute nach Valhalla. Trinken Met und segeln über die Weltmeere und schnappen uns den Schatz. In dem Fall Tickets für die ganze Familie.
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0: Ja, so schnell kann's gehen. Der Charivari draußen Sommer kann auch mal euer Auto in ein wildes Wikingerschiff verwandeln. Passend zu den Tickets, die ihr jetzt abstauben könnt. Wir haben den perfekten Familienausflug nächste Woche für euch. Es geht zur Waldbühne in Furth im Landkreis Cham. Eins der besten Theaterstücke überhaupt schauen. Ein Klassiker. Mein Freund Vicky. Geht auf uns. Ihr müsst eigentlich jetzt nur anrufen.
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0: 8.19 Uhr hier bei Charivari und wir segeln so volle Fahrt gerade in die Sommerferien rein. Und den nächsten Stopp, den machen wir im Familientheater.
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0: Es gibt nicht viele Theaterstücke, die groß und klein zu gleichen Teilen begeistern können. Aber wenn es eins ist, dann ist es das hier. Mein Freund Vicky von Vicky und die starken Männer spielt nächste Woche auf der Furter Waldbühne. Und wir schicken euch hin mit dem Charivari draußen Sommer. Und den Wikingerhelm, den kann jetzt schon mal polieren die Kerstin aus Maxhütte-Heidhof. Herzlichen Glückwunsch!
3: Ah, cool, danke, super.
0: Kerstin, du hast mir ja schon verraten, dein Sohn, der liest die Wiki-Bücher gerne, ne?
3: Ja, genau, der Paul, der hört jetzt auch zu von zu Hause aus.
0: Ach, mega, liebe Grüße an der Stelle. Ey, dann ist es ja perfekt, lieber Paul da draußen, du darfst Wiki auf der Theaterbühne sehen.
3: Cool.
0: Besser geht's
3: super,
0: ja gar nicht.
3: Wir freuen uns.
0: Sommerferien sind schon mal gerettet. Kerstin, bitte bleib dran.
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0: Und aufpassen, ich habe noch mehr Tickets. Und kurz nach 9:30 schicke ich euch ins Kino mit dem Charivari draußen Sommer.

0: der berühmtesten Harrys der ganzen Welt, nämlich Harry Styles mit As It Was. Gleich bei Charivari hier mit mehr Hits und mehr Vielfalt.
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0: Schönen Donnerstag euch hier bei Charivari. Und da schauen wir heute Morgen natürlich auch auf die Deutsche Bahn. Hat ihre Halbjahresbilanz rausgegeben und siehe da, die sind tatsächlich mal im Plus. Mehr dazu gibt's in den Nachrichten um voll. Jetzt aber erstmal ein Blick in die Region.
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17: Können die Menschen hier in Regensburg über ein großes Verkehrsprojekt abstimmen oder nicht? Der Regensburger Stadtrat soll in seiner Sitzung heute über ein Bürgerbegehren zur Nordspange entscheiden. Eingereicht hat es die Bürgerinitiative Mobilität Neu Denken und dafür knapp 8000 Unterstützerunterschriften gesammelt. Das Rechtsreferat der Stadt hat das Bürgerbegehren geprüft, stuft es als unzulässig ein, unter anderem wegen einer zu unbestimmten Fragestellung und empfiehlt dem Stadtrat, es zurückzuweisen. Anja Stubber, Charivari in Regensburg.
18: Um ein cooles Selfie zu machen, hat sich ein junger Mann hier in Regensburg in Lebensgefahr begeben. Der 20-Jährige ist gestern über das Geländer der Galgenbergbrücke geklettert und hat dort für ein Foto posiert. Dabei ist ihm ein Schuh nach unten auf die Gleise unter der Brücke gefallen. Als der junge Mann seinen Schuh eingesammelt hat, ist er der Bundespolizei in die Arme gelaufen. Dem Beamten hat er von seiner Selfie-Aktion nichts erzählt. Das hat die Polizei erst auf der Videoaufzeichnung gesehen und warnt jetzt vor solchen Aktionen. Sabine Hofer, Charivari in Regensburg.
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0: Einiges ist los auf den Straßen. Schauen wir zuerst auf die A93. Regensburg Richtung Weiden bei der Ausfahrt Freimd sind Gegenstände auf der Straße. Bitte aufpassen, das ist eine gefährliche Situation in der Ausfahrt. Weiter geht's auf der A6 Pilsen Richtung Nürnberg. Zwischen Nappburg West und Schmidtgarden, hier steht ein kaputter LKW, der rechte Fahrstreifen.

0: Streifen ist deswegen blockiert. Dann die A3, Nürnberg Richtung Passau. Zwischen Sinzing und Regensburg Ost. Hier sind aktuell 4 Kilometer stockender Verkehr. Ihr braucht 8 Minuten länger. Die Gegenrichtung A3, Passau Richtung Nürnberg. Zwischen Hengersberg und dem Kreuz Deggendorf. Hier staut es sich auf 2 Kilometer. Ihr braucht 7 Minuten länger. Und da die Gegenrichtung. A3 Nürnberg Richtung Passau. Zwischen Metten und Hengersberg 3 Kilometer Stau. Zeitverlust hier 9 Minuten. Das war kurz ein bisschen verwirrend. Schauen wir lieber weiter auf die B20. Straubing Richtung Burghausen. Zwischen Falkenberg und Zeilern. Hier ist dichter Verkehr. Ihr braucht gut 5 Minuten länger. Wenn ihr unterwegs seid, gute und sichere Fahrt.
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0: Steht einer im Landkreis Schwandorf in Nittenau in der Walderbacher Straße bei Tempo 50 und im Landkreis Kelheim noch ein Blitzer in Abensberg gegenüber vom Kuchelbauer Turm bei Tempo 20. Wenn ihr auch noch was gesehen habt, gerne einfach anrufen. Das ist die 08000 und die 7. Eure kostenlose Charivari-Verkehrshotline.
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0: Also wirklich ganz großen Respekt an alle, die heute körperlich draußen arbeiten. Ihr seid richtige Maschinen bei diesem heißen Charivari-Wetter. Bis zu 39 Grad sind heute drin. Dazu viel Sonne. Zum Nachmittag hin kommen dann zumindest mal ein paar Wolken dazu. Jetzt liegen wir bei 24 Grad in Regensburg Stadt am Hof. 23 sind es in Dietfurt, Landkreis Neumarkt. Und 24 auch in Burglengenfeld, Landkreis Schwandorf. Der Charivari-Wetter-Trend. Da geht's schwül ins Wochenende rein. Bis zu 37 Grad gibt's maximal, erst mit Sonne morgen und zum Nachmittag hin steigt dann aber auch das Regen- und Gewitterrisiko.
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1: Ihr habt's ja gerade im Charivari-Wetter gehört. Boah, bis zu 39 Grad heute. Ich schwitze schon alleine bei dem Gedanken. Und wie immer, natürlich hier bei uns Problemort Nummer 1, was die Hitze angeht. Das gute alte Regensburg. Immer wieder eine der heißesten Städte in Deutschland. Und jetzt haben sich aber die Regensburger zusammengeschlossen, um sich gegen diese Wärme zu schützen. Im Internet mit der Karte der kühlen Orte. Richtige Sommer-Geheimtipps werden da eingetragen und wir haben sie getestet. Mehr dazu gleich nach Harry Styles und Snap. 8:34 Uhr haben wir es jetzt.

Charivari hier um 8.40 Uhr. Und an der Stelle möchte ich ganz kurz euch einfach nur ein bisschen Geduld bitten. Jeden Donnerstag um 8 Uhr werden bei uns Gutscheine für unser Restaurant der Woche hier bei Charivari freigeschalten. Diese Woche ist es das Volare und wir bekommen gerade ganz, ganz viele Nachrichten, dass unsere Gastro-Launch-Seite abgestürzt ist. Deswegen haltet durch, ein bisschen Geduld, wir sind dran und gerade versuchen einfach super, super viele Leute auf diese Website zuzugreifen. Deswegen stürzt sie auch ab. Aber wir sind dran, es sollte bald wieder gehen und ich drücke euch die Daumen, dass ihr noch Gutscheine für unser Restaurant der Woche bekommen werdet. Bis dahin machen wir uns warme Gedanken mit Clock Clock. Ein bisschen zum Runterfahren. Hier ist Out of the Dark bei Charivari.

0: Punkt. 8.47 Uhr haben wir es jetzt hier bei Charivari. Und dann wird es ja heute auch wieder Arbeitsplätze in Regensburg, Niederbayern und der Oberpfalz geben, die zu Pfandsammelstellen werden. Viel Trinken ist heute wichtig bei diesen heißen 39 Grad maximal, die es heute gibt. Wirklich Trinken super, super wichtig. Und vor allem die Regensburger haben ja mit der Hitze so ein riesengroßes Problem. Es ist eine der heißesten Städte in Deutschland. Und jetzt haben sich die Regensburger deswegen zusammengeschlossen im Internet und eine Karte der kühlen Orte zusammengestellt. Teils mit echten Sommergeheimtipps. Unsere Charivari-Lokalreporterin Emily Gingel hat mal so einen Ort sich angeschaut.
1: Ja, im Osten von Regensburg gibt's das Marina-Forum. Hier gibt's einen Spielplatz und ihr hört's im Hintergrund, direkt vorm Marina-Forum auch ein Wasserspiel. Richtig gut für Kinder, kurz zum Durchlaufen und dann ab zum Spielplatz. Gerade ballert hier noch ordentlich die Sonne runter. So ab 15 Uhr wird's aber schattig durch die Häuser drumherum und ein paar ordentliche Bäume stehen hier auch. Also für den Nachmittag echt eine richtig gute Idee. Ich gebe 5 von 5 Sternen auf meiner Kühler-Ortsskala. Aber noch ein kleiner Hinweis, die kleinen Wasserfontänen hier am Marina-Forum sind nicht mit dem Wasserspielplatz im Seepark in Arrach zu vergleichen. Also keine falschen Hoffnungen, ganz nett ist es trotzdem. Und auf jeden Fall besser als der Wassersprühbogen am Neufahrplatz.

0: der Ed Sheeran hier bei Charivari um 8.54 Uhr und wir machen gleich weiter mit der Madonna. Die 90er Frozen hört ihr gleich hier bei uns. Außerdem das Neueste vom Neuesten. Olivia Rodrigo mit Drop Dead hier bei Charivari. Gleich mehr jetzt mehr Vielfalt.
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0: Grüßt euch, schönen Donnerstag wünsche ich euch. Hier kommen die Nachrichten als nächstes.
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3: Ich bin Christian Augustin. Schönen guten Morgen. Das US-Militär hat eine Angriffswelle von der Nacht gegen Ziele im Iran beendet. Dabei wurden militärische Kommandozentralen, Raketen- und Drohnenanlagen und andere Überwachungs- und Verteidigungsanlagen bombardiert. Die Angriffswelle war eine Antwort auf die gestrigen versuchten Raketenangriffe des Irans auf US-Truppen in der Region. Im vergangenen Jahr hat die Deutsche Bahn noch einen milliardenschweren Verlust eingefahren. Dieses Jahr sieht es schon besser aus. Im ersten halben Jahr liegt das Ergebnis im Plus und zwar mit einem dreistelligen Millionenbetrag. Die Bahn gibt dazu heute Vormittag mit den offiziellen Zahlen mehr Informationen bekannt. Auch bei den Fahrgästen gab es ein sattes Plus. Mit 960 Millionen steuert die Bahn auf einen Rekord zu. Das sind 17 Millionen mehr als im Vorjahr. Schottendicht, Ventilatoren an. Der Deutsche Wetterdienst erwartet für heute in Bayern den Höhepunkt der heißen Tage. In Unterfranken sind bis zu 40 Grad möglich. Am Abend sind dann Regen und Gewitter vorhergesagt. Die Hitze bedeutet auch wieder eine hohe Waldbrandgefahr. Deshalb sind in der Oberpfalz und Niederbayern schon Beobachtungsflüge unterwegs.
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17: Nach monatelangem Stillstand fahren ab morgen Abend endlich wieder Züge zwischen Regensburg und Nürnberg. Die Generalsanierung der Strecke soll dann wirklich abgeschlossen sein. Laut Bahn könnte es aber in den ersten Wochen noch einzelne Störungen geben, etwas Ruckeln im Zugverkehr. Bestimmte Mängel oder Fehler können demnach erst im Realbetrieb festgestellt werden. Fachteams sind entlang der Strecke unterwegs, um die Probleme schnellstmöglich zu beheben. Seit Februar war zwischen Regensburg und Nürnberg kein Zug mehr gerollt. Anja Stubber, Charivari.
18: Die Finanzkontrolle Schwarzarbeit beim Hauptzollamt Regensburg hat bei einem Sicherheitsunternehmen im Landkreis massive Verstöße aufgedeckt. Die beiden Verantwortlichen der Firma hatten monatelang keinen einzigen ihrer Beschäftigten angemeldet und sich damit fast 40.000 Euro Sozialabgaben gespart. Das Landgericht Regensburg hat die Unternehmer inzwischen rechtskräftig verurteilt und hohe Geldstrafen gegen sie verhängt. Die entgangenen Abgaben müssen sie auch nachzahlen. Michael Hegele, Charivari im Landkreis Regensburg.
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0: Wir schauen zuerst auf die A6, Pilsen Richtung Nürnberg. Zwischen Nappburg-West und Schmidtgarden, bitte aufpassen, hier steht ein kaputter LKW auf dem rechten Fahrstreifen, der ist deswegen blockiert. Weiter geht's auf der A3, Nürnberg Richtung Passau. Zwischen Metten und Hengersberg, hier sind 5 Kilometer Stau, ihr braucht 13 Minuten länger. Ein bisschen stockender Verkehr ist auch auf der B16, Ingolstadt Richtung Regensburg. Zwischen Kelheim-Hafen und Lengfeld, hier braucht ihr circa 5 Minuten länger. Und auch ein bisschen Stop and Go auf der B15, Amberger Straße in Regensburg. Zwischen der B16 bei Gallinghofen und der Donaustauffer Straße. Hier ist auch dichter Verkehr. 5 Minuten braucht ihr ungefähr länger. Ansonsten sieht's gut aus, wenn ihr unterwegs seid. Gute Fahrt.
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0: Steht einer im Regensburger Westen in der Gumpelsheimer Straße bei Tempo 30 wird geblitzt, hat uns Franz gemeldet. Danke dafür. Und der Flocki hat noch einen gesehen in Regensburg in der Grüntaler Straße Richtung Keilberg. Beidseitig wird geblitzt bei Tempo 50. Danke dafür. Wenn ihr auch noch was gesehen habt, ruft gern an. Die Nummer ist die 08000 08007. Eure kostenlose Charivari Verkehrshotline.
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0: Das Charivari-Wetter ist heute zum Dahinschmelzen oder eher gesagt Dahinwässern. Schwitzige 39 Grad wären es heute in der Spitze. Dazu viel Sonne. Zum Nachmittag hin gibt es zumindest dann einige Wolken, die auch mal verdecken könnten. Jetzt liegen wir bei 26 Grad in Regensburg-Schwabelweiß, 26 auch in Nappburg, Landkreis Schwandorf und 25 in Bad Abbach, Landkreis Kelheim. Der Charivari-Wettertrend, da geht es schwül ins Wochenende hinein. Bis zu 37 Grad gibt es maximal. Morgen erst mit Sonne, zum Nachmittag hin steigt dann aber auch das Regen- und Gewitterrisiko.
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0: Halli, Hallöchen. Wir gehen rein in den Donnerstagvormittag und das mit einer Frau, die es vom Kinderzimmer auf die große Bühne geschafft hat. Nämlich Olivia Rodrigo. Jetzt ganz neu hier dabei mit ihrer neuesten Single Drop Dead bei Charivari. 9:04 haben wir es.

0: Larivari hier mit zwei Gefahrenmeldungen. Einmal Achtung auf der A93 Regensburg Richtung Holledau. Zwischen Elsendorf und Eigelsbach, hier liegt ein Kanister auf der Straße. Außerdem noch Achtung auf der A93 Holledau Richtung Regensburg, also Gegenrichtung. Zwischen dem Rastplatz Großmus Ost und Hausen, hier ist ein Unfall passiert. Ein kaputtes Auto steht da, auch Personen auf der Straße und Gegenstände. Bitte ein bisschen vorsichtiger fahren. Und dann nochmal eine kleine Erinnerung an der Stelle. In weniger als einer halben Stunde könnt ihr euch nochmal Tickets schnappen vom Charivari draußen Sommer. Diesmal fürs Open-Air-Kino in Regensburg. Film? Ganz egal. Kurz nach 9:30 ist eure Chance dafür. Bis dahin schauen wir mal, was die Stars so machen.
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0: Die Jennifer Lopez ist gerade im Urlaub mit den Kids und genießt das so richtig. Denn das ist das letzte Mal, bevor ihre Zwillingsjungs ausziehen und aufs College gehen. Deswegen schlendern sie gerade mit einem richtig dicken Lächeln gemeinsam durch Rom. Aber, liebe J-Lo, ich glaube, solange Mama den Urlaub bezahlt, kommen die Kinder immer gerne mit. Außerdem gibt's gute Nachrichten von Jennifer Aniston. Sie hat eine neue Rolle und zwar in einem Weihnachtsfilm. Heißt Naughty, also unartig. Sollte eigentlich eine Komödie sein, aber bei dem Titel bin ich mir jetzt ein bisschen unsicher. Und dann schauen wir noch auf einen ziemlich ungewöhnlichen Wetteinsatz. Von Spaniens Fußballnationalspieler Marc Cucurella. Also, ihr wisst schon, der Typ mit den Locken, der auf gar keinen Fall bei der letzten EM ein Handspiel gegen Deutschland gemacht hat. Ja, ganz genau der Typ. Der hat seinem Trainer versprochen, wenn Spanien Weltmeister wird, lass ich mir dein Gesicht tätowieren. Spanien hat die WM gewonnen und Cucurella schaut jetzt immer seinen Trainer auf dem Arm an. Vor allem beim nächsten Handspiel.
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0: Auf geht's in den Donnerstagvormittag hier mit Taylor Swift ganz neu. I knew it, I knew ya. Um 9.27 Uhr. Und wir schauen nochmal kurz auf die A93. Regensburg Richtung Weiden bitte aufpassen. Zwischen dem Rastplatz Grünau und Luhe Wildenau. Hier sind Gegenstände auf der Straße. Und dann starten wir gleich weiter mit den 80ern. Lionel Richie mit All Night Long wartet noch auf uns. Also ganz genauso wie Somber. Ganz neuer Song bei uns. Homewrecker. Mehr Hits und mehr Vielfalt gleich wieder hier bei uns.
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0: Der Donnerstag hier bei Charivari. Schön, dass ihr mit dabei seid. Wir schauen in die Region, was da so los ist.
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9: Können die Menschen hier in Regensburg über ein großes Verkehrsprojekt abstimmen oder nicht? Der Regensburger Stadtrat soll in seiner Sitzung heute über ein Bürgerbegehren zur Nordspange entscheiden. Eingereicht hat es die Bürgerinitiative Mobilität Neu Denken und dafür knapp 8000 Unterstützerunterschriften gesammelt. Das Rechtsreferat der Stadt hat das Bürgerbegehren geprüft, stuft es als unzulässig ein, unter anderem wegen einer zu unbestimmten Fragestellung und empfiehlt dem Stadtrat, es zurückzuweisen. Anja Stubber, Charivari in Regensburg.
10: Morgen Abend ist es endlich soweit. Auf der frisch sanierten Bahnstrecke zwischen Nürnberg und Regensburg fahren dann wieder Züge. Bahnreisende sollten sich aber nicht zu früh freuen. Es kann nämlich sein, dass in den ersten Tagen und Wochen Störungen auftreten. Wie die Bahn selbst meldet, können bestimmte Fehler oder Mängel erst im Realbetrieb festgestellt werden. Geschieht so etwas, sind Fachteams unterwegs, um die Probleme schnellstmöglich wieder zu beheben. Seit Februar war auf der Strecke durch den Landkreis Neumarkt kein Zug mehr gerollt. Michael Hegele, Charivari.
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0: Die A93, Regensburg Richtung Weiden, zwischen dem Rastplatz Grünau und Luhe Wildenau. Bitte aufpassen, hier sind Gegenstände auf der Straße. Weiter A93, Holledau Richtung Regensburg, zwischen dem Rastplatz Großmoos Ost und Hausen. Hier ist ein Unfall passiert. Hier steht ein kaputtes Auto, außerdem sind auch Gegenstände auf der Straße. Und bitte aufpassen, auch Personen laufen hier rum. Dann die A6, Pilsen Richtung Nürnberg, zwischen Nappburg West und Schmidtgarden. Hier steht immer noch ein kaputter LKW auf dem rechten Fahrstreifen, der ist deswegen blockiert. Und die A3. In Nürnberg Richtung Passau. Zwischen Metten und Hengersberg auf 6 Kilometer staut es sich hier. Ihr braucht 16 Minuten länger. Wenn ihr unterwegs seid, gute und sichere Fahrt.
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0: Steht einer in Regensburg in der Guppelsheimer Straße, bei Tempo 30 wird hier geblitzt. Und in Regensburg auch noch in der Grüntaler Straße im Blitzer Richtung Keilberg. Beidseitig wird hier geblitzt bei Tempo 50. Wenn ihr auch noch was gesehen habt, völlig egal, ob Staus oder Blitzer, gerne anrufen unter der Charivari Verkehrshotline. Das ist die 08000 08000 und die 7. Das Charivari-Wetter hat heute seine Hitzespitze. Halten wir es einfach durch, diese 39 Grad und Sonne pur dazu. Nach dem Charivari-Wettertrend wird es morgen schwül mit Gewitterrisiken.

0: Risiko, aber nur noch 37 Grad und das Wochenende, das pegelt sich dann so bei 31 ein. Schauen wir noch kurz auf jetzt. Aktuell haben wir 27 Grad in Regensburg bei der OTH, 28 in Berching, Landkreis Neumarkt und 27 in Rötz, Landkreis Cham.
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0: 9.40 Uhr haben wir es jetzt und um die Uhrzeit. Hört mich kurz an. Also eine gute Sache hat der heiße Sommer ja gerade. Abends ist es ja so perfekt angenehm, dass wir noch lange draußen sein können. Und das wollen wir unterstützen.
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0: Charivari hier um 9.48 Uhr und wir tauschen jetzt den Computerbildschirm in der Arbeit gegen die große Kinoleinwand. Für euch gibt's Tickets.
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0: Wir schenken euch jeden Tag die perfekte Familien-, Freunde-, Sommerausflüge. Und was da natürlich nicht fehlen darf, vor allem jetzt an so einem warmen Sommerabend, ist natürlich Kino unter den Sternen. Und genau dafür gibt's jetzt Tickets fürs Open-Air-Kino in Regensburg. Fehlt eigentlich nur noch das Popcorn, denn die Karten, die hat sie jetzt schon mal sicher. Herzlichen Glückwunsch an die Belinda aus Pendling.
3: Super, vielen, vielen lieben Dank, Charivari.
0: Ja, Belinda, du hast ja auch schon einen Film im Kopf, den du unbedingt anschauen möchtest.
3: Genau, A Steckel für Fiasco.
0: Ja, mit deinen Schwiegereltern, weil die den noch nicht gesehen haben.
3: Genau, die haben den noch nicht gesehen.
0: Ja, dann ganz, ganz viel Spaß euch schon mal. Bleibt bitte dran. Und damit haben wir wieder jemanden glücklich gemacht, so kurz vor den Sommerferien.
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1: Ich bin Christian Augustin. BMW hat im zweiten Quartal deutlich weniger Gewinn gemacht. Der Konzern verdiente 1,2 Milliarden Euro und fuhr damit einen Rückgang um 35% ein. Erst gestern gab BMW bekannt, bis Ende 2027 weltweit rund 8000 Jobs zu streichen. Ein großer Teil davon dürfte Stellen in Deutschland betreffen. Bei der Deutschen Bahn läuft es besser als gedacht. Der bundeseigene Konzern fuhr im ersten Halbjahr einen Gewinn im dreistelligen Millionenbereich ein. Das Unternehmen äußert sich dazu heute Vormittag ganz offiziell bei der Bekanntgabe der genauen Zahlen. Auch bei den Fahrgästen deutet sich ein Rekord an. Von Januar bis Juni stiegen rund 960 Millionen Menschen in einen Zug der Deutschen Bahn. Das sind 17 Millionen mehr als vergangenes Jahr. Feuer in den Chiemgauer Alpen. Im Bereich der Hochwand nahe der Lackenbergwand brennt ein Berggipfel. Die Feuerwehr ist mit einem Großaufgebot im Einsatz, auch mit Hubschraubern. Erst im Mai brannte der Saurüsselkopf nahe Ruhpolding. Der Einsatz dort dauerte knapp einen Monat.
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2: A3 Regensburg Richtung Passau zwischen Metten und Hengersberg momentan 7 Kilometer Stau. Dann die A3 Regensburg Richtung Nürnberg zwischen Nittendorf und Laba eine Baustelle und auch zwischen Beratzhausen und Parsberg eine Baustelle. Die A6 Pilsen Richtung Nürnberg zwischen Nappburg West und Schmidt-Gaden. Achtung, hier Gefahr durch kaputten LKW. Der rechte Fahrstreifen ist hier momentan blockiert. A93 Holledau Richtung Regensburg zwischen dem Rastplatz Großmoos Ost und Hausen ein Unfall. Da steht ein kaputtes Auto rum und Achtung, hier auch Gefahr durch Personen auf der Fahrbahn und auf der Fahrbahn verstreut liegen noch diverse Gegenstände. A93 Regensburg in Richtung Weiden zwischen dem Rastplatz Grünau und Luhe-Wildenau. Achtung, auch hier liegen Gegenstände auf der Fahrbahn.
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2: In Regensburg wird in der Grüntaler Straße Richtung Keilberg geblitzt und in Regensburg auch noch ein Blitzer in der Gumpelsheimer Straße.
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2: In Regensburg am Bismarckplatz schon jetzt sonnige 26 Grad. In Schwarzenfeld im Landkreis Schwandorf messen wir an die 24 Grad. Und bei euch in Mainburg, Landkreis Kelheim, sind es auch 26 Grad derzeit. Mit bis zu 38 Grad wird es heute brütend heiß bei uns in der Region. Passt auf euch auf, das sind echt anstrengende Temperaturen. Am Abend kann es vereinzelte Hitzegewitter geben. Auch die Nacht auf Freitag bleibt lauwarm mit knapp unter 20 Grad. Der Wettertrend. Auch morgen wird es mit so um die 36 Grad nochmal richtig knackig heiß. Am Samstag kann es gewittern und dann geht es die nächsten Tage mit Temperaturen von um die 30 Grad weiter und die Nächte bleiben lauwarm.
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2: Zum Start in die Sommerferien gibt es für Ferienkinder morgen eine coole Veranstaltung im Energie- und Bildungszentrum Umwelt in Regensburg. Eine Klimarallye unter dem Motto Action ausprobieren, staunen. An Mitmachstationen kann experimentiert, gebaut und getüftelt werden. Eltern und Großeltern dürfen auch gerne mit zum Ferienstart in der Umwelt in Regensburg morgen bis 17 Uhr. Tüfteln und Basteln geht auch in den Repair-Cafés im Landkreis Regensburg. Am Samstag bekommen alte, kaputte Sachen mit ehrenamtlicher Hilfe wieder die Chance auf ein zweites Leben. Am Samstagvormittag im Reparaturcafé in Alt-Eglosheim und am Samstagnachmittag im Reparaturcafé in Kalmünz.
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4: Jede Menge Baustellen auf unseren Straßen. Fangen wir an mit der A3 Nürnberg Richtung Passau zwischen dem Kreuz Regensburg und Neutraubling. Eine Wanderbaustelle, der linke Fahrstreifen ist hier gesperrt. Und weiter auf der A3 Richtung Passau zwischen Schwarzach und Hengersberg 7 Kilometer Stau. Die Gegenseite, die A3 Regensburg in Richtung Nürnberg zwischen Nittendorf und Laber eine Baustelle und auch zwischen Beratshausen und Parsberg eine Baustelle. A6 Pilsen Richtung Nürnberg zwischen Nappburg-West und Schmidtgarden. Achtung, hier steht ein kaputter LKW. Der rechte Fahrstreifen ist blockiert. Dann die A93 Holledau in Richtung Regensburg zwischen Elsendorf und Siegenburg. Auch hier eine Baustelle. Da laufen aktuell Markierungsarbeiten. Deswegen ist der rechte Fahrstreifen gesperrt. Und nochmal die A93 Richtung Regensburg zwischen dem Rastplatz Großmoos Ost und Hausen. Ein Unfall, ein kaputter PKW. Da stehen noch Personen am Fahrbahnrand. Und Achtung, hier auch noch Gegenstände verstreut auf der Fahrbahn.
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4: In Regensburg wird in der Grüntaler Straße Richtung Kahlberg geblitzt und in Regensburg auch noch ein Blitzer in der Gumpesheimer Straße.
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4: Mit bis zu 38 Grad wird es heute brütend heiß bei uns in der Region. Passt auf euch auf, das sind echt anstrengende Temperaturen. Am Abend kann es vereinzelte Hitzegewitter geben. Auch die Nacht auf Freitag bleibt lauwarm mit knapp unter 20 Grad. Der Wettertrend. Auch morgen wird es mit so um die 36 Grad nochmal richtig knackig heiß. Am Samstag kann es gewittern und dann geht es die nächsten Tage mit Temperaturen von um die 30 Grad weiter und die Nächte bleiben lauwarm.
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1: Das Wochenende wird zweigeteilt bei uns. Der Samstag wird wohl der schönere Tag mit sommerlichen Temperaturen. Heißer Sommer derzeit auch in einem der kleinsten Länder Europas, in Andorra. Das liegt in den Pyrenäen zwischen Frankreich und Spanien. Beliebt als Skiort und als Steuerparadies. Die Hauptstadt Andorras ist Andorra la Vella. Hier wird es heute sehr heiß mit 29 Grad und sehr viel Sonnenschein. Damit wird es in Andorra sogar wärmer als in Split. Die kroatische Küstenstadt kriegt auch heute viel Sonnenschein ab und das bei rund 25 Grad. Im brasilianischen Salvador heute Wolken und Sonnenschein bei 27 Grad und dicke Wolken heute über Koh Samui. Heute wird es auf der thailändischen Insel sehr schwülwarm mit 28 Grad.
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17: Ich bin Joshua Heise. Fast 10.000 Menschen sind nach Schätzungen des Robert-Koch-Instituts in diesem Sommer an den Folgen von Hitze gestorben. Das ist mehr als in jedem anderen gesamten Jahr seit 2016. Tanja Wagner berichtet.
1: Besonders stark betroffen ist die Gruppe der über 85-Jährigen. Meist führt ein Hitzeschlag in Verbindung mit Vorerkrankungen zum Tod. Die Extremtemperaturen diesen Sommer haben eine bundesweite Debatte über mehr Hitzeschutz ausgelöst. Kommunen und Opposition fordern mehr Geld, etwa für mehr Stadtgrün und die Entsiegelung von Flächen. Aber auch, um Kitas, Krankenhäuser und Pflegeeinrichtungen herunterzukühlen.
17: Schon wieder brennt ein bayerischer Gipfel, diesmal in den Chiemgauer Alpen im Bereich der Hochwand nahe der Lackenbergwand. Die Feuerwehr ist mit einem Großaufgebot im Einsatz und bewässert die Umgebung, um eine Ausbreitung zu verhindern. Die Menschen sollen Fenster und Türen geschlossen halten. Im Mai hatte der Saurüsselkopf nahe Ruhpolding gebrannt. Der Einsatz dauerte knapp einen Monat. Bei den aktuellen Waldbränden eigentlich schwer vorstellbar, aber Naturkatastrophen haben im ersten Halbjahr vergleichsweise wenig Schäden verursacht. Laut dem Rückversicherer Munich Re lagen die versicherten Schäden mit $44 Milliarden deutlich unter dem 5-Jahres-Schnitt. Entwarnung sei das aber nicht. Schwere Katastrophen hätten zuletzt vor allem Gebiete mit wenig versicherten Werten getroffen. Die Deutsche Bahn stellt heute ihre Halbjahresbilanz vor. Medienberichte zeigen schon davor, zum ersten Mal seit 7 Jahren hat die Bahn Gewinn gemacht, und zwar im dreistelligen Millionenbereich. Außerdem sind so viele Menschen Bahn gefahren wie seit Corona nicht mehr, nämlich 960 Millionen. Das liegt wohl an den teuren Spritpreisen. Die UEFA kommt wohl noch heute Nachmittag zu einem Dringlichkeitstreffen zusammen. Das melden die Süddeutsche Zeitung und die BBC. Die europäischen Fußballverbände wollen über die Pläne von FIFA-Chef Infantino beraten, externe Geldgeber in den Fußballweltverband einsteigen zu lassen. Der afrikanische Fußballverband begrüßt die Pläne.
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6: Mehrere Baustellen bremsen geradeaus. Das ist einmal die A3 Regensburg Richtung Passau zwischen dem Kreuz Regensburg und Neutraubling. Eine Wanderbaustelle, deswegen ist der linke Fahrstreifen gesperrt. Weiter auf der A3 Richtung Passau zwischen Metten und Hengersberg 7 Kilometer Stau. Die A3 Regensburg Richtung Nürnberg zwischen Nittendorf und Laber eine Baustelle. Und weiter zwischen Beratzhausen und Parsberg wird auch gerade gebaut. Dann die A93 Holledau in Richtung Regensburg fahren zwischen Elsendorf und Siegenburg. Laufen momentan Markierungsarbeiten, deswegen ist der rechte Fahrstreifen gesperrt.
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6: Neuer Blitzer ist reingekommen, den findet ihr auf der B16 Richtung Regensburg fahrend auf Höhe Wenzenbach. Dann im Regensburger Stadtgebiet ein Blitzer in der Grüntaler Straße und einer in der Gumpesheimer Straße.
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6: In Regensburg-Burgweinting 28 Grad, bei euch in Berching, Landkreis Neumarkt 29 Grad und in Pösing im Bayerischen Wald auch hier 29 Grad. Heute der heißeste Tag der Woche mit bis zu 38 Grad am Nachmittag bei uns. Dazu viel Sonnenschein, später ein paar Wolken, vereinzelt auch Hitzegewitter, aber großflächiger kommen die Hitzegewitter erst am Wochenende. Und da sind wir auch schon beim Wettertrend. Morgen am letzten Schultag wird es auch nochmal knackig heiß mit an die 36 Grad. Am Samstag kann es regnen oder eben auch gewittern. Die Temperaturen bleiben aber so rund um die 30 Grad Marke und so heiß geht es dann die nächsten Tage weiter. Und auch die Nächte bleiben ziemlich warm bei uns in der Region.
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6: Auf unseren Autobahnen diverse Baustellen. Konkret gibt es eine Störung auf der A3 Regensburg Richtung Passau zwischen Schwarzach und Hengersberg. Derzeit 8 Kilometer Stau, kostet euch gut eine halbe Stunde extra.
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6: Neuer Blitzer reingekommen, der steht in Regensburg-Wutzelhofen, hier in der Sandgasse, und zwar auf Höhe der Bushaltestelle. Dann noch ein Blitzer auf der B16 Richtung Regensburg, auf Höhe Wenzenbach wird hier geblitzt.
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6: Heute der heißeste Tag der Woche mit bis zu 38 Grad am Nachmittag bei uns. Dazu viel Sonnenschein, später ein paar Wolken, vereinzelt auch Hitzegewitter. Aber großflächiger kommen die Hitzegewitter erst am Wochenende. Und da sind wir auch schon beim Wettertrend. Morgen am letzten Schultag wird es auch noch mal knackig heiß mit an die 36 Grad. Am Samstag kann es regnen oder eben auch gewittern. Die Temperaturen bleiben aber so rund um die 30 Grad Marke. Und so heiß geht es dann die nächsten Tage weiter. Und auch die Nächte bleiben ziemlich warm bei uns in der Region.
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3: Die Jennifer Lopez ist gerade im Urlaub mit den Kids und genießt das so richtig. Denn das ist das letzte Mal, bevor ihre Zwillingsjungs ausziehen und aufs College gehen. Deswegen schlendern sie gerade mit einem richtig dicken Lächeln gemeinsam durch Rom. Aber, liebe J-Lo, ich glaube, solange Mama den Urlaub bezahlt, kommen die Kinder immer gerne mit. Außerdem gibt's gute Nachrichten von Jennifer Aniston. Sie hat eine neue Rolle, und zwar in einem Weihnachtsfilm. Heißt Naughty, also unartig. Sollte eigentlich eine Komödie sein, aber bei dem Titel bin ich mir jetzt ein bisschen unsicher. Und dann schauen wir noch auf einen ziemlich ungewöhnlichen Wetteinsatz von Spaniens Fußballnationalspieler Marc Cucurella. Also, ihr wisst schon, der Typ mit den Locken, der auf gar keinen Fall bei der letzten EM ein Handspiel gegen Deutschland gemacht hat. Ja, ganz genau der Typ. Der hat seinem Trainer versprochen, wenn Spanien Weltmeister wird, lass ich mir dein Gesicht tätowieren. Spanien hat die WM gewonnen und Cucurella schaut jetzt immer seinen Trainer auf dem Arm an. Vor allem beim nächsten Handspiel.
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13: Ich bin Joshua Heise. Bei der Bahn ist das erste Halbjahr wirtschaftlich gut gelaufen. Unterm Strich verzeichnete der Konzern ein Plus von fast 150 Millionen Euro. Damit schreibt das Eisenbahngeschäft erstmals seit 7 Jahren wieder schwarze Zahlen, sagte Bahnchefin Paller. Sie fügte hinzu, sie sei erst dann zufrieden, wenn die Qualität im täglichen Betrieb überzeugt. Dafür werde weiter kräftig investiert. Die Verbraucherpreise in Bayern sind im Juli verglichen mit dem Vorjahresmonat um 2,8% gestiegen, nach 2,5% im Juni. Damit liegt die Rate weiter über dem 2%-Ziel der Europäischen Zentralbank. Haupttreiber ist Energie. Sprit und Haushaltsenergie kosten gut 7% mehr als vor einem Jahr. Nahrungsmittel sind moderater teurer geworden, um 1,2%. Noch nie haben weniger Menschen dem Staat vertraut als aktuell. Laut einer neuen Umfrage im Auftrag des Beamtenbunds DBB trauen nur noch 17% dem Staat zu, seine Aufgaben erfüllen zu können. 79% meinen, der Staat sei mit der Fülle seiner Aufgaben überfordert. DBB-Chef Geier nannte die Ergebnisse eine Katastrophe und forderte die Bundesregierung zum Handeln auf. Auf Social Media findet sich immer häufiger der Hashtag Tanmaxing. Was genau dahinter steckt, weiß Elisa Schuh.
14: Viele junge Menschen zeigen auf TikTok, wie sie sich ohne Sonnencreme bräunen. Stolz zeigen sie dann die weißen Abdrücke, die etwa der Bikini hinterlassen hat. Das Paradoxe ist, dass die gleiche Generation eigentlich ziemlich gut über das mögliche Hautkrebsrisiko aufgeklärt ist. Es scheint vor allem darum zu gehen, im Jetzt zu leben, schon heute schön gebräunt auszusehen.
13: Der Sportartikelhersteller Adidas hat seine Umsatzprognose für dieses Jahr nach oben korrigiert, auf bis zu 10%. Das liegt auch an der Fußball-WM. Während die Fußballwelt an sich das Turnier eher kritisch beäugt, gerät Vorstandschef Gulden ins Schwärmen. Adidas hatte 14 WM-Mannschaften ausgerüstet, darunter beide Finalisten. Im ersten Halbjahr lag der Umsatz bei über 13 Milliarden Euro.
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1: Die Deutsch-Israelische Gesellschaft Regensburg-Oberpfalz will heute ein Zeichen für Vielfalt und Demokratie setzen hier in der Stadt gegen Antisemitismus und zunehmende Israelfeindlichkeit. Sie veranstaltet um 18.30 Uhr eine Kundgebung auf dem Neupfarrplatz. Hintergrund der Aktion ist der Übergriff auf ein Mitglied der Deutsch-Israelischen Gesellschaft vergangene Woche in Würzburg. Der Mann hatte einen Anstecker mit Israel-Flagge getragen und wurde deswegen auf offener Straße zusammengeschlagen. Anja Stubber, Charivari in Regensburg.
15: Wie schmeckt die Oberpfalz? Das lässt sich am Sonntag im Freilandmuseum in Neusaat herausfinden. Beim Tag der Kulinarik können sich hier die Besucher durchschlemmern. Von heimischem Fisch über Käse und Blaubeerpfannkuchen bis zum Zeugel, gebraut aus Museumshopfen. Natürlich spielt auch die Kartoffel eine Rolle. Im historischen Kolbeckhof werden Schopperla und Dotsch angeboten. Ein großes Kinderprogramm rundet den Tag der Oberpfälzer Kulinarik ab. Er beginnt am Sonntag um 13 Uhr. Sabine Hofer, Charivari in Neusaat.
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16: Mehrere Baustellen momentan auf unseren Autobahnen. Dennoch läuft der Verkehr im Großen und Ganzen. Es gibt nur eine Staumeldung und die betrifft die A3 Regensburg Richtung Passau. Zwischen Metten und Hengersberg momentan 7 Kilometer Stau.
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18: Hallo, da ist der Bernhard, ich wollte zwei Blitzer melden.
16: Gleich zwei? Ja, her damit.
18: Einer steht zwischen Falkenstein und Wörth bei Ruderszell in der 70er-Zone.
16: Okay, zwischen Falkenstein und Wörth auf Höhe Ruderszell. Und der nächste?
18: Der zweite, Ortsdurchfahrt Rosenhof.
16: Und Ortsdurchfahrt Rosenhof. Der Anruf hat sich gelohnt. Vielen Dank, Bernhard. Dann noch ein Blitzer in Regensburg-Wutzelhofen in der Sandgasse auf Höhe der Bushaltestelle und auf der B16 wird auch geblitzt, wenn man Richtung Regensburg fährt, auf Höhe Wenzenbach.
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16: In Regensburg am Einkaufszentrum momentan 32 Grad. In Wörth am Schloss 31 und bei euch in Großetzenberg 32 Grad. Ein Wetter heute zum Dahinschmelzen im wahrsten Sinne, denn es wird sehr heiß, bis zu 38 Grad. Das kann auch körperlich richtig anstrengend sein. Passt heute gut auf euch. Heute erstmal viel Sonnenschein, später ein paar Wolken, vereinzelt auch Hitzegewitter. Auch in der Nacht auf Freitag bleibt es ziemlich mild bei uns mit nur so knapp unter 20 Grad. Der Wettertrend, auch morgen nochmal knackig heiße 36 Grad. Am Wochenende kann es großflächiger bei uns in der Region gewittern. Dennoch bleibt das erstmal warm. Die nächsten Tage immer so um die 30 Grad und auch die Nächte bleiben mild.
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16: Treffpunkt Mittag an diesem heißen Donnerstag. Unsere Lokalreporter bewahren aber immer den kühlen Kopf und sprechen gleich über dieses Thema aus eurer Region.
1: Wichtige Entscheidung heute im Regensburger Stadtrat. Geht das Bürgerbegehren zur Nordspange durch oder eher nicht? Wir von hier reden gleich mit der Bürgerinitiative, die es eingereicht hat. Die gibt sich weiterhin ziemlich kämpferisch. Hört ihr in rund 10 Minuten hier auf Charivari.
16: Dazu kriegt ihr einen 90er zum Mitsingen, R.E.M. mit Everybody Hurts und davor hört ihr Michael Schulte mit 5 a.m.

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2: In seiner letzten Sitzung vor der Sommerpause hat der Regensburger Stadtrat ab heute Nachmittag ein echtes Brett vor sich. Fette Tagesordnung mit über 30 Punkten. Die Themen gehen von neuen Kinderhorten über Radlrouten bis Winterdienst. Tagesordnungspunkt 22 ist richtig spannend. Da geht es um das Bürgerbegehren zum Megaverkehrsprojekt Nordspange. Eingereicht von der Regensburger Bürgerinitiative Mobilität neu denken ohne Salaner Regenbrücke. Wolfgang Bugi von der Bürgerinitiative, hi, grüß Sie.
3: Hallo Frau Stuber.
2: Herr Bugi, die städtische Verwaltung stuft Ihr Bürgerbegehren als unzulässig ein und empfiehlt dem Stadtrat, es heute zurückzuweisen. Frustet Sie das?
3: Als Bürgerinitiative da ein bisschen ratlos. Wir haben uns vorher bei einem Rechtsanwalt zu der Fragestellung beraten lassen und sind natürlich jetzt enttäuscht, dass das angegriffen wird. Aber wir werden ganz normal, so wie wir bis jetzt auch gearbeitet haben, das von unserem Rechtsanwalt prüfen lassen. Also wir werden jetzt nicht den Kopf in den Sand stecken, sondern weiter daran arbeiten, das Bürgerbegehren durchzubringen.
2: Das klingt sehr entschlossen.
3: Wir geben die Hoffnung natürlich nicht auf. Wir werden versuchen, für eine bessere Lösung zu kämpfen. Wir sehen, dass dieses Projekt einfach ein Dinosaurier ist aus der Vergangenheit, als man noch mehr in fossilen, sage ich mal, Lösungen gedacht hat. Wir müssen unbedingt zu mehr öffentlichen Nahverkehr kommen. Auf der Schiene der Deutschen Bahn, aber auch im Busverkehr, gerade im Landkreis, gerade für den Pendlerverkehr. Und da gibt es viele Ideen von der Bayerischen Eisenbahngesellschaft zum Beispiel. Die muss man nur umsetzen und das Geld dafür zur Verfügung stellen.
2: Dann viel Tschakka und danke für die Info. Wolfgang Bugi von der Bürgerinitiative Mobilität neu denken. Die will, dass wir hier in Regensburg über das Verkehrsprojekt Nordspange abstimmen können. Heute entscheidet der Stadtrat, ob das Bürgerbegehren dazu zugelassen wird oder nicht.
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14: Heißer, schweißtreibender Einsatz für die Regensburger Berufsfeuerwehr. Sie hat gestern Abend den Brand in einer Industriehalle bekämpft, in der Nähe vom Eurorastpark bei der Autobahnanschlussstelle Regensburg Ost. Bei Eintreffen vor Ort ist den Einsatzkräften schon dichter Rauch aus der Halle entgegengekommen. Atemschutzträgertrupps haben das Feuer dann schnell gelöscht, allerdings wegen der hohen Außentemperaturen und der erschwerten Bedingungen. Die Ursache für den Brand und die Höhe des Schadens sind noch nicht bekannt. Anja Stubber, Charivari in Regensburg.
15: Da fehlt doch was, haben sich Neumarkter gewundert, die per Rad zum Bahnhof kommen. Tatsächlich, bei der Sanierung von Bahnstrecke und Bahnhof ist die Fahrradgarage an Bahnsteig 1 abgerissen worden. Dort klafft eine Lücke. Wie die Neumarkter Nachrichten schreiben, muss die Stadt als Eigentümer einen Neubau beantragen. Das ist auch schon passiert, zitiert die Zeitung den städtischen Pressesprecher Josef Pöllmann. Wann es an Bahnsteig 1 wieder eine Fahrradgarage gibt, ist aber noch offen. Michael Hegele, Charivari in Neumarkt.
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16: Viele Baustellen bei uns auf den Autobahnen, aber im Großen und Ganzen läuft der Verkehr. Es stockt allerdings gerade auf der A3 Richtung Passaufahren zwischen Schwarzach und Hengersberg 8 Kilometer Stau.
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16: Diverse Blitzer. Einmal in Regensburg, in der Albertus-Magnus-Straße, dann in Regensburg-Wutzlhofen, in der Sandgasse wird auf Höhe der Bushaltestelle geblitzt. Auf der B16 Richtung Regensburg fahren bei Wenzenbach, dann zwischen Falkenstein und Wörth, bei Ruderszell in der 70er-Zone und noch ein Blitzer aus dem Landkreis Regensburg. Den findet ihr in Rosenhof direkt in der Ortsdurchfahrt.
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16: Ein Wetter heute zum Dahinschmelzen im wahrsten Sinne, denn es wird sehr heiß, bis zu 38 Grad. Das kann auch körperlich richtig anstrengend sein. Passt heute gut auf euch. Heute erstmal viel Sonnenschein, später ein paar Wolken, vereinzelt auch Hitzegewitter. Auch in der Nacht auf Freitag bleibt es ziemlich mild bei uns mit nur so knapp unter 20 Grad. Der Wettertrend, auch morgen nochmal knackig heiße 36 Grad. Am Wochenende kann es großflächiger bei uns in der Region gewittern. Dennoch bleibt das erstmal warm. Die nächsten Tage immer so um die 30 Grad und auch die Nächte bleiben mild.
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0: mit Treffpunkt Mittag durch diesen heißen Donnerstag. Morgen ist schon der letzte Schultag und da werden trotz Sonnenschein und heißen Temperaturen dunkle Wolken über so manchem Küchentisch hängen, wenn die Kinder morgen mit einem schlechten Zeugnis heimkommen. Und da liegt heute schon so manchem Kind ein schwerer Stein im Magen. Im schlimmsten Fall bedeutet ein schlechtes Zeugnis sitzen bleiben. Das Zeugnis lässt sich jetzt nicht mehr ändern, aber wir als Eltern können ganz viel auffangen. Renate Schemann ist Sonderpädagogin bei den Johannitern und sie sagt, bleibt gelassen und seid für euer Kind da.
1: Was fürs Kind meistens das Schwerste ist, dass es seine Freunde verliert. Das würde ich thematisieren. Wie ist es für dich auch, wenn du einfach wieder in eine neue Klasse kommst mit neuen Kindern, mit neuen Lehrern? Alles andere ist nicht schlimm. Es ist eine Chance oft sogar für die Kinder, dass sie nochmal den Stoff in Ruhe nochmal durchlernen können und wieder anschließen können. Für viele ist es die Rettung.
0: Ja, und auch wenn es insgesamt in der Schule dieses Jahr nicht so rund lief, erstmal die Ferien genießen und am besten viel lesen.
1: Kinder jetzt mit Sprachschwierigkeiten und Leseschwierigkeiten, da würde ich ganz arg empfehlen, lesen, lesen, lesen. Da kann man aber Krimis nehmen, da kann man Pferdebücher nehmen, da kann man was auch immer nehmen. Aber ansonsten erstmal Ferien machen, ein, zwei Wochen vor wieder anfangen, halbe Stunde, Stunde am Tag, um wieder reinzukommen.
0: Damit die Festplatte im Hirn nicht ganz gelöscht ist, wenn Mitte September wieder das neue Schuljahr startet. Weiter geht's bei Treffpunkt Mittag mit mehr Hits, mehr Vielfalt für diesen heißen Donnerstag.

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20: Ich bin Joshua Heise.
15: Der Deutsche Städtetag hat Bund und Länder aufgefordert, den Kommunen mehr Geld für Klimaanpassungsmaßnahmen zu geben. Um etwa gegen Hitzewellen wie die jetzige gewappnet zu sein, müssten Böden entsiegelt und Städte begrünt werden, sagte Hauptgeschäftsführer Schucher dem Redaktionsnetzwerk Deutschland. Dafür müssten Milliardensummen investiert werden. Die Deutsche Bahn schreibt erstmals seit Jahren wieder schwarze Zahlen. Unterm Strich steht nach den ersten 6 Monaten ein Plus von 147 Millionen Euro. Auch für das Gesamtjahr erwartet der bundeseigene Konzern einen Gewinn. Es gibt aber noch viel zu tun. Tanja Wagner berichtet.
20: Konzernchefin Paller spricht die Pünktlichkeit und Zuverlässigkeit der Deutschen Bahn an. Sie sei erst zufrieden, wenn auch die Qualität wieder stimme. Positiv dagegen der Trend im Kerngeschäft. Selbst die Sorgenkinder Güter und Fernverkehr hätten ein Plus erwirtschaftet. Insgesamt stieg der Umsatz auf 13,6 Milliarden Euro. Dabei dürfte die Bahn auch von den hohen Spritpreisen profitieren. So verzeichnete der Konzern fast 1 Milliarde Fahrgäste.
15: Verstößt das Weiterleiten privater Chats an Dritte gegen das EU-Datenschutzrecht? Das ist heute Thema am Bundesgerichtshof. Hintergrund ist ein Streit zwischen 2 ehemaligen Freundinnen. Eine der beiden hatte Nachrichten der anderen über die Verhältnisse an ihrem Arbeitsplatz an genau diesen weitergeleitet. Daraufhin wurde der Mitarbeiterin gekündigt. Sie fordert Schadenersatz. Ein Urteil wird noch nicht erwartet. Die französische Feuerwehr bekommt im Kampf gegen die Waldbrände an der Atlantikküste Hilfe aus der Natur. Es regnet. Die Lage entwickle sich positiv, aber man müsse vorsichtig bleiben, sagte der Feuerwehrchef. Neben Frankreich brennt es auch in Spanien und seit neuestem auch in Griechenland. Im Ferienort Agia Gallini mussten Medienberichten zufolge 6.000 Urlauber evakuiert werden. 14 Jahre nach ihrem Tod können Fans von Whitney Houston persönliche Gegenstände der legendären Pop-Ikone ersteigern. Am 11. August kommen beim Auktionshaus Julian's Auctions in Los Angeles 54 Erinnerungsstücke unter den Hammer, darunter Kleider, Schmuck und Koffer. Mitbieten kann jeder dank Online-Funktion. Der Erlös geht an Projekte für benachteiligte Jugendliche in den USA.
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21: Die Deutsch-Israelische Gesellschaft Regensburg-Oberpfalz will heute ein Zeichen für Vielfalt und Demokratie setzen hier in der Stadt gegen Antisemitismus und zunehmende Israelfeindlichkeit. Sie veranstaltet um 18.30 Uhr eine Kundgebung auf dem Neupfarrplatz. Hintergrund der Aktion ist der Übergriff auf ein Mitglied der Deutsch-Israelischen Gesellschaft vergangene Woche in Würzburg. Der Mann hatte einen Anstecker mit Israel-Flagge getragen und wurde deswegen auf offener Straße zusammengeschlagen. Anja Stubber, Charivari in Regensburg.
22: Die Stadt Mainburg muss beim Glasfaserausbau einen Rückschlag einstecken. Das damit eigentlich beauftragte Unternehmen, die Deutsche Glasfaser, macht einen Rückzieher. Sie kann den Auftrag nicht erfüllen, weil die Kosten dann den Gewinn übersteigen würden, heißt es. In Kürze werden die Mainburger Haushalte informiert, die dem Unternehmen schon einen Auftrag erteilt haben. Sie sollen durch den Rückzug keine Nachteile haben, verspricht die Stadt. Jetzt wird ein anderer Anbieter für den Glasfaserausbau gesucht. Michael Hegele, Charivari in Mainburg.
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23: Viele Baustellen momentan auf unseren Autobahnen. Konkret gibt es eine Störung auf der A3 Regensburg in Richtung Passau zwischen Schwarzach und Hengersberg, 7 Kilometer Stau. Und die Gegenseite der A3 Passau Richtung Regensburg zwischen Kirchroth und Wörth an der Donau-Ost. Ein kaputter LKW, der Standstreifen ist blockiert und Vorsicht, hier liegen Fahrzeugteile verstreut.
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23: In Regensburg in der Albertus-Magnus-Straße wird geblitzt, dann in Wutzelhofen in der Sandgasse, im Landkreis Regensburg in Rosenhof und außerdem noch ein Blitzer zwischen Falkenstein und Wörth, der steht bei Ruderszell in der 70er-Zone.
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23: In Regensburg im Westen momentan 34 Grad, in Alt-Iklosheim ebenfalls und auch in Berratshausen richtig warme 34 Grad aktuell. Mit bis zu 38 Grad wird es heute brütend heiß bei uns in der Region. Passt auf euch auf, das sind echt anstrengende Temperaturen. Am Abend kann es vereinzelte Hitzegewitter geben. Auch die Nacht auf Freitag bleibt lauwarm mit knapp unter 20 Grad. Der Wettertrend. Auch morgen wird es mit so um die 36 Grad nochmal richtig knackig heiß. Am Samstag kann es gewittern und dann geht es die nächsten Tage mit Temperaturen von um die 30 Grad weiter und die Nächte bleiben lauwarm.
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23: Kurz nach eins, wie schaut's aus? Seid ihr schon zerlaufen? Damit ihr trotz Hitze immer im Überblick habt, was bei euch in der Region wichtig ist, gleich unsere Lokalreporter und zwar mit diesem Thema.
2: Mit guten Noten im Zeugnis können Schülerinnen und Schüler jetzt dann umsonst Bahn fahren oder mit dem Schiff bekommen Geschenke. Hier in Regensburg gibt's auch was für Kinder mit schlechten Noten. Ein cooles Geschenk von den Regensburger Eisbären. Erzähle ich euch gleich hier auf Charivari.
23: Dankeschön, dazu kriegt ihr bei uns mehr Hits, mehr Vielfalt für diesen heißen Donnerstag. Gleich was total Romantisches aus den 90ern. Savage Garden mit To the Moon and Back. Und davor hört ihr die tolle Stimme von Teddy Swims mit seiner aktuellen Hitsingle Mr. Know It All.

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2: Die Super-Eishockeyspieler von hier, die Eisbären Regensburg, verschenken morgen am letzten Schultag Freikarten für ihre Heimspiele an Schülerinnen und Schüler mit schlechten Noten. Ja echt, für eine 1 im Zeugnis gibt's ein Ticket, aber auch für eine 5 oder 6. Christian Volkmar, Hauptgesellschafter der Regensburger Eisbären, erfolgreicher Unternehmer, IHK-Präsident. Die Idee Freitickets für schlechte Noten, die kommt von dir, gell?
3: Ja, die Eisbären-Zeugnisaktion hat tatsächlich auch vieles mit meiner eigenen schulischen Laufbahn zu tun. Die war nämlich auch alles andere als geradlinig und ich habe nicht nur ab und zu mal einen Fünfer mit heimgebracht, sondern bin auch tatsächlich mal sitzen geblieben. Hab mir ja irgendwie durchgekämpft und das passt auch sehr, sehr gut zu den Eisbären, weil wir sind auch nicht immer erfolgreich gewesen und haben eine Meisterschaft gewonnen oder sind aufgestiegen, sondern wir haben auch mal im Jahr ganz, ganz hart gegen den Abstieg gekämpft. Aber wir haben an uns geglaubt und haben dann trotzdem den Ligaerhalt geschafft. Und deshalb wollen wir mit der Aktion nicht nur die ganzen tollen Leistungen belohnen, sondern wir wollen auch denen, bei denen es dieses Jahr nicht so geklappt hat, ein bisschen Mut machen und sagen, wir glauben an euch, das Leben ist bunt, man darf nur nicht aufgeben, man muss immer aufstehen und muss weitermachen und dann klappt es auch und man kommt vorwärts. Und das soll ein bisschen auch so der Inhalt dieser Aktion sein. Es geht nicht immer gerade vorwärts, man muss einfach kämpfen, wieder aufstehen, dann klappt es auch im Leben.
2: Christian Volkmar von den Regensburger Eisbären. Das mit den Freitickets für die Heimspiele der Eisbären klappt auch ziemlich einfach. Alle Schülerinnen und Schüler mit guten und mit schlechten Noten kommen einfach mit ihrem Zeugnis zur Donauarena, Eingang West, morgen zwischen 10 und 15 Uhr und holen sich ein Ticket ab. So geht Motivation hier bei uns in Regensburg.
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10: Heißer, schweißtreibender Einsatz für die Regensburger Berufsfeuerwehr. Sie hat gestern Abend den Brand in einer Industriehalle bekämpft, in der Nähe vom Eurorastpark, bei der Autobahnanschlussstelle Regensburg-Ost. Bei Eintreffen vor Ort ist den Einsatzkräften schon dichter Rauch aus der Halle entgegengekommen. Atemschutzträgertrupps haben das Feuer dann schnell gelöscht, allerdings wegen der hohen Außentemperaturen und der erschwerten Bedingungen. Die Ursache für den Brand und die Höhe des Schadens sind noch nicht bekannt. Anja Stubber, Charivari in Regensburg.
11: Eine große Suchaktion nach einer 13-Jährigen in Furt im Wald endete heute Nacht glücklich. Nach 3 Stunden intensiver Suche vieler Einsatzkräfte wurde das Mädchen, das mit seinen Pflegeeltern Urlaub auf dem Campingplatz Furt macht, beim KW Gladium-Gelände gefunden. Zuvor war die Familie bei der Drachenstich-Generalprobe und kehrte dann auf den Campingplatz zurück. Hier verschwand das Mädchen. Beim Auffinden war die 13-Jährige in einem psychischen Ausnahmezustand und kam in eine Fachklinik. Sabine Hofer, Charivari in Furt im Wald.
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12: Einige Baustellen auf unseren Autobahnen. Trotzdem läuft es im Großen und Ganzen. Stau gibt es gerade auf der A3 Regensburg Richtung Passau zwischen Metten und Hengersberg. 7 Kilometer Stau. Und Achtung bitte auf der A93 Hollenau in Richtung Regensburg fahrend. Zwischen Siegenburg und Abensberg gefahrt auch Gegenstände auf der Fahrbahn.
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12: In Regensburg in der Albertus-Magnus-Straße wird geblitzt, dann in Wutzelhofen in der Sandgasse, im Landkreis Regensburg in Rosenhof und außerdem noch ein Blitzer zwischen Falkenstein und Wörth, der steht bei Ruderszell in der 70er-Zone.
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12: Mit bis zu 38 Grad wird das heute brütend heiß bei uns in der Region. Passt auf euch auf, das sind echt anstrengende Temperaturen. Am Abend kann es vereinzelte Hitzegewitter geben. Auch die Nacht auf Freitag bleibt lauwarm mit knapp unter 20 Grad. Der Wettertrend. Auch morgen wird es mit so um die 36 Grad nochmal richtig knackig heiß. Am Samstag kann es gewittern und dann geht es die nächsten Tage mit Temperaturen von um die 30 Grad weiter und die Nächte bleiben lauwarm.
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0: Hier ist Treffpunkt Mittag an diesem extra heißen Donnerstag. 38 Grad und stellenweise auch mehr bringen uns heute zum Zerfließen. Wie bleibt man da cool an so einem heißen Tag? Reporterin Elisa Schuh hat ein paar Ideen für uns.
1: Hallo.
0: Elisa, was kann ich machen, wenn ich unterwegs bin?
1: Auf den ersten Blick sehen sie wie Deo- oder Rasierschaumflaschen aus. Ich rede von Wassersprays, die ich mittlerweile in jeder Drogerie kaufen kann. Auf TikTok sehe ich immer wieder Videos, in denen von sogenannten Cooling Towels, also kühlenden Handtüchern, geschwärmt wird. Gut angefeuchtet kann ich mir dann das Tuch um den Hals hängen. Der Kühleffekt hält dann so etwa 30 Minuten.
0: Das kalte Handtuch klingt gut. Daheim habe ich ja einen großen Ventilator. Hast du da eine Variante für unterwegs?
1: Neben dem kleinen Handventilator gibt es eine andere Variante, die quasi freihändig funktioniert. Es geht um Nackenventilatoren. Die sind in asiatischen Ländern wie Japan der letzte Schrei. Durch Social Media kommt der Trend aber auch nach Europa. Das Ganze kann man sich wie eine Art Kopfhörer vorstellen, die man um den Hals trägt. Aus den Hörern kommt jedoch keine Musik, dafür ein erfrischender Luftstrom.
0: Gogo Gadgetto Ventilator, sage ich nur. Wasserspray, nasses Handtuch oder ein Ventilator für unterwegs kommt uns auf jeden Fall frisch durch diesen heißen Tag. Bei uns kriegt ihr mehr Hits, mehr Vielfalt, macht schon mal Bock auf Sommerferien.

0: Das und noch viel mehr gleich. Auf Charivari.
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19: Ich bin Florian Klaus. Sonnencreme schützt vor Hautkrebs. Das glauben laut einer Umfrage für die Zeit 2/3 der Menschen in Deutschland. Experten sind da aber skeptisch. In einer neuen medizinischen Leitlinie heißt es, es lasse sich nicht wissenschaftlich belegen, dass Sonnenschutzmittel ausreichend vor Hautkrebs schützen. Vor allem, wenn der tatsächliche Lichtschutzfaktor geringer ist als auf der Packung angegeben. Die Hitze hat nach Schätzungen des Robert-Koch-Instituts heuer schon über 1.000 Menschen im Freistaat das Leben gekostet. Das sind doppelt so viele wie im gesamten letzten Jahr. Trotzdem ist Bayern weniger stark betroffen als andere Bundesländer. Bundesweit geht das RKI von bislang 9.800 hitzebedingten Sterbefällen aus. Meist hatten die Betroffenen eine Vorerkrankung. Die Stadt München wird die Einschränkungen zum Wassersparen nach eigenen Angaben nicht verlängern. Damit enden die Auflagen zum Samstag. Die Stadtwerke schätzen die Grundwassersituation zwar weiter als angespannt ein, die Versorgung sei aber gewährleistet. Außerdem rechnet die Stadt damit, dass der Wasserverbrauch mit dem Beginn der Sommerferien deutlich zurückgeht. Weil sich die Waldbrandlage an der französischen Atlantikküste vorerst entspannt hat, können 84.000 Menschen wieder in ihre Häuser zurückkehren. Ungefähr gleich viele müssen weiter ausharren. Die zuständige Präfektin von Bordeaux wies die Leute an, ihre Handys im Blick zu behalten, um bei einem erneuten Aufflammen den Warnungen der Behörden folgen zu können. Die Europäische Fußballunion will laut Medienberichten noch heute auf einem Dringlichkeitstreffen über die Investorenpläne der FIFA beraten. Im Raum steht auch ein WM-Boykott. Thomas Bremser berichtet.
1: Die FIFA will einen Teil der kommerziellen Rechte an der WM verkaufen, an externe Geldgeber. Fans fürchten noch teurere Tickets und TV-Abos. Infantino spricht nur von einem Vorschlag, über den demokratisch entschieden werden soll. Die über 200 Verbände in aller Welt sollen bis Mitte September abstimmen. Sind sie für den Deal, winkt eine Sonderzahlung der FIFA.
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8: Es läuft im Großen und Ganzen. Wir haben einige Baustellen. Auf der A3 nach Passau konkret zwischen Schwarzach und Hengersberg sind es im Moment 8 Kilometer Stau, gute 20 Minuten plus.
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24: In Regensburg-Oberhinkhofen momentan 34 Grad. In Neumarkt an der Sternwarte sind es 35. Und bei euch in Riedenburg im Landkreis Kelheim 34 Grad. Heute der heißeste Tag der Woche mit bis zu 38 Grad am Nachmittag bei uns. Dazu viel Sonnenschein, später ein paar Wolken, vereinzelt auch Hitzegewitter. Aber großflächiger kommen die Hitzegewitter erst am Wochenende. Und da sind wir auch schon beim Wettertrend. Morgen am letzten Schultag wird es auch noch mal knackig heiß mit an die 36 Grad. Am Samstag kann es regnen oder eben auch gewittern. Die Temperaturen bleiben aber so rund um die 30 Grad Marke. Und so heiß geht es dann die nächsten Tage weiter. Und auch die Nächte bleiben ziemlich warm bei uns in der Region.
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2: Zum Start in die Sommerferien gibt es für Ferienkinder morgen eine coole Veranstaltung im Energie- und Bildungszentrum Umwelt in Regensburg. Eine Klimarallye unter dem Motto Action ausprobieren, staunen. An Mitmachstationen kann experimentiert, gebaut und getüftelt werden. Eltern und Großeltern dürfen auch gerne mit zum Ferienstart in der Umwelt in Regensburg morgen bis 17 Uhr. Tüfteln und Basteln geht auch in den Repair-Cafés im Landkreis Regensburg. Am Samstag bekommen alte, kaputte Sachen mit ehrenamtlicher Hilfe wieder die Chance auf ein zweites Leben. Am Samstagvormittag im Reparaturcafé in Alt-Eglosheim und am Samstagnachmittag im Reparaturcafé in Kalmünz.
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1: A3 nach Passau zwischen Metten und Hengersberg, 7 Kilometer Stau, 20 Minuten dauert's länger. Auf der A6, Vorsicht, Nürnberg nach Pilsen zwischen Amberg West und Rastplatz Laubenschlag, Gefahr durch Fahrzeugteile. Da steht auch ein defekter LKW auf dem Standstreifen.
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2: Heute der heißeste Tag der Woche mit bis zu 38 Grad am Nachmittag bei uns. Dazu viel Sonnenschein, später ein paar Wolken, vereinzelt auch Hitzegewitter. Aber großflächiger kommen die Hitzegewitter erst am Wochenende. Und da sind wir auch schon beim Wettertrend. Morgen am letzten Schultag wird es auch noch mal knackig heiß mit an die 36 Grad. Am Samstag kann es regnen oder eben auch gewittern. Die Temperaturen bleiben aber so rund um die 30 Grad Marke. Und so heiß geht es dann die nächsten Tage weiter. Und auch die Nächte bleiben ziemlich warm bei uns in der Region.
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24: Ich bin Florian Klaus. Ab wann handelt es sich um einen Verstoß gegen den Datenschutz, wenn zum Beispiel WhatsApp-Nachrichten an Dritte weitergeleitet werden? Damit beschäftigt sich ab heute der Bundesgerichtshof. Eine Frau hatte einer Freundin per Textnachrichten die Zustände bei ihrem Arbeitgeber mitgeteilt. Nach einem Streit leitete die Beklagte die Nachrichten an die Praxis weiter, der Klägerin wurde daraufhin gekündigt. Und noch ein Fall am BGH. Aus Sicht der Wettbewerbszentrale hat die Zeitschrift Focus Gesundheit irreführende Testsiegel an Ärztinnen und Ärzte vergeben. Ob das so ist, muss noch geklärt werden. Der Bundesgerichtshof hat aber schon mal klargemacht, dass die Siegel strengen Anforderungen genügen müssen. Jacqueline Melcher berichtet.
0: Ärztinnen und Ärzte wurden vom Focus als Top-Mediziner oder Focus-Empfehlung ausgezeichnet. Wer eine jährliche Gebühr zahlte, durfte diese Siegel auch für Werbezwecke nutzen. Der BGH betont jetzt, dass bei Testlogos mit Gesundheitsbezug besonders streng auf die Richtigkeit, Eindeutigkeit und Klarheit geschaut werden muss. Ob die Siegel des Focus diese strengen Anforderungen erfüllen, muss jetzt erneut das Oberlandesgericht München prüfen.
24: Eine positive Bilanz konnte die Deutsche Bahn schon länger nicht mehr vermelden. Im ersten Halbjahr hat der Konzern jetzt aber ein Plus von 147 Millionen Euro verbucht. Zum ersten Mal seit 7 Jahren schreibe das Eisenbahngeschäft unterm Strich wieder schwarze Zahlen, sagte Bahnchefin Paller. Als Grund für das bessere Ergebnis sieht die Bahn den begonnenen Konzernumbau. Die Menschen fahren mehr Bahn und kaufen häufiger E-Autos. Ein Grund dürften die hohen Spritpreise sein. Es sind auch insbesondere diese Energiepreise, die maßgeblich die Inflation befeuern. Also den Wert, der zeigt, um wie viel teurer das Leben im Jahresvergleich geworden ist. In Bayern sind die Verbraucherpreise im Juli um 2,8% gestiegen. Bundesweit sieht es genauso aus. Die deutschen Fußballstadien sind gut besucht. In der vergangenen Saison haben die Clubs aus der 1. und 2. Bundesliga so viele Tickets verkauft wie noch nie. Im Schnitt waren es knapp 35.000 Tickets pro Spiel, insgesamt mehr als 21 Millionen. Die erste Liga hat von der Rückkehr des 1. FC Köln und des Hamburger SV profitiert. In der 2. Liga gab es ein leichtes Minus.
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3: Auf der A3 Richtung Passau zwischen Metten und Hengersberg 7 Kilometer Stau, eine halbe Stunde dauert es länger. Und die A93 Regensburg nach Holledau zwischen Regensburg West und Kreuz Regensburg 3 Kilometer Stau, 8 Minuten plus.
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3: Wir freuen uns über eure Anrufe. Staus und Blitzer immer kostenlos melden an die 08000 08007.
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3: Das Charivari-Wetter. 38 Grad sind es in Regensburg an der Boss, 37 in Adensberg an der Liebesinsel Kreis Kelheim und 37 im Burg Lengenfeld im Landkreis Schwandorf. Heute schwitzen wir auch schon beim Nichtstun jetzt am Nachmittag und die Temperaturen erreichen jetzt so die Höchstwerte heute. Später, wenn die Sonne untergeht, wird es auch noch immer um die 30 Grad haben. Das heißt, es liegt eine laue Sommernacht vor uns. Morgen auch 35 bis 38 Grad und schwülwarm. Gegen Nachmittag steigt das Gewitterrisiko an. Der Charivari-Wettertrend. Am Samstag können sich zu Sonne und Wolken lokal kräftige Schauer und Gewitter bilden. Wird nicht ganz so heiß mit 29 bis 32 Grad dann.
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3: Während beim Wacken Open Air in Schleswig-Holstein gerade die Mettler ihr Festival feiern, ist übrigens auch Schwandorfs Landrat Thomas Ebeling wieder mit am Start, können wir hier bei uns auch Festival halt viel schnuckeliger und familiärer und mit anderem Sound im Landkreis Kelheim. Gleich bei uns in 10 Minuten. Dazu Musik als nächstes. Ganz neu von Malik Harris, Lie to Me. Raymond dabei, die 2000er, Million Miles und Laurel mit Habit jetzt um 3:04.
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0: Fun Tribe ist frei auf Charivari. Zum Wochenende hin steigt die Veranstaltungsdichte bei uns wieder und mit dir die Temperaturen. Gut, dass in Wildenberg, Kreis Kelheim, das Kulturfestival auf dem Schloss erst abends beginnt morgen, wenn es ein bisschen abkühlt. Das Schloss Wildenberg verwandelt sich morgen und am Samstag in einen riesigen Vergnügungspark für die ganze Familie mit Hüpfburg, Kinderschminken, Essens- und Getränkeständen und wird abends dann zur Konzertbühne. Der neu gegründete Kulturverein Wildenberg e.V. veranstaltet das Kulturfestival. Die Macherinnen dahinter sind die beiden Vorsitzenden des Vereins, Fabiana Diana und die Kinderzauberin Monique Sonnenschein. Was erwartet uns am Wochenende?
1: Freitag erwartet euch um 20 Uhr Weißwurstis, beziehungsweise als Vorband die Sophia Ermeier, die hat gerade einen Dialektpreis gewonnen, bayerisch. Und am Samstag ist von 13 bis 18 Uhr kostenfreies Kinderprogramm, Kaffeekuchen, Nebenbühnen, alles in Wildenberg. Ab 18 Uhr erwartet euch dann mit einem Ticket die Voodoo-Funkers sind das, dann die älteste Punkband Normal spielt und zwischendrin die Unlimited Culture bayerischer Reggae. Ja, kommt vorbei.
2: Wir freuen uns.
0: Klingt super. Ihr habt den Kulturverein neu gegründet. Was ist euer Ziel damit, Fabiana?
2: Wir möchten Kunst und Kultur fördern und Menschen zusammenbringen. Musik verbindet und regionalen Künstlern, Künstlerinnen natürlich vernetzen und nachhaltige Impulse für ein lebendiges Miteinander setzen. Gerade in der heutigen Zeit ist es umso wichtiger.
0: Morgen und am Samstag wird in Wildenberg das Kulturfestival gefeiert. Mehr Infos dazu unter kulturverein-wildenberg.de und mehr Inspiration für eure Freizeitgestaltung findet ihr auch auf unserer Homepage charivari.com.

4 Minuten vor 3:30 haben wir's. Charivari, zum Internationalen Tag der Freundschaft heute ist mir erstmal bewusst geworden, wie viele Songs es gibt, in denen das Wort Friends vorkommt.

0: Hast du es erkannt? Justin Bieber, Queen, Kamerad, Auradione, gibt bestimmt noch viel mehr. Müssen nicht immer Songs über die Liebe sein. Manche Freundschaften halten viel länger. Wir von hier, Charivari. Nach halb mit Musik von Leona Lewis, Bleeding Love, Bruce Springsteen, I'm on Fire, die 80er. In der nächsten halben Stunde bei uns.
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0: Es ist 3:30 am Donnerstag und das ist so ein kleiner positiver Impuls. Die deutsche Wirtschaft meldet zum dritten Mal in Folge ein Wachstum nach einem Quartal. Bekommt ihr ausführlicher mit Zahlen heute auch in den Nachrichten zur vollen Stunde dann das nächste Mal um 4.
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16: Kein Regen, viel Sonne. Die Wasserstände an der Donau hier sind aktuell außergewöhnlich niedrig. So niedrig, dass Güter- und Passagierschiffe zunehmend zu wenig Wasser unterm Kiel haben. Laut Wasserstraßen- und Schifffahrtsamt Donau-MDK wirkt sich das Niedrigwasser auf die Logistik entlang der Donau aus. Frachtschiffe können nicht mehr voll beladen werden, müssen ihre Güter zum Beispiel hier im Bayernhafen Regensburg umladen oder zwischenlagern. Einige Kapitäne warten hier entlang der Donau auch auf höhere Wasserstände. Anja Stubber, Charivari in Regensburg.
17: Sport im Freien ist toll, kann bei großer Hitze aber gesundheitsschädlich sein. Stichwort UV-Strahlen. Damit Sportlerinnen und Sportler künftig darauf achten, haben der Landkreis Kelheim, die Gesundheitsregion Plus und die AOK jetzt Tafeln gesponsert, die den aktuellen UV-Index anzeigen. Außerdem empfehlen die Tafeln Schutzmaßnahmen wie Sonnencreme und

0: Verkehrsservice. Und da gehen wir direkt rein mit einer Hörermeldung jetzt um 15.31 Uhr.
1: Ja, hallo, hier ist Christiane. Es ist gerade ein Unfall passiert hinter Pendling, der Raststätte Pendling, Richtung, auf die 3, also Richtung Regensburg. Ist gerade passiert. Die rechte Spur ist blockiert.
0: Alles klar, danke für den Anruf. Bitte.
1: Ja, bitte, gerne, ciao.
0: Also auf der A93 bei Pendling, ein Unfall. Die weiteren Meldungen auf der A3 nach Passau zwischen Kreuzdeckendorf und Hengersberg liegen Fahrzeugteile auf der Fahrbahn. Und A93 noch Regensburg-Holledau zwischen Regensburg-West und Kumpfmühl. Hier staut sich's auf 2 Kilometer, 5 Minuten plus.
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0: Da ist jemand in der Leitung.
3: Ja, servus, da ist der Hans.
0: Grüß dich.
3: Ich bin ein Blitzer für euch. Ich bin gerade aufgebaut auf der Verbindungsstraße zwischen Wackersdorf und Freihaus am besagten Einfahrt zum Flugplatz. In der 70er-Zone.
0: In der 70er-Zone im Landkreis Schwandorf, der Blitzer. Danke dir, Hans.
3: Bitte gerne. Servus.
0: Ihr erreicht uns kostenlos 08000 08007, die Charivari Verkehrshotline. Das Charivari-Wetter am Donnerstag. Es ist richtig heiß. Wir schwitzen auch ohne was zu tun am Nachmittag bei 39 Grad in Regensburg am Donaupark, 38 in Kamm an der Spitalkirche und in Nittendorf, Kreis Regensburg, hier messen wir 39 Grad. So geht's weiter. Jetzt die nächsten Stunden bei uns mit ganz viel Sonnenschein und auch abends, wenn die Sonne untergeht, werden wir immer noch so um die 30 Grad dann haben. Das bedeutet, es liegt auch eine lauwarme Sommernacht vor uns. Morgen dann am Freitag, am letzten Schultag bei uns in der Region, auch schwülwarm. Gegen Nachmittag steigt das Gewitterrisiko an, der Charivari-Wettertrend. Am Samstag zu Sonne und Wolken kann es auch mal kräftige Schauer oder Gewitter lokal geben. Und das Ganze nicht ganz so heiß bei 29 bis 32 Grad dann.
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0: Die ganz eifrigen Charivari-Hörer warten natürlich schon drauf auf die nächste Runde Charivari draußen Sommer. Wir laden euch mehrfach täglich ein, schenken euch Tickets und Gutscheine für Konzerte, Events, für Freizeitbeschäftigungen hier bei uns in der Region, damit wir euren Sommer dadurch noch schöner machen. Gleich die nächste Runde nach Anastasia, Left Outside Alone, die 2000er und Olivia Dean ganz neu, So Easy to Fall in Love. 4 Minuten nach 3:30, Herbert Feldbauer.

0: Zeitreise vom sonnigen Hitze-Donnerstag-Nachmittag jetzt zurück ins Jahr 1742. Die Stadt Waldmünchen wird vom Pandurenführer Franziskus Freiherr von der Tränk bedroht. Kann die Liebe ihn besänftigen und die Stadt retten? Das werdet ihr erleben.
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0: Charivari um 15.46 Uhr am Donnerstag Nachmittag. Der Landkreis Cham ist ja bekannt für seine Festspieldichte und eines der bekanntesten ist der Drink der Pandur vor Waldmünchen.
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0: Im Sommer kommen ganz viele Besucher von außerhalb nach Waldmünchen, um sich das Freilichtschauspiel Drink der Pandur anzuschauen. Rund um den Panduren-Oberst von der Drink mit actionreichen Reiterszenen und mit dabei im Publikum wird sein Benjamin Demleitner aus Marxhütte Heidhof, Kreis Schwandorf. Glückwunsch!
3: Ja, super, danke.
0: Und servus zuerst einmal. Ihr habt den Drink noch nicht gesehen bisher, aber schon davon gehört eben, gell? Und
3: richtig,
0: du nimmst dein Kinder und deine Frau mit.
3: Ja.
0: Und heute Nachmittag
3: so, ja, der Plan.
0: Erst einmal abkühlen jetzt bei der Hitze. Was treibt es denn gerade?
3: Ja, gerade spiele ich mit den Kindern Monopoly.
0: Okay, also schön im Haus gekühlt mit Rollos zu wahrscheinlich, ne? Und
3: ja,
0: dann geht's
3: genau, zum Aushalten.
0: Später noch auf die Nachtschicht. Benjamin, herzlichen Glückwunsch nochmal, gell? Charivari schenkt dir 4 Tickets für den Drink der Pandur vor Waldmünchen für den Samstag in einer Woche. Das ist der 8. August. Und die nächste Runde dann morgen früh bei der Jasmin vom Charivari Morgenteam. Gleich nach 6:30 dann.
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0: Charivari um 4:07. Müssen wir ganz kurz auf die Straßen schauen. Obacht auf der A93 Holledau nach Regensburg, und zwar zwischen Regensburg-West und Regensburg-Pfaffenstein. Hier Gefahr durch einen defekten LKW. Der steht hier auf dem rechten Fahrstreifen und da sind auch Personen auf der Fahrbahn. Mehr von den Straßen dann gleich wieder zur vollen Stunde hier bei uns. Dazu mehr Hits, mehr Vielfalt. Nächste Stunde Don Henley, die 80er, The Boys of Summer. Kamerad mit Hug Yourself nach 4.
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0: Auch heute Nachmittag beschäftigen uns Unfälle und Staus auf den Autobahnen hier bei uns in der Region. Eine Übersicht gleich bei uns nach den Nachrichten wieder zuverlässig.
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2: Ich bin Florian Klaus. Für Menschen aus der Ukraine gelten in der EU wegen des Kriegs in dem Land vereinfachte Aufnahmeregeln. Für wehrfähige Männer soll das in Zukunft aber nicht mehr so sein. Das hat der Rat der Mitgliedstaaten beschlossen. Die neue Verordnung soll in Kürze in Kraft treten. Grund für die Änderung ist, dass die Ukraine weiterhin viele Soldaten zur Verteidigung gegen Russland braucht. Wer schon einen Schutzstatus in der EU hat, behält ihn aber. Wegen eines Waldbrands in den Chiemgauer Alpen gilt jetzt der Katastrophenfall. Mehr als 200 Einsatzkräfte kämpfen gegen die Flammen nahe der Lackenbergwand bei Unterwössen. Löschhubschrauber und Sprinkleranlagen sollen verhindern, dass sich das Feuer weiter Richtung Tal ausbreitet. Fabian Schaffer berichtet.
20: Man brauche einen schnellen Zugriff und schlagkräftige Hilfe bei der Brandbekämpfung, sagte der Traunsteiner Landrat Danzer. Dabei hätten auch die Erfahrungen aus dem Waldbrand am Saurüsselkopf im Mai eine Rolle gespielt. Wegen des immer wieder auffrischenden Winds befürchten die Behörden, dass sich das Feuer rasch weiter ausbreitet. Deshalb wurde auch Unterstützung aus Österreich angefordert.
2: In diesem Jahr sind schon jetzt mehr Menschen in Deutschland an Hitze gestorben als sonst in ganzen Jahren. Fast 10.000 Hitzetote waren es bisher, schätzt das Robert-Koch-Institut. Mehr als die Hälfte davon führt das RKI auf die Hitzewelle in der zweiten Junihälfte zurück. Große Hitze ist besonders für ältere Menschen gefährlich. Meist ist es eine Kombination mit bestehenden Vorerkrankungen, die zum Tod führt. Bayerns Ministerpräsident Söder ist kurz vor den Sommerferien nochmal auf Reisen. In Ungarn hat er den neuen Regierungschef Moccia getroffen und mit ihm Gemeinsamkeiten herausgestellt. So forderten sie weitere Lockerungen bei der Zulassung von Verbrennerautos in der EU. Die EU-Kommission hatte schon Ausnahmen vom ursprünglich geplanten Verbrenner aus im Jahr 2035 vorgeschlagen. Für Söder geht es als nächstes weiter nach Griechenland. Mit einem dreitägigen Posaunenkonzert wollen rund 1800 Bläserinnen und Bläser in Nürnberg einen neuen Weltrekord aufstellen. Bis Sonntag früh sollen durchgängig Blasinstrumente in der Jakobskirche erklingen. Heute Vormittag ist es losgegangen. Der Ablauf ist genau durchchoreografiert. Es spielen drei Gruppen 90 Minuten lang immer abwechselnd. Danach übernehmen nahezu nahtlos die nächsten drei.
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22: In seiner letzten Sitzung vor der Sommerpause hat der Regensburger Stadtrat heute viele Themen vor sich. Unter den mehr als 30 Punkten auf der Tagesordnung stehen wichtige Entscheidungen an. Unter anderem soll der Stadtrat über das Bürgerbegehren zum Verkehrsprojekt Nordspange abstimmen. Weitere Themen sind die Sanierung vom Eisernen Steg, das nächste Lichtkunstfestival WeLight und bei sommerlicher Hitze vor dem Rathaus geht es drinnen außerdem um den manuellen Winterdienst. Der soll extern ausgeschrieben werden. Anja Stubber, Charivari in Regensburg.
23: Viel schneller als geplant wird die Stadtbusflotte hier in Regensburg immer umweltfreundlicher. Gerade hat das Stadtwerk Mobilität 8 neue vollelektrische Gelenkbusse in den Verkehr gebracht. Damit ist jetzt mehr als ein Drittel des Fuhrparks elektrisch unterwegs. Dieses Ziel war ursprünglich erst für Ende nächsten Jahres angepeilt. Jetzt geht's schneller. Zum Jahreswechsel kommen nochmals neue E-Busse für Regensburg. Kommendes Jahr soll dann schon die Hälfte der Busflotte mit Ökostrom fahren. Sabine Hofer, Charivari in Regensburg.
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0: 3 Minuten nach 4. Wir beginnen mit der A3 Nürnberg Richtung Regensburg. Zwischen Neumarkt in der Oberpfalz und Neumarkt Ost hier liegen Reifenteile auf der Fahrbahn. Im weiteren Verlauf der A3 Richtung Passau zwischen Metten und Hengersberg 7 Kilometer Stau, eine halbe Stunde dauert's länger jetzt zum Feierabend. A93 Holledau nach Regensburg zwischen der Raststätte Pendling Ost und Regensburg Süd ein Unfall, der rechte Fahrstreifen blockiert. Es staut sich zurück bis Bad Abbach auf 2 Kilometer, eine Viertelstunde mehr einplanen. Im weiteren weiteren Verlauf der A93 zwischen Regensburg West und Regensburg Pfaffenstein. Kaputter Lastwagen auf dem rechten Fahrstreifen. Da sind Personen auch auf der Fahrbahn. Die Gegenrichtung A93 Weiden nach Regensburg zwischen Ponholz und Regenstauf. Ein Spanngurt auf der Fahrbahn. Und im weiteren Verlauf der A93 Richtung Holledau zwischen Regensburg West und Kreuz Regensburg. 1 Kilometer Stau. 5 Minuten dauert's länger.
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0: Charivari-Hörer Hans meldet im Landkreis Schwandorf zwischen Wackersdorf und Freihöß an der Einfahrt Flugplatz einen Blitzer bei Tempo 70. Wenn ihr noch was entdeckt, Stau und Blitzer immer kostenlos melden an die 08000 08007.
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0: Wir schwitzen uns durch den Nachmittag. Das Charivari-Wetter für Regensburg und die Region. 38 Grad in Regensburg am Fernsehturm, 37 in Regenstauf, 39 im Pfarrkofen. Jetzt gerade erreichen die Temperaturen ihre Höchstwerte. Später, wenn die Sonne untergeht, wird es immer noch so um die 30 Grad haben. Heißt, eine laue Sommernacht liegt vor uns. Morgen auch 35 bis 38 Grad und schwülwarm. Gegen Nachmittag steigt das Gewitterrisiko an. Der Charivari-Wetter-Trend für Regensburg und die Region. Am Samstag können sich zu Sonne und Wolken lokal kräftige Schauer und Gewitter entwickeln. Wird nicht ganz so heiß mit 29 bis 32 Grad zum Start der schulfreien Zeit dann.
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0: Gleich zum Feierabend hören wir Musik von Kamrat. Der war in der Schule meist ein Einser-Schüler. Vor der Zeugnisvergabe hat er aber trotzdem immer so ein bisschen Bammel, war nicht so richtig entspannt, wird er uns gleich sagen. Wir hören ihn außerdem mit Hug Yourself. Dazu jetzt Musik aus den 90ern von Ronan Keating, When You Say Nothing At All, und davor Mal Smith, Superstar mit Niall Horan gemeinsam. Drive safe jetzt, drive safe in den Feierabend um 4:06.
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Charivari, hier sind zwei Superstars in einem Song. Elton John und Dua Lipa mit Cold Heart jetzt zum Donnerstag-Feierabend. Der Hitze-Donnerstag um 14 Minuten nach 4 jetzt.

0: 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Der Sängerkamerad musste sich keine Sorgen machen, wenn es Zeugnis gibt. Er war meistens ein Einserschüler. Trotzdem war er vor der Zeugnisvergabe nie so richtig entspannt.
1: Was bei mir war, war immer so die Anspannung, okay, schaffe ich mein Ziel? Schaffe ich das wirklich, das alles, was ich mir vorgenommen habe? Es war aber nie Angst da, ob ich das irgendwie schaffe oder sowas, ob ich weiterkomme. Es war trotzdem immer eine Aufregung, finde ich, so ein Zeugnis zu bekommen. Mhm. Und auch ein bisschen ein absurdes Gefühl. Ich bin ganz froh, dass mir das nicht mehr passiert. Man wird zwar auch als Musiker ab und zu mal bewertet und so, ja. Aber dieses von einem Blatt Papier, wo jetzt irgendwie Noten draufstehen, ist so dein Glück abhängig und deine Laune und das, was du in der Zukunft machen kannst, finde ich schon eine komische Vorstellung. Es macht natürlich Sinn, dass es das gibt, aber ich bin ein bisschen froh, dass es kein Zeugnis mehr für eine Single gibt.
0: So erfolgreich wie Kamerad mit seinen Hits im Radio ist, hätte er dafür doch bestimmt auch lauter Einser bekommen. Und einmal noch schlafen? Dann gibt's Zeugnisse. Und warum morgen in Regensburg Schülerinnen und Schüler mit eher schlechten Noten etwas umsonst bekommen und nicht nur die Einserschüler? Und warum das Ganze, das erfahrt ihr in einer Stunde bei uns. Und hier ist jetzt Hug Yourself.
1: Hi Leute, ich bin Kamerad und ihr hört meine neue Single bei Charivari.
0: Es ist 16.18 Uhr jetzt.

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0: Charivari am Donnerstag, Feierabend, 4:58 jetzt mit einem Hoch auf die Freundschaft. Freunde machen das Leben schöner, sie hören zu, bringen uns zum Lachen und sind da, wenn es mal nicht so läuft. Was macht denn für euch eine richtig gute Freundschaft aus?
1: Wenn man ehrlich zueinander ist und sich gegenseitig unterstützt.
2: Vertrauen und dass man sich gut versteht, dass man sich untereinander helfen kann, ja, dass man Spaß miteinander hat.
3: Nee, ohne dass man sich immer ganz nah sein muss.
4: Und dass kein Neid so in der Freundschaft existiert.
5: Sich auch mal zu melden, wenn man sich länger schon nicht mehr gesehen hat und dann fühlt sich's an, wie als wenn man sich vor kurzem erst gesehen hätte.
0: Heute ist der internationale Tag der Freundschaft am 30. Juli. Mehr Hits, mehr Vielfalt. Hier jetzt zum Start in dem Feierabend kommen von Ultravox, Dancing with Tears in My Eyes, die 80er und alle Farben mit Baby Goodbye. Das alles noch vor 5.
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0: Es ist 16.30 Uhr jetzt und da sehen wir heute für Menschen aus der Ukraine. Gelten ja in der EU wegen des Kriegs in dem Land vereinfachte Aufnahmeregeln. Für wehrfähige Männer soll das in Zukunft aber nicht mehr so sein. Das hat der Rat der Mitgliedstaaten beschlossen und die neue Verordnung soll in Kürze in Kraft treten. Das kann man heute auch nochmal ausführlicher in den Nachrichten zur vollen Stunde dann.
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14: Kein Regen, viel Sonne. Die Wasserstände an der Donau hier sind aktuell außergewöhnlich niedrig. So niedrig, dass Güter- und Passagierschiffe zunehmend zu wenig Wasser unterm Kiel haben. Laut Wasserstraßen- und Schifffahrtsamt Donau-MDK wirkt sich das Niedrigwasser auf die Logistik entlang der Donau aus. Frachtschiffe können nicht mehr voll beladen werden, müssen ihre Güter zum Beispiel hier im Bayernhafen Regensburg

0: den Titel Ausgezeichnetes Festzelt verliehen. Für Genussküche und Bierkultur wurden drei Gasthäuser ausgezeichnet, der Spitalgarten und der alte Schlachthof in Regensburg und das Wirtshaus zum Posthalter in Hohenschambach im Landkreis Regensburg. Michael Hegele, Charivari.
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3: Obacht auf der A3 Richtung Passau zwischen Neutraubling und Rosenhof. Ein liegen gebliebenes Fahrzeug auf dem Standstreifen. Im weiteren Verlauf der A3 zwischen Metten und Hengersberg 7 Kilometer Stau. Eine knappe halbe Stunde dauert es länger. A93, Holledau nach Regensburg. Zwischen der Raststätte Pendling Ost und Regensburg Süd ein Unfall, der rechte Fahrstreifen blockiert. Es staut sich hier zurück bis zum Dreieck Saalhaupt auf 5 Kilometer. Auch hier 25 Minuten plus. Im weiteren Verlauf der A93 Richtung Weiden zwischen Teublitz und Schwandorf Süd ein Unfall, der Standstreifen ist hier blockiert.
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3: Im Landkreis Schwandorf zwischen Wackersdorf und Freihöls an der Einfahrt beim Flugplatz bei Tempo 70 steht ein Blitzer. Wenn ihr noch was entdeckt, Staus und Blitzer, kostenlos melden an die 08000 08007, die Charivari Verkehrshotline.
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3: Das Charivari-Wetter am Donnerstag, richtig heiß heute zum Feierabend. 38 Grad messen wir in Regensburg an der Steinernen Brücke, 37 in Abensberg am Hundertwasserturm Kreis Kelheim und 38 in Mühlhausen im Landkreis Neumarkt. Es bleibt so heiß zum Feierabend jetzt die nächsten Stunden und auch sonnig, auch abends, wenn die Sonne untergeht, werden wir noch so knapp 30 Grad haben. Morgen geht's weiter mit 35 bis 38 Grad, schwül warm. Gegen Nachmittag, wenn die Zeugnisse dann vergeben sind, steigt das Gewitterrisiko. Der Charivari-Wettertrend am Samstag, dann können sich zu Sonne und Wolken auch mal kräftige Schauer und Gewitter dazumischen. Wird dann nicht ganz so heiß mit 29 bis 32 Grad.
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3: Ja, die Schulen bei uns in Regensburg, Niederbayern und der Oberpfalz werden nach dem morgigen Tag dann verwaist sein. Und was dann da passiert, wir geben alle meine Stimme aus Sicht der Dinge, hört ja auch immer am Wochenende in der Charivari-Wochenshow mit Wolfgang Sofelge und aus Sicht der Dinge gleich bei uns. Dazu Musik von Michael Schulte und With You, Snow Patrol dabei, die 2000er, lang nicht gehört. Chasing Cars jetzt um 5 Minuten nach 4:30. Ich bin Herbert Feldbauer.

0: Charivari zum Feierabend. Eine Übersicht von den Straßen bekommt ihr gleich wieder zur vollen Stunde hier bei uns. Wir haben es 3:15 jetzt, 16.45 Uhr.
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4: Was? Warum hast du mich denn nach oben gebracht?
5: Weil du im nächsten Schuljahr die Tafel für der Oberstufe bist.
4: Oh, wirklich?
5: 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Verstehst du? 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
4: 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In den letzten 30 Jahren ist über mich schon mehr gewischt worden als über jedes iPhone, Frechheit.
5: Nein, lösen wir halt das Problem, wie wir es seit Jahren immer machen.
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5: Ja, Schwamm drüber.
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0: Shariwari Gossip haben nichts an Power verloren in all den Jahren. Heavy Cross war das um 16.57 Uhr jetzt. Aktueller Sound von Holly Humberstone nach 5. To Love Somebody. Die 80er dazu mit Belinda Carlisle. Heaven is a place on earth. Gleich nächste Stunde.
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0: Im Feierabendverkehr geht's zum Teil nur langsam voran, wo es genau Behinderungen gibt. Gleich eine Übersicht.
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13: Ich bin Florian Klaus. Etwa 4 von 5 Menschen in Deutschland halten den Staat für überfordert. Das geht aus einer Umfrage im Auftrag des Deutschen Beamtenbunds hervor. Beamtenbundchef Geier nannte die Ergebnisse eine Katastrophe und einen Weckruf. Wenn die Leute nach einzelnen Bereichen gefragt werden, sind die Ergebnisse besser. Bei der Asylpolitik zum Beispiel halten nur noch 16% den Staat für überfordert. In den Bereichen soziale Sicherungssysteme und Rente sind es 26. Fast 4,4 Millionen Menschen aus der Ukraine haben bisher in der EU Schutz gefunden. Doch ukrainischen Männern soll nun die Flucht vor dem Krieg gegen Russland erschwert werden. Sie profitieren künftig nicht mehr von vereinfachten Aufnahmeregeln, wie die Mitgliedstaaten entschieden haben. Dieter Ebeling berichtet.
14: Das von Russland angegriffene Land hat ein massives Problem mit mehr als 2 Millionen Fahnenflüchtigen. Die sollen künftig in der EU nicht mehr in den Genuss eines vereinfachten Aufnahmeverfahrens kommen. Dieses Verfahren soll künftig hier nur noch für die gelten, die schon Wehrdienst geleistet haben. Alle anderen Wehrpflichtigen müssten normale Asylanträge stellen. Immerhin, wer schon jetzt in der EU ist, darf auch hier bleiben.
13: Mehr als 200 Einsatzkräfte kämpfen seit gestern gegen einen Waldbrand in den Chiemgauer Alpen. Die Behörden haben jetzt den Katastrophenfall ausgerufen. Man brauche bei der Brandbekämpfung schnellen Zugriff und schlagkräftige Hilfe, hieß es. Inzwischen wurde auch Unterstützung aus Österreich angefordert. Evakuierungen werden vorbereitet. Die Gewerkschaft Verdi klagt neben dem Landes nun auch vor dem Bundesverfassungsgericht gegen die Lockerung des Ladenschlusses in Bayern. Die hatten CSU und Freie Wähler beschlossen. Zum Beispiel dürfen jetzt in Ausflugs-, Kur- und Wallfahrtsorten an bis zu 40 Sonn- und Feiertagen Lebensmittel und touristische Waren verkauft werden. Das gehe zulasten der Beschäftigten, sagt Verdi. In Australien hat ein Buch nach 150 Jahren den Weg in eine Bibliothek zurückgefunden. Ein Mann hat es abgegeben, nachdem er es bei Renovierungsarbeiten gefunden hatte. Wer das Werk über antike griechische Bauwerke einst ausgeliehen hat, lässt sich nicht mehr klären. Die Überziehungsgebühr würde sich auf rund 17.000 Euro belaufen.
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15: In seiner letzten Sitzung vor der Sommerpause hat der Regensburger Stadtrat heute viele Themen vor sich. Unter den mehr als 30 Punkten auf der Tagesordnung stehen wichtige Entscheidungen an. Unter anderem soll der Stadtrat über das Bürgerbegehren zum Verkehrsprojekt Nordschwanger abstimmen. Weitere Themen sind die Sanierung vom Eisernen Steg, das nächste Lichtkunstfestival WeLight und bei sommerlicher Hitze vor dem Rathaus geht es drinnen außerdem um den manuellen Winterdienst. Der soll extern ausgeschrieben werden. Anja Stubber, Charivari in Regensburg.
16: Viel schneller als geplant wird die Stadtbusflotte hier in Regensburg immer umweltfreundlicher. Gerade hat das Stadtwerk Mobilität 8 neue vollelektrische Gelenkbusse in den Verkehr gebracht. Damit ist jetzt mehr als ein Drittel des Fuhrparks elektrisch unterwegs. Dieses Ziel war ursprünglich erst für Ende nächsten Jahres angepeilt. Jetzt geht's schneller. Zum Jahreswechsel kommen nochmals neue E-Busse für Regensburg. Kommendes Jahr soll dann schon die Hälfte der Busflotte mit Ökostrom fahren. Sabine Hofer, Charivari in Regensburg.
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17: 4:05 auf der A3 in Fahrtrichtung Passau zwischen Neutraubling und Rosenhof ein liegengebliebenes Fahrzeug auf dem Standstreifen. Im weiteren Verlauf der A3 zwischen Metten und Hengersberg 6 Kilometer Stau, 20 Minuten dauert es länger. A93, Holledau nach Regensburg zwischen der Raststätte Pendling Ost und Regensburg Süd, ein Unfall. Der rechte Fahrstreifen ist hier blockiert, es staut sich. A93 im weiteren Verlauf nach Weiden zwischen Teublitz und Schwandorf Süd, ebenfalls ein Unfall. Der Standstreifen ist hier blockiert.
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17: Im Landkreis Schwandorf zwischen Wackersdorf und Freihüls beim Flugplatz bei Tempo 70, da steht ein Blitzer. Wenn ihr noch was entdeckt, ruft's durch, kostenlos. Die Charivari-Verkehrshotline ist die 08000 08007.
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17: Wir schwitzen uns durch den Nachmittag. Das Charivari-Wetter für Regensburg und die Region. 38 Grad in Regensburg am Fernsehturm, 37 in Regenstauf, 39 im Pfarrkofen. Jetzt gerade erreichen die Temperaturen ihre Höchstwerte. Später, wenn die Sonne untergeht, wird es immer noch so um die 30 Grad haben. Heißt, eine laue Sommernacht liegt vor uns. Morgen auch 35 bis 38 Grad und schwül warm. Gegen Nachmittag steigt das Gewitterrisiko an. Der Charivari-Wetter-Trend für Regensburg und die Region. Am Samstag können sich zu Sonne und Wolken lokal kräftige Schauer und Gewitter entwickeln. Wird nicht ganz so heiß mit 29 bis 32 Grad zum Start der schulfreien Zeit dann.
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1: Einser-Schüler bekommen was geschenkt. Schön natürlich und auch total verdient, aber Schülerinnen und Schüler mit einem Fünfer oder einem Sechser im Zeugnis, die bekommen was geschenkt morgen in Regensburg. Wo, wann und warum? Gleich. Wir hören eine wahre Motivationsrede für uns alle von einem Top-Unternehmer aus Regensburg. Gleich bei uns.
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1: Dazu Musik jetzt für den Feierabend, unter anderem von Zucchero und Paul Young, Senza Una Donna, die 90er, Ed Sheeran dabei mit Bad Habits und das hier ist Lola Young mit ihrem Mega-Hit Messi. Um 7 Minuten nach 5 jetzt.

0: Charivarium, 17 Minuten nach 5. Brütend heiß fühlt sich's an, wenn ihr von der Arbeit rausgeht Richtung Auto. Kommt's gut heim? So, nicht die Einserschüler, sondern die mit einem Fünfer und einem Sechser bekommen was geschenkt morgen am letzten Schultag. Von den Eisbären Regensburg Freikarten nämlich für die Eishockey-Heimspiele für Schülerinnen und Schüler mit eher nicht so tollen Noten. Christian Volkmar, der Hauptgesellschafter der Regensburger Eisbären, ist erfolgreicher Unternehmer, auch IHK-Präsident. Und die Idee, Freitickets für schlechte Noten, die kommt von Ihnen, gell?
1: Ja, die Eisbären-Zeugnisaktion hat tatsächlich auch vieles mit meiner eigenen schulischen Laufbahn zu tun.
0: So.
1: Die war nämlich auch alles andere als geradlinig und ich habe nicht nur ab und zu mal einen Fünfer mit heimgebracht, sondern bin auch tatsächlich mal sitzen geblieben. Mhm. Habe mir ja irgendwie durchgekämpft und das passt auch sehr, sehr gut zu den Eisbären, weil wir sind auch nicht immer erfolgreich gewesen und haben eine Meisterschaft gewonnen oder sind aufgestiegen, sondern wir haben auch mal im Jahr ganz, ganz hart gegen den Abstieg gekämpft. Aber wir haben an uns geglaubt und haben dann trotzdem den Ligaerhalt geschafft. Und deshalb wollen wir mit der Aktion nicht nur die ganzen tollen Leistungen belohnen, sondern wir wollen auch denen, bei denen es dieses Jahr nicht so geklappt hat, ein bisschen Mut machen und sagen, wir glauben an euch, das Leben ist bunt, man darf nur nicht aufgeben, man muss immer aufstehen und muss weitermachen und dann klappt es auch und man kommt vorwärts. Und das soll ein bisschen auch so der Inhalt dieser Aktion sein. Es geht nicht immer gerade vorwärts, man muss einfach kämpfen, wieder aufstehen, dann klappt es auch im Leben.
0: Das ist ja direkt eine Motivationsrede für uns alle. Christian Volkmar von den Regensburger Eisbären. Das mit den Freitickets für die Heimspiele der Eisbären klappt auch ganz einfach. Alle Schülerinnen und Schüler mit guten und mit schlechten Noten kommen einfach mit ihrem Zeugnis zur Donauarena Eingang West morgen zwischen 10 und 15 Uhr. 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

Charivari um 6:02 zum Internationalen Tag der Freundschaft heute. Ist mir erstmal bewusst geworden, wie viele Pop-Hymnen es gibt, in denen das Wort Friends vorkommt.

0: er kannte Justin Bieber, Queen, Kamerad, Aura Dione, gibt bestimmt noch viel mehr. Müssen nicht immer Songs über die Liebe sein. Manche Freundschaften halten viel länger. Wir von hier, Charivari, nach halb mit Musik von den Dexys Midnight Runners aus den 80ern. Come on, Eileen. Benson Boone mit dabei. Sorry, I'm here for someone else. Gleich.
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0: Es ist 17.30 Uhr jetzt, halb sechs ganz genau.
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8: Kein Regen, viel Sonne. Die Wasserstände an der Donau hier sind aktuell außergewöhnlich niedrig. So niedrig, dass Güter- und Passagierschiffe zunehmend zu wenig Wasser unterm Kiel haben. Laut Wasserstraßen- und Schifffahrtsamt Donau-MDK wirkt sich das Niedrigwasser auf die Logistik entlang der Donau aus. Frachtschiffe können nicht mehr voll beladen werden, müssen ihre Güter zum Beispiel hier im Bayernhafen Regensburg umladen oder zwischenlagern. Einige Kapitäne warten hier entlang der Donau auch auf höhere Wasserstände. Anja Stubber, Charivari in Regensburg.
9: Die Festwirtsfamilie Hahn ist seit vielen Jahren auf Volksfesten in Bayern vertreten, zum Beispiel auf der Mai- und Herbstduld hier in Regensburg. Jetzt hat der Bayerische Hotel- und Gaststättenverband die Hahns geehrt. Sie bekamen für ihr Zelt den Titel Ausgezeichnetes Festzelt verliehen. Für Genussküche und Bierkultur wurden drei Gasthäuser ausgezeichnet, der Spitalgarten und der alte Schlachthof in Regensburg und das Wirtshaus zum Posthalter in Hohenschambach im Landkreis Regensburg. Michael Hegele, Charivari.
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0: 2 Minuten nach halb sechs auf der A3 Richtung Passau zwischen Neutraubling und Rosenhof.

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1: Könnt ihr uns kostenlos melden an die 08000 08007? Das ist die Charivari Verkehrshotline. Das Charivari-Wetter. In Regensburg beim Schloss Thurn und Taxis knallt die Sonne runter bei 39 Grad im Moment. 38 in Deuerlingkreis Regensburg und 38 in Bad Gögging, aktuell im Landkreis Kelheim. Es bleibt so heiß noch zum Feierabend jetzt, und wenn die Sonne dann später untergeht, dann wird es auch noch so an die 30 Grad knapp haben. Bedeutet eine laue Sommernacht vor uns. Morgen zum Zeugnistag dann 35 bis 38 Grad nochmal. Schwül warm gegen Nachmittag steigt das Gewitterrisiko an. Der Charivari-Wetter-Trend für den Samstag, dazu Sonne und Wolken, auch mal kurze kräftige Schauer oder Gewitter möglich. Wird nicht mehr ganz so heiß mit 29 bis 32 Grad.
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1: Und so viele Veranstaltungen sind jetzt dann zum Wochenende hin wieder bei uns in Regensburg, Niederbayern und der Oberpfalz. Und die Veranstalter müssen dann natürlich auch schauen, dass das mit der Hitze alles klar geht, damit es genug zum Trinken gibt, dass ausreichend Schatten vorhanden ist. Und gut ist, wenn es auch Veranstaltungen gibt so Richtung Abend hin, da ist dann von Haus aus etwas kühler, wie zum Beispiel beim Kulturfestival in Wildenberg, Kreis Kelheim. Das ist an diesem Wochenende gleich bei uns. Dazu Musik von Britney Spears und Sometimes aus den 90ern und vorher Bibi Rexha, New Religion, 4 Minuten nach 5:30. Herbert Feldbauer hier.

0: von Treibe ist frei auf Charivari. 17.44 Uhr haben wir es. Während beim Wacken Open Air in Schleswig-Holstein gerade die Mettler ihr Festival feiern, ist übrigens auch Schwandorfs Landrat Thomas Ebeling wieder am Start, können wir hier bei uns auch Festival halt viel schnuckeliger und familiärer und mit anderem Sound. Im Landkreis Kelheim, das Schloss Wildenberg, verwandelt sich morgen und am Samstag in einen riesigen Vergnügungspark für die ganze Familie mit Hüpfburg, Kinderschminken, Essens- und Getränkeständen und wird abends dann zur Konzertbühne. Der neu gegründete Kulturverein Wildenberg e.V. veranstaltet das Kulturfestival. Die Macherinnen dahinter sind die beiden Vorsitzenden des Vereins, Fabiana Diana und die Kinderzauberin Monique Sonnenschein. Was erwartet uns am Wochenende?
1: Freitag erwartet euch um 20 Uhr Weiß Wurscht ist, beziehungsweise als Vorband die Sophia Ehrmeier, die hat gerade einen Dialektpreis gewonnen, bayerisch. Und am Samstag ist von 13 bis 18 Uhr kostenfreies Kinderprogramm, Kaffeekuchen, Nebenbühnen, alles in Wildenberg. Ab 18 Uhr erwartet euch dann mit einem Ticket. Die Voodoo Funkers sind das, dann die älteste Punkband Normal spielt und zwischendrin die Unlimited Culture bayerischer Reggae. Ja, kommt vorbei. Wir freuen uns.
0: Klingt super. Ihr habt den Kulturverein neu gegründet. Was ist euer Ziel damit, Fabiana?
2: Wir möchten Kunst und Kultur fördern und Menschen zusammenbringen. Musik verbindet und regionalen Künstlern, Künstlerinnen natürlich vernetzen und nachhaltige Impulse für ein lebendiges Miteinander setzen. Gerade in der heutigen Zeit ist es umso wichtiger.
0: Morgen und am Samstag wird in Wildenberg das Kulturfestival gefeiert. Mehr Infos dazu unter kulturverein-wildenberg.de. Und das hier sind Leonie und Caleb Scott jetzt mit Stay auf Charivari.

0: Charivari um 6:03 und in der nächsten Stunde gießen wir unser Zitronenbäumchen. Braucht ja Wasser bei der Hitze. Lemon Tree, Fuss Garden, die 90er, gleich bei uns. Dazu Alex Warren, Ordinary, nach 6.
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0: Einen schönen guten Abend an diesem heißen Donnerstag. Mehr zum Wetter in Regensburg, Niederbayern und der Oberpfalz gleich wieder bei uns.
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20: Ich bin Florian Klaus. Die EU will sich bei künstlicher Intelligenz nicht länger von Google, Amazon und Co. abhängen lassen und plant 7 riesige KI-Rechenzentren. Die EU-Kommission sucht für die sogenannten Gigafactories private Investoren und schießt bis zu 10 Milliarden Euro zu. Ziel der Aktion ist es, den Rückstand zu den USA und China im Bereich künstliche Intelligenz aufzuholen. Das Vertrauen in den Staat ist auf einen Tiefstand gesunken. Das zeigt eine Bürgerbefragung im Auftrag des Beamtenbunds. 79% der Befragten meinen, der Staat sei mit Aufgaben und Problemen überfordert. Fiona Reinhardt berichtet.
21: Besonders mit Blick auf die soziale Absicherung und die Rente halten viele Menschen den Staat für überfordert. Fast jeder Fünfte hat aber auch wenig Vertrauen in den Staat, wenn es um Steuern und Finanzen geht. Ausnahme ist die Asyl- und Flüchtlingspolitik. Hier hat das Vertrauen deutlich zugenommen. Experten gehen davon aus, dass die wechselnden Regierungen und die Unzufriedenheit mit der Merz-Regierung Grund für den Vertrauensverlust sind.
20: Bei Katastrophen in Bayern soll in Zukunft das neue Landesamt für Bevölkerungsschutz die Koordination der Einsatzkräfte übernehmen. Es ist bundesweit das erste solche Amt, wie Innenminister Herrmann gesagt hat. Anhand eines fiktiven Hochwassers hat es schon mal demonstriert, wie es im Ernstfall arbeitet. Mit dem neuen Amt will Bayern auch auf zunehmende Naturkatastrophen wie die Hochwasser im Frühsommer 2024 reagieren. Die Waldbrände auf Kreta wüten weiter. In der Nähe der Ortschaft Preveli ist heute ein neues Feuer ausgebrochen. Wegen des vielen Rauchs hat die Küstenwache rund 50 Menschen aus einem Küstenabschnitt in Sicherheit gebracht. Die Löscharbeiten werden wie schon gestern durch starken Wind erschwert. In anderen Teilen Europas ist die Lage hingegen besser geworden. So konnten an der französischen Atlantikküste mehr als 80.000 Menschen in ihre Häuser zurück. Der Streit zwischen dem Europäischen Fußballdachverband UEFA und dem Weltverband FIFA spitzt sich Medienberichten zufolge zu. Sollte der von FIFA-Chef Infantino gewünschte Investorendeal durchkommen, drohen die UEFA-Mitglieder demnach geschlossen mit einem WM-Boykott. Sie sollen bei einem Treffen einstimmig dafür gestimmt haben. Die FIFA will einen Teil der kommerziellen Rechte an ihren Turnieren an Investoren verkaufen, zum Unmut der Europäer.
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10: In seiner letzten Sitzung vor der Sommerpause hat der Regensburger Stadtrat heute viele Themen vor sich. Unter den mehr als 30 Punkten auf der Tagesordnung stehen wichtige Entscheidungen an. Unter anderem soll der Stadtrat über das Bürgerbegehren zum Verkehrsprojekt Nordschwange abstimmen. Weitere Themen sind die Sanierung vom Eisernen Steg, das nächste Lichtkunstfestival Relight und bei sommerlicher Hitze vor dem Rathaus geht es drinnen außerdem um den manuellen Winterdienst. Der soll extern ausgeschrieben werden. Anja Stubber, Charivari in Regensburg.
22: Historische Rallye-Fahrzeuge sind auf dem Weg nach Bad Kötzting. Hier findet am Wochenende die 17. ADAC Bayerwald Rallye Classic statt. Besonders gut sehen kann man die Oldtimer morgen Vormittag vor der Bad Kötztinger Spielbank und am Samstag beim Rundkurs durch die Stadt. Die Rallye-Teilnehmer absolvieren die Strecke ganz ohne moderne Navigation. Mit Kritik über die für viele aus der Zeit gefallenen Veranstaltungen müssen die Ausrichter leben. Sie verstehen sich als rollendes Museum. Sabine Hofer, Charivari im Bad Kötzting.
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0: Eine Baustelle ist dazugekommen auf der A3 Nürnberg-Regensburg. Zwischen Parsberg und Berratshausen der linke und rechte Fahrstreifen blockiert. Der Verkehr wird da über den Standstreifen geleitet. Dauert bis morgen früh 6 Uhr. In dem Bereich staut sich's im Moment auf 1 Kilometer. 3 Minuten plus ist nichts Wildes. Im weiteren Verlauf der A3 nach Passau zwischen Metten und Hengersberg. Hier staut sich's auf 5 Kilometer. 20 Minuten dauert's länger.
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0: Die könnt ihr uns melden, kostenlos an die 08000 08007. Das Charivari-Wetter in Regensburg am Krankenhaus St. Josef. Immer noch brütend heiß, 38 Grad, 37 sind es in Kelheim an der Befreiungshalle und 37 in Berg im Landkreis Neumarkt. Es bleibt so sonnig heiß jetzt noch, bis die Sonne untergeht und auch da wird es noch gut warm sein mit an die 30 Grad. In der Nacht kühlt es dann ab, so auf maximal 17, 18 Grad. Morgen geht es schon wieder nach oben tagsüber schwülwarm bei 35 bis 38 Grad. Gegen Nachmittag steigt dann das Gewitterrisiko an. Der Charivari-Wettertrend am Samstag zu Sonne und Wolken auch mal lokal kräftige Schauer oder auch Gewitter und wird immer ganz so heiß dann mit 29 bis 32 Grad.
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0: Den Grill braucht man gar nicht anheizen. Jetzt fürs Abendessen, die Würstel werden auch so durch, wenn er nur in der Sonne steht, der Grill. Macht's was draus aus diesem heißen, sonnigen Donnerstagabend. 5 Minuten nach 6 haben wir's. Musik dabei, gleich von den 90ern Whitney Houston. My Love Is Your Love und davor ganz aktueller Sound von Olivia Rodrigo. Drop Dead, sehr eingängige Single von ihr.
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0: Charivari, 17 Minuten nach 6. Und bald startet der Benjamin aus Maxhütte Heidhofler-Schwandorf in die Nachtschicht. Heute Nachmittag hat er im Charivari draußen Sommer erstmal gewonnen. 4 Karten nämlich für Drink der Pandur im Wald München.
1: Ja, super, danke. Ja.
0: Du nimmst deine Kinder und deine Frau mit.
1: Ja.
0: Und heute Nachmittag erst einmal abkühlen jetzt bei der Hitze. Was treibt es denn gerade?
1: Na, gerade spiele ich mit den Kindern Monopoly.
0: Okay, also schön im Haus gekühlt mit Rollos zu wahrscheinlich, ne? Und
1: ja,
0: dann geht's
1: genau, zum Aushalten.
0: Später noch auf die Nachtschicht. Benjamin, herzlichen Glückwunsch
1: genau.
0: Nochmal. 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
0: 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Und hier ist Alex Warren jetzt mit Ordinary.
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0: Charivarium, 6:57. Das hier ist die britische Sängerin Ellie Goulding mit Love Me Like You Do. Sie hat eine neue Single am Start und die ist mein Hit-Tipp. Dann gleich in der nächsten halben Stunde dazu Blondie und Maria aus den 90ern, Coldplay dabei, Higher Power, das alles noch vor 19 Uhr.
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0: Einen schönen guten Abend. Es ist genau 18.30 Uhr, 6:30 an diesem sommerlichen Donnerstagabend.
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12: Schönen guten Abend. Ihnen ist ein Stein vom Herzen gefallen, den vielen Helfern, die letzte Nacht in Furt im Wald nach einem vermissten Mädchen gesucht haben. Heute früh um 4:15 kam der erlösende Funkspruch: Wir haben sie gefunden. Das Mädchen macht mit seinen Pflegeeltern Urlaub auf dem Campingplatz Furt. Am Abend hat die Familie gemeinsam die Drachenstich-Generalprobe mitverfolgt und ist dann zurück zum Campingplatz. Auf dem Weg zur Toilette des Platzes ist die 13-Jährige kurz darauf verschwunden. Ihre Eltern haben den Notruf gewählt. Suchmannschaften haben die Gegend durchkämmt und die Vermisste schließlich beim KW-Gladium-Gelände gefunden. Das Mädchen war ziemlich verstört und musste in eine Fachklinik gebracht werden. 7 verletzte Feuerwehrleute, 15 verendete Rinder und mehrere Millionen Euro Schaden. Das ist die verheerende Bilanz eines Großbrandes, der gestern Abend bei Vorbach in der nördlichen Oberpfalz ausgebrochen ist und die Feuerwehren bis heute auf Trab gehalten hat. Der Brand war in einer Halle ausgebrochen, in der Kartons gelagert waren. Schnell haben die Flammen dann auf Nachbargebäude übergegriffen, darunter ein Rinderstall. Etwa 400 Feuerwehrleute haben die Flammen bekämpft. Dabei haben sich 7 Personen verletzt, meist haben sie zu viel Rauch eingeatmet. 3 Feuerwehrleute mussten ins Krankenhaus gebracht werden. Weil das Löschwasser knapp war, hat der Wasserzweckverband zum Wassersparen aufgerufen. Es hat bis heute Nachmittag gedauert, letzte Glutnester abzulöschen. Die Brandursache ist noch unklar. Viel glimpflicher ist zum Glück ein Feuerwehreinsatz in Neumarkt ausgegangen. In der Mittelschule Weinberger Straße hat in der Nacht ein Brennofen für Ton mehrere Holzbretter angesenkt. Die waren auf dem Ofen gelagert. Der Ofen war über Nacht eingeschaltet, um eine Schale fertig zu brennen. Durch den Rauch und das Feuer ist ein Schaden von etwa 10.000 Euro entstanden. Die Feuerwehr Neumarkt hat mit ihrem Einsatz Schlimmeres verhindert. Die Schuldfrage muss erst noch geklärt werden. Darauf haben Autofahrer wochenlang gewartet. Heute Nachmittag ist die gesperrte Autobahnausfahrt Hausen im Landkreis Kelheim wieder für den Verkehr freigegeben worden. Die Ausfahrt war gesperrt, weil dort schon erste Vorarbeiten für die Sanierung der A93 erledigt worden sind. Die startet kommendes Jahr. Gleichzeitig ist auch ein Stück der Kreisstraße zwischen Saal und Langweid genau über der Autobahn saniert worden. Jetzt herrscht jedenfalls wieder freie Fahrt.
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0: Verkehr wird über den Standstreifen geleitet bis morgen früh 6 Uhr. Und da staut sich's aktuell zwischen Vielburg und Berratshausen auf 4 Kilometer, gute 20 Minuten plus. Und A93, Holledau nach Regensburg, Vorsicht zwischen Siegenburg und Abensberg. Ein defekter LKW, der blockiert den rechten Fahrstreifen unter anderem und den Standstreifen. Und da sind Personen auf der Fahrbahn.
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0: Freuen wir uns über eure Anrufe. Kostenlos 08000 08007. Meldet uns gerne Staus und Blitze. Und das Charivari-Wetter. Es ist immer noch gut heiß mit 37 Grad in Regensburg am Bahnhof Prüfening. 37 in Dreitsching, Kreis Cham und 36 in Schierling, Kreis Regensburg. Viel Sonne jetzt zum Feierabend und es kühlt auch in den nächsten Stunden nicht wirklich ab. Morgen geht's weiter am letzten Schultag mit 35 bis 38 Grad, schwül warm. Zum Nachmittag hin steigt das Gewitterrisiko an. Der Charivari-Wettertrend am Samstag zu Sonne und Wolken, teilweise auch mal kräftige Schauer oder Gewitter möglich. Da wird's dann immer ganz so heiß mit 29 bis 32 Grad. Es reicht aber auch vollkommen.
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0: Wie versprochen, die neue Single von Ellie Goulding gleich. Die heißt Black Brother Dress. Da verarbeitet sich eine sehr persönliche Geschichte darin, werdet ihr gleich erfahren dazu. Den Song natürlich auch in voller Länge bei uns. Und vorher Blondie und Maria aus den 90ern und David Guetta und Sia gemeinsam mit Beautiful People. 5 Minuten nach 6:30. Herbert Feldbauer hier, servus.

0: Die fast 40erin Ellie Goulding hat einen neuen Song am Start. Black Prada Dress.
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0: Zum neuen Song Black Prada Dress hat die britische Sängerin sehr persönlich Stellung genommen. Das Lied handelt von Unsicherheiten, die Ellie Goulding schon das ganze Leben lang begleiten. Die hätten sie zwar als Person geprägt, sie aber gleichzeitig in einer Art selbstzweiflerischen Schleife gefangen gehalten. Das Schreiben des Songs hat ihr geholfen, sich diesen Gefühlen zu stellen und sie in etwas Kraftvolles zu verwandeln. In dem Song beschreibt Ellie einen inneren Dialog voller widersprüchlicher Botschaften, handelt davon, abwechselnd gelobt und verletzt zu werden. Du weißt genau, welche Knöpfe du drücken musst, nur du kannst mich als billig bezeichnen in meinem schwarzen Prada-Kleid, singt sie in dem Song. Hinter ihr liegen bewegte Zeiten, vor 2 Jahren von ihrem Mann getrennt, mit dem sie einen kleinen Sohn hat. Erst heuer hat sie mit ihrem neuen Partner eine Tochter bekommen. Sehr viel Persönliches verarbeitet sie eben musikalisch und davon haben wir dann alle was. Hier ist aus dem neuen Album, das im September dann kommt, Black Prada Dress, von der Sängerin, die quasi noch so halb in Elternzeit ist. Ellie Goulding. Auch der Song ist vom Sound her typisch für sie, sehr theatralisch, wie ich finde. 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
18: Ich bin Florian Klaus. Die Europäische Fußballunion UEFA droht im Streit mit dem Weltverband FIFA um einen Investorendeal mit einem großen Schritt. Solange die Vorschläge auf dem Tisch lägen, würden keine Nationalmannschaften aus der UEFA an Wettbewerben der FIFA mehr teilnehmen. Das hat die UEFA nach einem Treffen der Mitglieder mitgeteilt. Sie droht damit nicht nur mit einer Absage für die Männer-WM 2030, sondern auch schon für die WM der Frauen im kommenden Jahr. Ab wann handelt es sich um einen Verstoß gegen den Datenschutz, wenn zum Beispiel WhatsApp-Nachrichten an Dritte weitergeleitet werden? Damit beschäftigt sich seit heute der Bundesgerichtshof. Eine Frau hatte einer Freundin per Textnachrichten die Zustände bei ihrem Arbeitgeber mitgeteilt. Nach einem Streit leitete die Beklagte die Nachrichten an die Praxis weiter, der Klägerin wurde daraufhin gekündigt. Fast 4,4 Millionen Menschen aus der Ukraine haben bisher in der EU Schutz gefunden. Doch ukrainischen Männern soll nun die Flucht vor dem Krieg gegen Russland erschwert werden. Sie profitieren künftig nicht mehr von vereinfachten Aufnahmeregeln, wie die Mitgliedstaaten entschieden haben. Dieter Ebeling berichtet.
3: Das von Russland angegriffene Land hat ein massives Problem mit mehr als 2 Millionen Fahnenflüchtigen. Die sollen künftig in der EU nicht mehr in den Genuss eines vereinfachten Aufnahmeverfahrens kommen. Dieses Verfahren soll künftig hier nur noch für die gelten, die schon Wehrdienst geleistet haben. Alle anderen Wehrpflichtigen müssten normale Asylanträge stellen. Immerhin, wer schon jetzt in der EU ist, darf auch hier bleiben.
18: Nach dem Auslaufen des Tankrabatts ist die Inflation in Deutschland sprunghaft gestiegen. Die Verbraucherpreise lagen im Juli um 2,8% höher als ein Jahr zuvor. Besonders die Kosten für Energie sind gestiegen, dazu gehört auch Sprit. In den nächsten Monaten könnte die Inflationsrate noch weiter steigen. Die Auswirkungen des Energieschocks seien noch nicht vollständig zum Tragen gekommen, hat vor kurzem die EZB-Chefin Lagarde gesagt. Die Stadt München wird die Einschränkungen zum Wassersparen nach eigenen Angaben nicht verlängern. Damit enden die Auflagen zum Samstag. Die Stadtwerke schätzen die Grundwassersituation zwar weiter als angespannt ein, die Versorgung sei aber gewährleistet. Außerdem rechnet die Stadt damit, dass der Wasserverbrauch mit dem Beginn der Sommerferien deutlich zurückgeht.
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19: Hier die wichtigsten Meldungen von den Straßen bei uns in der Region. Fahrt auf der A3 Nürnberg in Richtung Passau vorsichtig. Zwischen den Anschlussstellen Parsberg und Beratshausen kommt es zu Behinderungen wegen einer Baustelle auf dem linken Fahrstreifen.
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20: Es bleibt richtig warm bis in die Nacht hinein. Erst in den frühen Morgenstunden erreichen wir dann so 17, 18 Grad. Tagsüber heute auch nochmal 35 bis 38 Grad. Gegen Nachmittag steigt das Gewitterrisiko in Regensburg, Niederbayern und der Oberpfalz. Der Charivari-Wetter trennt. Am Samstag können sich zu Sonne und Wolken teilweise auch kräftige Schauer und Gewitter entwickeln. Wird nicht ganz so heiß mit 29 bis 32 Grad dann zum Start der schulfreien Zeit.
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20: Gleich die Geschichte, die mich heute ganz besonders gefreut hat, weil sie einen ungewöhnlichen Weg geht. Sagen wir es mal so. Und zwar in Regensburg. In 10 Minuten hier. Dazu Musik. Jetzt erstmal von Mark Cone. Walking in Memphis, die 90er und One Republic legen jetzt los mit ihrem ganz neuen Song Need Your Love. Ich bin Herbert Feldbauer.
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0: immer noch sehr gut warm am Donnerstagabend, 7:15.
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0: Nicht die Einserschüler, sondern die mit dem Fünfer und dem Sechser bekommen was geschenkt morgen am letzten Schultag. Von den Eisbären Regensburg. Freikarten nämlich für die Eishockey-Heimspiele für Schülerinnen und Schüler mit eher nicht so tollen Noten. Christian Volkmar, der Hauptgesellschafter der Regensburger Eisbären, ist erfolgreicher Unternehmer, auch IHK-Präsident. Und die Idee, Freitickets für schlechte Noten, die kommt von Ihnen, gell?
3: Ja, die Eisbärenzeugnisaktion hat tatsächlich auch vieles mit meiner eigenen schulischen Laufbahn zu tun.
0: Ach so?
3: Die war nämlich auch alles andere als geradlinig. Und ich habe nicht nur ab und zu mal einen Fünfer mit heimgebracht, sondern bin auch tatsächlich mal sitzen geblieben. Mhm. Habe mir ja irgendwie durchgekämpft. Und das passt auch sehr, sehr gut zu den Eisbären, weil wir sind auch nicht immer erfolgreich gewesen und haben eine Meisterschaft gewonnen oder sind aufgestiegen, sondern wir haben auch mal im Jahr ganz, ganz hart gegen den Abstieg gekämpft. Aber wir haben an uns geglaubt und haben dann trotzdem den Ligaerhalt geschafft. Und deshalb wollen wir mit der Aktion nicht nur die ganzen tollen Leistungen belohnen, sondern wir wollen auch denen, bei denen es dieses Jahr nicht so geklappt hat, ein bisschen Mut machen und sagen, wir glauben an euch, das Leben ist bunt, man darf nur nicht aufgeben, man muss immer aufstehen und muss weitermachen und dann klappt es auch und man kommt vorwärts. Und das soll ein bisschen auch so der Inhalt dieser Aktion sein. Es geht nicht immer gerade vorwärts, man muss einfach kämpfen, wieder aufstehen, dann klappt es auch im Leben.
0: Das ist ja direkt eine Motivationsrede für uns alle. Christian Volkmar von den Regensburger Eisbären. Das mit den Freitickets für die Heimspiele der Eisbären klappt auch ganz einfach. Alle Schülerinnen und Schüler mit guten und mit schlechten Noten kommen einfach mit ihrem Zeugnis zur Donau-Arena Eingang West morgen zwischen 10 und 15 Uhr. 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
5: Schönen guten Abend. Ihnen ist ein Stein vom Herzen gefallen, den vielen Helfern, die letzte Nacht in Furt im Wald nach einem vermissten Mädchen gesucht haben. Heute früh um kurz vor vier kam der erlösende Funkspruch: Wir haben sie gefunden. Das Mädchen macht mit seinen Pflegeeltern Urlaub auf dem Campingplatz Furt. Am Abend hat die Familie gemeinsam die Drachenstich-Generalprobe mitverfolgt und ist dann zurück zum Campingplatz. Auf dem Weg zur Toilette des Platzes ist die 13-Jährige kurz darauf verschwunden. Ihre Eltern haben den Notruf gewählt. Suchmannschaften haben die Gegend durchkämmt und die Vermisste schließlich beim KW-Gladium-Gelände gefunden. Das Mädchen war ziemlich verstört und musste in eine Fachklinik gebracht werden. 7 verletzte Feuerwehrleute, 15 verendete Rinder und mehrere Millionen Euro Schaden. Das ist die verheerende Bilanz eines Großbrandes, der gestern Abend bei Forbach in der nördlichen Oberpfalz ausgebrochen ist und die Feuerwehren bis heute auf Trab gehalten hat. Der Brand war in einer Halle ausgebrochen, in der Kartons gelagert waren. Schnell haben die Flammen dann auf Nachbargebäude übergegriffen, darunter ein Rinderstall. Etwa 400 Feuerwehrleute haben die Flammen bekämpft. Dabei haben sich 7 Personen verletzt, meist haben sie zu viel Rauch eingeatmet. 3 Feuerwehrleute mussten ins Krankenhaus gebracht werden. Weil das Löschwasser knapp war, hat der Wasserzweckverband zum Wassersparen aufgerufen. Es hat bis heute Nachmittag gedauert, letzte Glutnester abzulöschen. Die Brandursache ist noch unklar. Viel glimpflicher ist zum Glück ein Feuerwehreinsatz in Neumarkt ausgegangen. In der Mittelschule Weinberger Straße hat in der Nacht ein Brennofen für Ton mehrere Holzbretter angesenkt. Die waren auf dem Ofen gelagert. Der Ofen war über Nacht eingeschaltet, um eine Schale fertig zu brennen. Durch den Rauch und das Feuer ist ein Schaden von etwa 10.000 Euro entstanden. Die Feuerwehr Neumarkt hat mit ihrem Einsatz Schlimmeres verhindert. Die Schuldfrage muss erst noch geklärt werden. Darauf haben Autofahrer wochenlang gewartet. Heute Nachmittag ist die gesperrte Autobahnausfahrt Hausen im Landkreis Kelheim wieder für den Verkehr freigegeben worden. Die Ausfahrt war gesperrt, weil dort schon erste Vorarbeiten für die Sanierung der A93 erledigt worden sind. Die startet kommendes Jahr. Gleichzeitig ist auch ein Stück der Kreisstraße zwischen Saal und Langweid genau über der Autobahn saniert worden. Jetzt herrscht jedenfalls wieder freie Fahrt.
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6: Hier die aktuellen Meldungen von den Straßen bei uns in der Region. Fahrt auf der A3 Nürnberg in Richtung Passau vorsichtig. Zwischen Passau

0: erreichen wir dann so 17, 18 Grad tagsüber. Heute auch nochmal 35 bis 38 Grad. Gegen Nachmittag steigt das Gewitterrisiko in Regensburg, Niederbayern und der Oberpfalz. Der Charivari-Wetter trennt. Am Samstag können sich zu Sonne und Wolken teilweise auch kräftige Schauer und Gewitter entwickeln. Wird nicht ganz so heiß mit 29 bis 32 Grad dann zum Start der schulfreien Zeit.
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0: Jetzt nach 7:30 werden die Temperaturen auch langsam angenehmer. Genießt den Sonne-Donnerstagabend. Ich bin Herbert Feldbauer. Musik kommt von Michael Jackson gleich. Black or White aus den 90ern und vorher aktueller Sound von Miley Cyrus und End of the World.

Charivari, kurz vor 8 am Donnerstag zum Internationalen Tag der Freundschaft heute. Ist mir erstmal bewusst geworden, wie viele Pop-Hymnen es gibt, in denen das Wort Friends vorkommt.

0: Der kannte Justin Bieber, Queen, Kamerad, Aura Dione, gibt bestimmt noch viel mehr. Müssen nicht immer Songs über die Liebe sein. Manche Freundschaften halten viel länger. Was macht denn eine gute Freundschaft aus? Umfrage in Regensburg und Bad Abbach.
1: Wenn man ehrlich zueinander ist und sich gegenseitig unterstützt.
2: Vertrauen und dass man sich gut versteht, dass man sich untereinander helfen kann. Ja, dass man Spaß miteinander hat.
3: Nee, ohne dass man sich immer ganz nah sein muss.
4: Und dass kein Neid so in der Freundschaft existiert.
5: Sich auch mal zu melden, wenn man sich länger schon nicht mehr gesehen hat. Und dann fühlt es sich an, wie als wenn man sich vor kurzem erst gesehen hätte.
0: Ein Hoch auf die Freundschaft heute am Internationalen Tag der Freundschaft. 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
9: Ich bin Florian Klaus. Die europäischen Fußballnationen drohen mit einem Boykott der kommenden Weltmeisterschaften. Grund ist der Plan des Weltverbands FIFA, kommerzielle Rechte an seinen Turnieren an Investoren zu verkaufen. Solange dieses Vorhaben auf dem Tisch liegt, werden keine Nationalmannschaften aus der UEFA mehr an FIFA-Turnieren teilnehmen, drohen die Europäer. Das würde auch schon die WM der Frauen im kommenden Jahr betreffen. Wegen eines Waldbrands in den Chiemgauer Alpen gilt jetzt der Katastrophenfall. Mehr als 200 Einsatzkräfte kämpfen gegen die Flammen nahe der Lackenbergwand bei Unterwössen. Löschhubschrauber und Sprinkleranlagen sollen verhindern, dass sich das Feuer weiter Richtung Tal ausbreitet. Fabian Schaffer berichtet.
10: Man brauche einen schnellen Zugriff und schlagkräftige Hilfe bei der Brandbekämpfung, sagte der Traunsteiner Landrat Danzer. Dabei hätten auch die Erfahrungen aus dem Waldbrand am Saurüsselkopf im Mai eine Rolle gespielt. Wegen des immer wieder auffrischenden Winds befürchten die Behörden, dass sich das Feuer rasch weiter ausbreitet. Deshalb wurde auch Unterstützung aus Österreich angefordert.
9: Die Deutsche Bahn sieht sich auf einem guten Weg aus der Krise. Der Konzern hat zum ersten Mal seit Jahren im ersten Halbjahr Gewinn gemacht. Unterm Strich gab es ein Plus von 147 Millionen Euro. Dazu kommt die weiterhin hohe Nachfrage. Rund 960 Millionen Fahrten haben die Reisenden zwischen Januar und Juni gemacht, knapp 2% mehr als im Vorjahreszeitraum. Die Gewerkschaft Verdi klagt neben dem Landes nun auch vor dem Bundesverfassungsgericht gegen die Lockerung des Ladenschlusses in Bayern. Die hatten CSU und Freie Wähler beschlossen. Zum Beispiel dürfen jetzt in Ausflugs-, Kur- und Wallfahrtsorten an bis zu 40 Sonn- und Feiertagen Lebensmittel und touristische Waren verkauft werden. Das gehe zulasten der Beschäftigten, sagt Verdi. Die deutschen Fußballstadien sind gut besucht. In der vergangenen Saison haben die Clubs aus der ersten und zweiten Bundesliga so viele Tickets verkauft wie noch nie. Im Schnitt waren es knapp 35.000 Tickets pro Spiel. Insgesamt mehr als 21 Millionen. Die erste Liga hat von der Rückkehr des 1. FC Köln und des Hamburger SV profitiert. In der zweiten Liga gab es ein leichtes Minus.
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11: Hier die wichtigsten Meldungen von den Straßen bei uns in der Region. Fahrt auf der A3 Nürnberg in Richtung Passau vorsichtig. Zwischen den Anschlussstellen Parsberg und Beratzhausen kommt es zu Behinderungen wegen einer Baustelle auf dem linken Fahrstreifen.
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13: Es bleibt richtig warm bis in die Nacht hinein. Erst in den frühen Morgenstunden erreichen wir dann so 17, 18 Grad. Tagsüber heute auch nochmal 35 bis 38 Grad. Gegen Nachmittag steigt das Gewitterrisiko in Regensburg, Niederbayern und der Oberpfalz. Der Charivari-Wetter trennt. Am Samstag können sich zu Sonne und Wolken teilweise auch kräftige Schauer und Gewitter entwickeln. Wird nicht ganz so heiß mit 29 bis 32 Grad dann zum Start der schulfreien Zeit.
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2: Zum Start in die Sommerferien gibt es für Ferienkinder morgen eine coole Veranstaltung im Energie- und Bildungszentrum Umwelt in Regensburg. Eine Klimarallye unter dem Motto Action ausprobieren, staunen. An Mitmachstationen kann experimentiert, gebaut und getüftelt werden. Eltern und Großeltern dürfen auch gerne mit zum Ferienstart in der Umwelt in Regensburg morgen bis 17 Uhr. Tüfteln und Basteln geht auch in den Repair-Cafés im Landkreis Regensburg. Am Samstag bekommen alte, kaputte Sachen mit ehrenamtlicher Hilfe wieder die Chance auf ein zweites Leben. Am Samstagvormittag im Reparaturcafé in Alt-Iglosheim und am Samstagnachmittag im Reparaturcafé in Kalmünz.
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9: Schönen guten Abend. Ihnen ist ein Stein vom Herzen gefallen, den vielen Helfern, die letzte Nacht in Furt im Wald nach einem vermissten Mädchen gesucht haben. Heute früh um kurz vor vier kam der erlösende Funkspruch: Wir haben sie gefunden. Das Mädchen macht mit seinen Pflegeeltern Urlaub auf dem Campingplatz Furt. Am Abend hat die Familie gemeinsam die Drachenstich-Generalprobe mitverfolgt und ist dann zurück zum Campingplatz. Auf dem Weg zur Toilette des Platzes ist die 13-Jährige kurz darauf verschwunden. Ihre Eltern haben den Notruf gewählt. Suchmannschaften haben die Gegend durchkämmt und die Vermisste schließlich beim KW-Gladium-Gelände gefunden. Das Mädchen war ziemlich verstört und musste in eine Fachklinik gebracht werden. 7 verletzte Feuerwehrleute, 15 verendete Rinder und mehrere Millionen Euro Schaden. Das ist die verheerende Bilanz eines Großbrandes, der gestern Abend bei Forbach in der nördlichen Oberpfalz ausgebrochen ist und die Feuerwehren bis heute auf Trab gehalten hat. Der Brand war in einer Halle ausgebrochen, in der Kartons gelagert waren. Schnell haben die Flammen dann auf Nachbargebäude übergegriffen, darunter ein Rinderstall. Etwa 400 Feuerwehrleute haben die Flammen bekämpft. Dabei haben sich 7 Personen verletzt, meist haben sie zu viel Rauch eingeatmet. 3 Feuerwehrleute mussten ins Krankenhaus gebracht werden. Weil das Löschwasser knapp war, hat der Wasserzweckverband zum Wassersparen aufgerufen. Es hat bis heute Nachmittag gedauert, letzte Glutnester abzulöschen. Die Brandursache ist noch unklar. Viel glimpflicher ist zum Glück ein Feuerwehreinsatz in Neumarkt ausgegangen. In der Mittelschule Weinberger Straße hat in der Nacht ein Brennofen für Ton mehrere Holzbretter angesenkt. Die waren auf dem Ofen gelagert. Der Ofen war über Nacht eingeschaltet, um eine Schale fertig zu brennen. Durch den Rauch und das Feuer ist ein Schaden von etwa 10.000 Euro entstanden. Die Feuerwehr Neumarkt hat mit ihrem Einsatz Schlimmeres verhindert. Die Schuldfrage muss erst noch geklärt werden. Darauf haben Autofahrer wochenlang gewartet. Heute Nachmittag ist die gesperrte Autobahnausfahrt Hausen im Landkreis Kelheim wieder für den Verkehr freigegeben worden. Die Ausfahrt war gesperrt, weil dort schon erste Vorarbeiten für die Sanierung der A93 erledigt worden sind. Die startet kommendes Jahr. Gleichzeitig ist auch ein Stück der Kreisstraße zwischen Saal und Langweid genau über der Autobahn saniert worden. Jetzt herrscht jedenfalls wieder freie Fahrt.
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10: Hier die wichtigsten Meldungen von den Straßen bei uns in der Region. Fahrt auf der A3 Nürnberg in Richtung Passau vorsichtig. Zwischen Parsberg und Beratshausen kommt es zu Behinderungen wegen einer Baustelle auf dem linken Fahrstreifen.
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12: Es bleibt richtig warm bis in die Nacht hinein. Erst in den frühen Morgenstunden erreichen wir dann so 17, 18 Grad. Tagsüber heute auch nochmal 35 bis 38 Grad. Gegen Nachmittag steigt das Gewitterrisiko in Regensburg, Niederbayern und der Oberpfalz. Der Charivari-Wetter trennt. Am Samstag können sich zu Sonne und Wolken teilweise auch kräftige Schauer und Gewitter entwickeln. Wird nicht ganz so heiß mit 29 bis 32 Grad dann zum Start der schulfreien Zeit.
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0: Die fast 40erin Ellie Goulding hat einen neuen Song am Start. Black Prada Dress.
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0: Zum neuen Song Black Prada Dress hat die britische Sängerin sehr persönlich Stellung genommen. Das Lied handelt von Unsicherheiten, die Ellie Goulding schon das ganze Leben lang begleiten. Die hätten sie zwar als Person geprägt, sie aber gleichzeitig in einer Art selbstzweiflerischen Schleife gefangen gehalten. Das Schreiben des Songs hat ihr geholfen, sich diesen Gefühlen zu stellen und sie in etwas Kraftvolles zu verwandeln. In dem Song beschreibt Ellie einen inneren Dialog voller widersprüchlicher Botschaften, handelt davon, abwechselnd gelobt und verletzt zu werden. Du weißt genau, welche Knöpfe du drücken musst, nur du kannst mich als billig bezeichnen in meinem schwarzen Prada-Kleid, singt sie in dem Song. Hinter ihr liegen bewegte Zeiten, vor 2 Jahren von ihrem Mann getrennt, mit dem sie einen kleinen Sohn hat. Erst heuer hat sie mit ihrem neuen Partner eine Tochter bekommen. Sehr viel Persönliches verarbeitet sie eben musikalisch und davon haben wir dann alle was. Hier ist aus dem neuen Album, das im September dann kommt, Black Prada Dress, von der Sängerin, die quasi noch so halb in Elternzeit ist, Ellie Goulding. Auch der Song ist vom Sound her typisch für sie, sehr theatralisch, wie ich finde. Neu auf Charivari.
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6: Ich bin Florian Klaus. Das Vertrauen in den Staat ist auf einen Tiefstand gesunken. Das zeigt eine Bürgerbefragung im Auftrag des Beamtenbunds. 79% der Befragten meinen, der Staat sei mit Aufgaben und Problemen überfordert. Fiona Reinhardt berichtet.
7: Besonders mit Blick auf die soziale Absicherung und die Rente halten viele Menschen den Staat für überfordert. Fast jeder Fünfte hat aber auch wenig Vertrauen in den Staat, wenn es um Steuern und Finanzen geht. Ausnahme ist die Asyl- und Flüchtlingspolitik. Hier hat das Vertrauen deutlich zugenommen. Experten gehen davon aus, dass die wechselnden Regierungen und die Unzufriedenheit mit der Merz-Regierung Grund für den Vertrauensverlust sind.
6: Die Europäische Fußballunion UEFA droht im Streit mit dem Weltverband FIFA um einen Investorendeal mit einem großen Schritt. Solange die Vorschläge auf dem Tisch lägen, würden keine Nationalmannschaften aus der UEFA an Wettbewerben der FIFA mehr teilnehmen. Das hat die UEFA nach einem Treffen der Mitglieder mitgeteilt. Sie droht damit nicht nur mit einer Absage für die Männer-WM 2030, sondern auch schon für die WM der Frauen im kommenden Jahr. In diesem Jahr sind schon jetzt mehr Menschen in Deutschland an Hitze gestorben als sonst in ganzen Jahren. Fast 10.000 Hitzetote waren es bisher, schätzt das Robert-Koch-Institut. Mehr als die Hälfte davon führt das RKI auf die Hitzewelle in der zweiten Junihälfte zurück. Große Hitze ist besonders für ältere Menschen gefährlich. Meist ist es eine Kombination mit bestehenden Vorerkrankungen, die zum Tod führt. Mehr als 200 Einsatzkräfte kämpfen seit gestern gegen einen Waldbrand in den Chiemgauer Alpen. Die Behörden haben jetzt den Katastrophenfall ausgerufen. Man brauche bei der Brandbekämpfung schnellen Zugriff und schlagkräftige Hilfe, hieß es. Inzwischen wurde auch Unterstützung aus Österreich angefordert. Evakuierungen werden vorbereitet. In Australien hat ein Buch nach 150 Jahren den Weg in eine Bibliothek zurückgefunden. Ein Mann hat es abgegeben, nachdem er es bei Renovierungsarbeiten gefunden hatte. Wer das Werk über antike griechische Bauwerke einst ausgeliehen hat, lässt sich nicht mehr klären. Die Überziehungsgebühr würde sich auf rund 17.000 Euro belaufen.
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8: Hier die aktuellen Meldungen von den Straßen bei uns in der Region. Fahrt auf der A3 Nürnberg in Richtung Passau vorsichtig. Zwischen Parsberg und Beratshausen kommt es zu Behinderungen wegen einer Baustelle auf dem linken Fahrstreifen. Auf der A93 Regensburg in Richtung Weiden fahrt zwischen den Anschlussstellen Regensburg Nord und Regenstauf besonders vorsichtig. Es kommt zu Behinderungen durch Gegenstände auf der Fahrbahn.
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9: Es bleibt richtig warm bis in die Nacht hinein. Erst in den frühen Morgenstunden erreichen wir dann so 17, 18 Grad. Tagsüber heute auch nochmal 35 bis 38 Grad. Gegen Nachmittag steigt das Gewitterrisiko in Regensburg, Niederbayern und der Oberpfalz. Der Charivari-Wetter trennt. Am Samstag können sich zu Sonne und Wolken teilweise auch kräftige Schauer und Gewitter entwickeln. Wird nicht ganz so heiß mit 29 bis 32 Grad dann zum Start der schulfreien Zeit.
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1: Hier die aktuellen Meldungen von den Straßen bei uns in der Region. Fahrt auf der A3 Nürnberg in Richtung Passau vorsichtig. Zwischen den Anschlussstellen Parsberg und Beratshausen kommt es zu Verzögerungen wegen einer Baustelle auf dem linken Fahrstreifen.
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3: Es bleibt richtig warm bis in die Nacht hinein. Erst in den frühen Morgenstunden erreichen wir dann so 17, 18 Grad. Tagsüber heute auch nochmal 35 bis 38 Grad. Gegen Nachmittag steigt das Gewitterrisiko in Regensburg, Niederbayern und der Oberpfalz. Der Charivari-Wettertrend. Am Samstag können sich zu Sonne und Wolken teilweise auch kräftige Schauer und Gewitter entwickeln. Wird nicht ganz so heiß mit 29 bis 32 Grad dann zum Start der schulfreien Zeit.
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3: Ich bin Florian Klaus. Das Vertrauen in den Staat ist auf einen Tiefstand gesunken. Das zeigt eine Bürgerbefragung im Auftrag des Beamtenbunds. 79% der Befragten meinen, der Staat sei mit Aufgaben und Problemen überfordert. Fiona Reinhardt berichtet.
4: Besonders mit Blick auf die soziale Absicherung und die Rente halten viele Menschen den Staat für überfordert. Fast jeder Fünfte hat aber auch wenig Vertrauen in den Staat, wenn es um Steuern und Finanzen geht. Ausnahme ist die Asyl- und Flüchtlingspolitik. Hier hat das Vertrauen deutlich zugenommen. Experten gehen davon aus, dass die wechselnden Regierungen und die Unzufriedenheit mit der Merz-Regierung Grund für den Vertrauensverlust sind.
3: Die Europäische Fußballunion UEFA droht im Streit mit dem Weltverband FIFA um einen Investorendeal mit einem großen Schritt. Solange die Vorschläge auf dem Tisch lägen, würden keine Nationalmannschaften aus der UEFA an Wettbewerben der FIFA mehr teilnehmen. Das hat die UEFA nach einem Treffen der Mitglieder mitgeteilt. Sie droht damit nicht nur mit einer Absage für die Männer-WM 2030, sondern auch schon für die WM der Frauen im kommenden Jahr. In diesem Jahr sind schon jetzt mehr Menschen in Deutschland an Hitze gestorben als sonst in ganzen Jahren. Fast 10.000 Hitzetote waren es bisher, schätzt das Robert-Koch-Institut. Mehr als die Hälfte davon führt das RKI auf die Hitzewelle in der zweiten Junihälfte zurück. Große Hitze ist besonders für ältere Menschen gefährlich. Meist ist es eine Kombination mit bestehenden Vorerkrankungen, die zum Tod führt. Mehr als 200 Einsatzkräfte kämpfen seit gestern gegen einen Waldbrand in den Chiemgauer Alpen. Die Behörden haben jetzt den Katastrophenfall ausgerufen. Man brauche bei der Brandbekämpfung schnellen Zugriff und schlagkräftige Hilfe, hieß es. Inzwischen wurde auch Unterstützung aus Österreich angefordert. Evakuierungen werden vorbereitet. In Australien hat ein Buch nach 150 Jahren den Weg in eine Bibliothek zurückgefunden. Ein Mann hat es abgegeben, nachdem er es bei Renovierungsarbeiten gefunden hatte. Wer das Werk über antike griechische Bauwerke einst ausgeliehen hat, lässt sich nicht mehr klären. Die Überziehungsgebühr würde sich auf rund 17.000 Euro belaufen.
2: 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Hier die aktuellen Meldungen von den Straßen bei uns in der Region. Fahrt auf der A3 Nürnberg in Richtung Passau vorsichtig. Zwischen Parsberg und Beratshausen kommt es zu Behinderungen wegen einer Baustelle auf dem linken Fahrstreifen.
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6: Es bleibt richtig warm bis in die Nacht hinein. Erst in den frühen Morgenstunden erreichen wir dann so 17, 18 Grad. Tagsüber heute auch nochmal 35 bis 38 Grad. Gegen Nachmittag steigt das Gewitterrisiko in Regensburg, Niederbayern und der Oberpfalz. Der Charivari-Wettertrend. Am Samstag können sich zu Sonne und Wolken teilweise auch kräftige Schauer und Gewitter entwickeln. Wird nicht ganz so heiß mit 29 bis 32 Grad dann zum Start der schulfreien Zeit.
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1: Hier die aktuellen Meldungen von den Straßen bei uns in der Region. Wenn ihr gerade auf der A3 Nürnberg in Richtung Passau unterwegs seid, fahrt zwischen den Anschlussstellen Parsberg und Beratshausen vorsichtig. Hier kommt es zu Verzögerungen wegen einer Baustelle auf dem linken Fahrstreifen.
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3: Es bleibt richtig warm bis in die Nacht hinein. Erst in den frühen Morgenstunden erreichen wir dann so 17, 18 Grad. Tagsüber heute auch nochmal 35 bis 38 Grad. Gegen Nachmittag steigt das Gewitterrisiko in Regensburg, Niederbayern und der Oberpfalz. Der Charivari-Wetter trennt. Am Samstag können sich zu Sonne und Wolken teilweise auch kräftige Schauer und Gewitter entwickeln. Wird nicht ganz so heiß mit 29 bis 32 Grad dann zum Start der schulfreien Zeit.
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4: Ich bin Moritz Einzel. Volle Breitseite gegen die FIFA-Investorenpläne. Der europäische Verband UEFA hat mit Boykott sämtlicher Wettbewerbe des Fußballweltverbandes gedroht. Sollte die FIFA den Plan aufrechterhalten, Vermarktungsanteile der Weltmeisterschaften an Investoren zu verkaufen. Auch der für Nord-, Mittelamerika und die Karibik zuständige Verband CONCACAF stellte sich geschlossen gegen die Pläne von FIFA-Präsident Gianni Infantino. Nach der Entschärfung des CDU-internen Konflikts um die Kabinettsumbildung droht Bundeskanzler Merz neuer Ärger. Die drei Ostministerpräsidenten von Sachsen, Sachsen-Anhalt und Thüringen stellen sich gegen eine Abschaffung der abschlagsfreien Rente nach 45 Beitragsjahren und damit gegen einen wichtigen Baustein der geplanten Reform der Alterssicherung. Sachsen-Anhalts Regierungschef Schulze im ZDF.
5: Zum einen machen wir das, um zu zeigen, wenn wir mit einer Stimme sprechen als drei Bundesländer, da sind wir viel stärker. Und wir sagen, dass bei diesen Themen, bei dem, was im Moment in Berlin diskutiert wird, wir in einzelnen Punkten, aber manchmal auch in vielen Punkten nicht mitmachen werden. Und das haben wir heute in einem Papier auch formuliert.
4: Gerade im Osten sei wichtig, wer 45 Jahre eingezahlt habe, müsse auch abschlagsfrei in Rente gehen können, so Thüringens Regierungschef Vogt. Mehr als 200 Einsatzkräfte kämpfen seit gestern gegen einen Waldbrand in den Chiemgauer Alpen. Die Behörden haben jetzt den Katastrophenfall ausgerufen. Man brauche bei der Brandbekämpfung schnellen Zugriff und schlagkräftige Hilfe. Inzwischen wurde auch Unterstützung aus Österreich angefordert. In diesem Jahr sind schon jetzt mehr Menschen in Deutschland an Hitze gestorben als sonst in ganzen Jahren. Fast 10.000 Hitzetote waren es bisher, schätzt das Robert-Koch-Institut. Mehr als die Hälfte davon führt das RKI auf die Hitzewelle in der zweiten Junihälfte zurück. Große Hitze ist besonders für ältere Menschen gefährlich. Meist ist es eine Kombination mit bestehenden Vorerkrankungen, die zum Tod führt. In Australien hat ein Buch nach 150 Jahren den Weg in eine Bibliothek zurückgefunden. Ein Mann hat es abgegeben, nachdem er es bei Renovierungsarbeiten gefunden hatte. Wer das Werk über antike griechische Bauwerke einst ausgeliehen hat, lässt sich nicht mehr klären. Die Überziehungsgebühr würde sich auf rund 17.000 Euro belaufen.
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6: Hier die aktuellen Meldungen von den Straßen bei uns in der Region. Wenn ihr gerade auf der A3 Nürnberg in Richtung Passau unterwegs seid, fahrt zwischen den Anschlussstellen Parsberg und Beratshausen vorsichtig. Hier kommt es zu Verzögerungen wegen einer Baustelle auf dem linken Fahrstreifen.
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8: Es bleibt richtig warm bis in die Nacht hinein. Erst in den frühen Morgenstunden erreichen wir dann so 17, 18 Grad. Tagsüber heute auch nochmal 35 bis 38 Grad. Gegen Nachmittag steigt das Gewitterrisiko in Regensburg, Niederbayern und der Oberpfalz. Der Charivari-Wetter trennt. Am Samstag können sich zu Sonne und Wolken teilweise auch kräftige Schauer und Gewitter entwickeln. Wird nicht ganz so heiß mit 29 bis 32 Grad dann zum Start der schulfreien Zeit.
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1: Hier die aktuellen Meldungen von den Straßen bei uns in der Region. Wenn ihr gerade auf der A3 Nürnberg in Richtung Passau unterwegs seid, fahrt zwischen den Anschlussstellen Parsberg und Bratzhausen vorsichtig. Hier kommt es zu Verzögerungen wegen einer Baustelle auf dem linken Fahrstreifen.
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3: Es bleibt richtig warm bis in die Nacht hinein. Erst in den frühen Morgenstunden erreichen wir dann so 17, 18 Grad. Tagsüber heute auch nochmal 35 bis 38 Grad. Gegen Nachmittag steigt das Gewitterrisiko in Regensburg, Niederbayern und der Oberpfalz. Der Charivari-Wetter trennt. Am Samstag können sich zu Sonne und Wolken teilweise auch kräftige Schauer und Gewitter entwickeln. Wird nicht ganz so heiß mit 29 bis 32 Grad dann zum Start der schulfreien Zeit.
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1: Ich bin Moritz Einzel. Die Europäische Fußballunion UEFA droht dem Weltverband FIFA geschlossen mit einem WM-Boykott, falls die FIFA den angekündigten Investorendeal durchzieht. Solange die Pläne weiter bestünden, werde keine UEFA-Nationalmannschaft an FIFA-Wettbewerben teilnehmen, erklärte der Verband nach einem Dringlichkeitstreffen. David Riemer berichtet.
2: Klare Ansage von der UEFA, eindeutiger geht's nicht, dadurch gerät FIFA-Boss Infantino gewaltig unter Druck. Denn eine Fußball-WM ohne Spanien, Frankreich, England oder auch Deutschland zum Beispiel eigentlich nicht vorstellbar. Die 55 Mitgliedsverbände, also auch der DFB, lehnen den Verkauf von Beteiligungsrechten an Weltmeisterschaften an private Investoren einstimmig ab. Die Geldmaschine FIFA mit ihrem Chef Infantino will mit dem Verkauf eines Teils ihrer kommerziellen Rechte noch mehr Milliarden einnehmen.
1: Und auch der Verband für Nord- und Mittelamerika sowie die Karibik, CONCACAF, lehnt die FIFA-Pläne ab. Nach dem Auslaufen des Tankrabatts ist die Inflation in Deutschland sprunghaft gestiegen. Die Verbraucherpreise lagen im Juli um 2,8% höher als ein Jahr zuvor. Besonders die Kosten für Energie sind gestiegen. Dazu gehört auch Sprit. In den nächsten Monaten könnte die Inflationsrate weiter steigen. Die EU will sich bei künstlicher Intelligenz nicht länger von Google, Amazon und Co. abhängen lassen und plant 7 riesige KI-Rechenzentren. Die EU-Kommission sucht für die sogenannten Gigafactories private Investoren und schießt bis zu 10 Milliarden Euro zu. Ziel der Aktion ist es, den Rückstand zu den USA und China im Bereich künstliche Intelligenz aufzuholen. Die Deutsche Bahn sieht sich auf einem guten Weg aus der Krise. Der Konzern hat zum ersten Mal seit Jahren im ersten Halbjahr Gewinn gemacht. Unterm Strich gab es ein Plus von 147 Millionen Euro. Dazu kommt die weiterhin hohe Nachfrage. Rund 960 Millionen Fahrten haben die Reisenden zwischen Januar und Juni gemacht. Knapp 2% mehr als im Vorjahreszeitraum. Es gehört traditionell zur Saisonvorbereitung des FC Bayern München ein Testspiel am Tegernsee gegen den FC Rottach-Egern. Ebenso traditionell fallen da sehr viele Tore, natürlich in der großen Mehrzahl für die Bayern. Auch diesmal das Team von Vincent Kompany hat 15-0 gewonnen. Dabei lief Neuzugang Nathaniel Brown erstmals für die Münchner auf. Der deutsche Nationalspieler ist von Eintracht Frankfurt zu den Bayern gekommen.
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3: Hier die aktuellen Meldungen von den Straßen bei uns in der Region. Fahrt auf der A3 Nürnberg in Richtung Passau vorsichtig. Zwischen den Anschlussstellen Parsberg und Beratshausen kommt es zu Verzögerungen wegen einer Baustelle auf dem linken Fahrstreifen.
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4: Eine laue Sommernacht ist das. In der Früh dann recht angenehm in Regensburg-Niederbahn und der Oberpfalz tagsüber nochmal heiß mit 35 bis 38 Grad am Zeugnistag. Heute gegen Nachmittag steigt das Schauer- und Gewitterrisiko an. Der Charivari-Wettertrend. Morgen können sich zu Sonne und Wolken teilweise lokal auch kräftige Schauer und Gewitter bilden. Wird nicht ganz so heiß mit 29 bis 32 Grad.
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1: Hier die wichtigsten Meldungen von den Straßen bei uns in der Region. Fahrt auf der A3 Nürnberg in Richtung Passau, Vorsicht! Zwischen Parsberg und Beratzhausen kommt es zu Verzögerungen wegen einer Baustelle auf dem linken Fahrstreifen.

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1: Ich bin Moritz Einzel. Die Mitgliedsverbände der Europäischen Fußballunion UEFA drohen dem Weltverband FIFA mit einem WM-Boykott, falls die FIFA den geplanten Investorendeal durchzieht. Das hat die UEFA nach einer Dringlichkeitssitzung mitgeteilt. Auch der Verband für Nord- und Mittelamerika sowie die Karibik CONCACAF stellte sich gegen die FIFA. Deren Präsident Infantino will Vermarktungsanteile an den Weltmeisterschaften an private Geldgeber verkaufen. Bundeskanzler Merz droht neuer Ärger. Die drei Ostminister, Präsidenten von Sachsen, Sachsen-Anhalt und Thüringen, stellen sich gegen eine Abschaffung der abschlagsfreien Rente nach 45 Beitragsjahren und damit gegen einen wichtigen Baustein der geplanten Rentenreform. Thüringens Regierungschef Vogt im ZDF.
2: Wir sind ja nicht dafür gewählt, in Berlin angenehm aufzufallen, sondern was für unsere Menschen hier zu erreichen. 8 Millionen Leute leben in Mitteldeutschland und die erwarten, dass die Lebenswirklichkeiten auch tatsächlich gesehen werden.
1: Der Chef des CDU-Arbeitnehmerflügels Radke stellt sich hinter die Ostministerpräsidenten. Wer 45 Jahre gearbeitet, Verantwortung übernommen und seinen Beitrag geleistet habe, verdiene Respekt und Verlässlichkeit, sagte Radke dem Redaktionsnetzwerk Deutschland. Nach dem Auslaufen des Tankrabatts ist das Leben in Deutschland sprunghaft teurer geworden. Die Verbraucherpreise lagen im Juli 2,8% über dem Niveau des Vorjahresmonats, teilte das Statistische Bundesamt mit. Der Iran-Krieg lastet nach wie vor auf den Energiemärkten. Katastrophenfall im Chiemgau. Bei Unterwössen kämpfen hunderte Einsatzkräfte weiter gegen einen Waldbrand in einem Bergwald. Der Traunsteiner Landrat Danzer sagte, die Wetterprognose sei nicht günstig. Es sei Hilfe aus Österreich für die Löscharbeiten angefordert worden. Evakuierungen seien derzeit nicht nötig, würden aber sicherheitshalber vorbereitet. Mehr als 1.500 Migranten sind innerhalb einer Woche überwiegend schwimmend in die spanische Nordafrika-Exklave Ceuta gelangt. Allein in den vergangenen Stunden erreichten erneut hunderte Menschen das Gebiet. Der Regionalpräsident von Ceuta fordert deshalb von der Zentralregierung in Madrid, den Notstand auszurufen und das Militär an der Grenze zwischen Marokko und Ceuta einzusetzen. Die Aufnahmeeinrichtungen seien völlig überlastet.
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3: Hier die wichtigsten Meldungen von den Straßen bei uns in der Region. Fahrt auf der A3 Nürnberg in Richtung Passau vorsichtig. Zwischen den Anschlussstellen Parsberg und Beratshausen kommt es zu Behinderungen wegen einer Baustelle auf dem linken Fahrstreifen.
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4: Eine laue Sommernacht ist das. In der Früh dann recht angenehm in Regensburg, Niederbayern und der Oberpfalz, tagsüber nochmal heiß mit 35 bis 38 Grad am Zeugnistag. Heute gegen Nachmittag steigt das Schauer- und Gewitterrisiko an. Der Charivari-Wettertrend. Morgen können sich zu Sonne und Wolken teilweise lokal auch kräftige Schauer und Gewitter bilden. Wird nicht ganz so heiß mit 29 bis 32 Grad.

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1: Hier die wichtigsten Meldungen von den Straßen bei uns in der Region. Fahrt auf der A3 Nürnberg in Richtung Passau vorsichtig. Zwischen den Anschlussstellen Parsberg und Beratzhausen kommt es zu Behinderungen wegen einer Baustelle auf dem linken Fahrstreifen.

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1: Ich bin Moritz Einzel. Angesichts der aktuellen Hitzewelle wird einmal mehr klar, Hitzeschutz wird ein immer wichtigeres Thema, gerade für die Städte. Darauf hat der Hauptgeschäftsführer des Deutschen Städtetags Schuchardt eindringlich hingewiesen. Im ZDF sagte er, dass es da ganz unterschiedliche Probleme gibt.
2: Das sind Städte wie Mannheim, die einfach aus der Wiederaufbauarchitektur heraus ein hohes Maß an Versiegelung haben. Oder auch Städte, insbesondere in Tallagen, Kessellagen, die besonders getroffen sind, während für andere Städte sich andere Herausforderungen stellen, nehmen so Potsdam mit großen Wasserflächen.
1: Schuchardt nahm Bund und Länder in die Pflicht, die Klimaanpassung werde praktisch einen kompletten Umbau der Städte zur Folge haben. Bestehende Förderprogramme reichten dafür nicht aus. Es ist ein wuchtiges Statement, das die Europäische Fußballunion UEFA daraus gegeben hat. Die klare Botschaft, wenn der Weltverband FIFA seine Pläne umsetzt, Vermarktungsanteile der Weltmeisterschaften an Investoren zu verkaufen, dann ist Europa raus. Keine UEFA-Nationalmannschaft nimmt dann an der WM teil, eine offene Boykottdrohung. Die WM dürfe nicht als Anlageprodukt behandelt werden, heißt es in der Erklärung der UEFA. Die islamistische Terrorgruppe Hamas im Gazastreifen soll vollständig entwaffnet werden. Dazu gibt es jetzt offenbar eine Vereinbarung. Der Friedensrat, den die USA ins Leben gerufen haben, hat laut US-Präsident Trump diesen Durchbruch erzielt. Trump spricht von einem monumentalen Schritt hin zu dauerhaftem Frieden und Sicherheit. Ausnahmezustand in der spanischen Exklave Ceuta. Dort sind innerhalb weniger Tage mehr als 1.500 Migranten angekommen. Die Aufnahmeeinrichtungen sind völlig überlastet. Italiens Ministerpräsidentin Meloni fordert jetzt, Spanien aus dem Schengen-Raum auszuschließen. Die irreguläre und unkontrollierte Einwanderung sei ein Sicherheitsrisiko. Torfestival am Tegernsee. Die Fußballer des FC Bayern haben einen Testkick gegen den FC Rottach Egern mit 15:0 gewonnen. Die Partie gegen den Kreisklasse-Club hat mittlerweile Tradition in der Saisonvorbereitung der Münchner. Alle Stars waren noch nicht dabei, aber es gab immerhin Tore von Joshua Kimmich und Alexander Pavlovic. Und Neuzugang Nathaniel Brown feierte sein Debüt im Bayern-Trikot.
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3: Hier die wichtigsten Meldungen von den Straßen bei uns in der Region.